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1: Einen wunderschönen guten Morgen, ihr Süßen. Die Sonne strahlt, die Vögel zwitschern. In den Straßen liegt der süße Duft von roten Rosen. Das, ihr Lieben, muss das Paradies sein. Doch was gibt es Neues in dieser wunderbaren Welt? Was ist der Talk of the Town? Was sind die aktuellen No-Gos? Und was liegt im Trend? All das besprechen wir gleich.

0: bekomme gar nicht alles mit.
1: Es ist viel zu viel,
0: so viel, zu dem man eine Meinung haben kann.

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1: Hallo und herzlich willkommen zum Hörspiel Die Mutprobe meines Lebens.
2: Amber, bist du fertig? Wir müssen zur Schule.
3: Ja, ich komme.
2: Ich warte im Auto auf dich. Vergiss deine Schulsachen nicht.
3: Mach ich. Och Mama, ich hab grad keine Lust auf Schule. Warum musstest du dich denn unbedingt von Papa trennen?
4: Ach Maus, ich brauchte Abstand von ihm. Bitte versteh das.
5: Begrüßen wir unsere neue Mitschülerin. Das ist Amber. Sie ist vor ein paar Tagen hierher gezogen und wird von nun an in unsere Klasse gehen.
6: Hallo Amber!
5: Setz dich doch neben Lilly. Da ist noch ein Platz frei.
3: Warum schauen die mich denn alle so an? Ja, ich bin zwar die Neue, aber deshalb muss man mich ja nicht gleich so anschauen.
5: So, jetzt geht der Unterricht auch weiter. Alle mal leise.
3: Ah, hier ist also der Hof. Oh mein Gott, sind das viele Grüppchen. Es wird bestimmt schwer, in eine davon reinzukommen. Ach komm, ich gehe einfach mal in die Ecke, da wo die Mülltonnen stehen. Was ist das denn für eine Gruppe? Ich glaube, die nennen sich die Lagers, hat zumindest Lilly gesagt. Die sind mega cool. Ich versuche die mal die nächsten Tage anzusprechen und vielleicht nehmen sie mich ja in ihre Gruppe auf.
7: Hä, bist du hier für die Neue?
3: Ja, stimmt. Ich bin Emma. Und ihr?
8: Na, das geht dich doch gar nichts an.
1: Eben.
8: Okay, sorry. Ich wollte doch nur fragen.
9: Geh einfach weg. Einfach weggehen. Du findest bestimmt andere Freunde. Die waren sowieso zu tussig.
2: Und, wie war dein erster Schultag?
3: Ja, war ganz okay. Die haben mich alle so komisch angeguckt.
2: Ja, ich glaube, das ist normal, wenn man neu ist.
3: Hm.
2: Und hast du schon Freunde gefunden?
3: Nee, noch nicht. Aber war ja auch erst der erste Tag.
2: Okay, das wird schon noch.
3: Ich gehe meine Hausaufgaben machen, Mama.
2: Okay, mein Schatz.
3: Puh, endlich fertig. Ich habe so Hunger. Mama, wann gibt's Essen?
2: Ich bin gleich fertig. Komm schon mal runter und deck den Tisch.
3: Okay, Mom. Und, wie war dein Tag heute?
2: Also, meine neuen Kollegen sind alle ganz nett. Und sie haben mir sogar Blumen vorbeigebracht. Frau Dr. Claire hat mir mein neues Büro gezeigt und die ganze Klinik.
3: Na, dann hatte sie wohl mehr Glück als ich. Hat schon eine Ansprechpartnerin gefunden. Sie werden bestimmt bald Freunde.
2: Und der Unterricht? Wie war's? Bist du mitgekommen?
3: Also, die sind mit dem Stoff, den ich hatte, noch nicht so weit. Geht also klar.
2: Freust du dich schon auf morgen?
3: Ja, eigentlich schon, aber...
2: Was aber?
3: Nichts, alles gut.
9: Also, wenn ich in die Gruppe von den Lagels möchte, muss ich wahrscheinlich so werden wie sie und auch Drogen nehmen.
5: Alle mal leise. Wer ist heute krank?
3: Ich glaube Lilly, die sitzt gerade nicht neben mir.
5: Ah, okay, danke.
3: Oh nein, warum ist Lilly nicht da? Ich brauche jemanden. Naja, aber wenigstens habe ich dann jetzt meine Ruhe, um mich in der Gruppe anzuschließen. Ich hoffe, ich bekomme das hin. Ah, da sind wieder die Lagels. Mal gucken, was die machen.
10: Ey Leute, ich habe da hinten letztens unseren Dealer gesehen. Lass doch mal hin, wenn die Thompson sich einen Kaffee holt.
11: Klingt gut. Ist das nicht so gefährlich?
10: Nö, ist harmlos.
11: Okay. Ja, das wird schon.
5: Ich bin gleich wieder da. Macht ihr eure Aufgaben weiter, aber nicht zu laut.
10: Na dann, jetzt los.
11: Wollen wir das wirklich machen? Nicht, dass die Lehrer uns erwischen.
12: Sie werden doch nichts bemerken. Komm jetzt.
3: Hä? Wo gehen die denn hin? Ich gehe denen mal nach.
12: Ey, Juri! Hier sind deine Lieblingskunden.
13: Wieder was aus der linken Hosentasche?
12: Ja, so wie immer.
3: Linke Hosentasche. Wahrscheinlich sowas wie ein Codewort.
14: Na kommt, Girls!
3: Oh nein, nicht, dass sie mich erwischen. Schnell weg, wieder in den Unterricht. Ich guck mal nach dem Dealer. Ich muss ja wahrscheinlich, um in die Gruppe zu kommen, anfangen, Drogen zu nehmen und zu kaufen. Ah, da ist der Dealer. Hallo, ich möchte gerne Zigaretten kaufen.
13: Netter Versuch.
3: Ich kenne ja eine Girls Group. Ich würde gerne etwas aus der linken Hosentasche haben.
13: Das Gramm zu 15.
3: Welche Qualität?
13: Zum Rauchen oder Platte?
3: Zum Rauchen.
13: Da habe ich jetzt einen Türken da, der knallt. Ganz was Neues. Da ist jedes Gramm sein Geld wert. Sei sparsam, sonst gehst du durch die Decke. Aber bei mir kannst du alles bekommen.
3: Dann hätte ich gerne 3 Gramm.
13: Du kannst immer wieder vorbeikommen.
3: Wo sind die denn? Ah, da.
0: Hi, ich hab was für euch. Lust, was aus der linken Hosentasche zu nehmen?
15: Ah, das neue Mädchen.
7: Hast du uns etwa verfolgt?
0: Naja, schon irgendwie. Ich wollte einfach nur hier Anschluss finden.
7: Und deswegen kaufst du direkt Drogen?
16: Ja, ich dachte, es dann vielleicht zu euch gehören kann.
12: Aber wenn du wirklich zu uns gehören möchtest, musst du eine Mutprobe ablegen.
15: Und die besteht darin, dass du eine der stärksten Drogen nehmen musst, die unser Dealer verkauft.
17: Zum Beispiel die hier.
0: Okay, aber ich dachte, das wäre nur ein Spaß.
12: Nein, eigentlich war das ernst gemeint. Aber wenn du es nicht machen willst, dann kommst du halt nicht in unsere Gruppe.
15: Willst du es machen oder nicht?
0: Okay, ich mach's.
17: Na dann, hier.
0: Und was soll ich jetzt damit?
17: Na, einfach eine Tablette schlucken und auf die Wirkung warten.
0: Okay.
15: Und wenn du morgen unbeschadet in die Schule kommst, gehörst du zu unserer Gruppe.
18: Hallo mein Schatz, wie war's in der Schule?
19: Super, Mama!
18: Geht's dir gut? Hast du etwa Drogen genommen?
19: Nein, mir geht's wunderbärchen.
18: Okay, du sagst mir jetzt sofort, was los ist.
19: Aber Mami, mir geht's super.
18: Okay, ich glaube, wir sollten ins Krankenhaus fahren.

0: Schatz, bist du total verrückt geworden? Die Ärzte haben LSD in deinem Körper gefunden. Du wirst jetzt sofort mit mir darüber reden.
1: Mama, es tut mir leid, was ich getan habe. Ich war einfach so traurig und deprimiert.
0: Was soll das? Du hättest sterben können. Aber es tut mir auch leid,
2: dass du so viel durchmachen musstest.
1: Ja, ich verspreche dir, nie wieder Drogen zu nehmen und dich auch nie wieder anzulügen. Ich weiß, dass du es auch schwer hattest und ich habe dir noch mehr Kummer bereitet. Es tut mir leid. Ich werde das nie wieder tun, auch nicht für neue Freunde, Ansehen oder aus Kummer und Traurigkeit. Ich weiß nicht, was in mich gefahren ist, dass ich unbedingt zu dieser Gruppe gehören wollte. Vielleicht werden ich und Lilly gute Freunde. Ich werde mich einfach von den Gruppen fernhalten.
3: Das war unser Hörspiel Die Mutprobe meines Lebens. Die Mutter wurde von Theresa gesprochen, Amber und ihre innere Stimme von Isali. Die La Girls, also die Mädchengruppe, wurden von Adele, Charlotte und Johanna gesprochen, der Dealer von Nico und der Lehrer Mr. Thompson vom Gastsprecher Pablo. Wir hoffen, es hat euch gefallen.
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0: was war denn eigentlich für euch der Anstoß zu sagen, wir machen das Projekt jetzt?
1: Also ich würde sagen, für mich begann das eigentlich mit der Wahl von Thomas Kemmerich, das große Interesse für die Thüringer Politik. Und dann gab es ein Buch von einem Mann, der auch in Jena wohnt, Martin Debes, ein sehr guter Journalist, Demokratie unter Schock, das hat sich damit beschäftigt. Und wir haben das Buch gelesen und dachten, mein Gott, das ist ja wie ein Krimi. Vielleicht könnten wir ja auch was machen über Politik. Das hat uns einfach wahnsinnig interessiert und auch aufgeregt. Wir haben dann einen Film gemacht über den Wahlkampf in Südthüringen. Das war 2021, Bundestagswahlkampf. Und haben dann eben Leute begleitet wie Hans-Georg Maaßen, Frank Ulrich, Sandro Witt, Stefanie Erben, Gerald Ulrich. Und das war für uns so die Initialzündung. Das ist dann ins Kino gekommen. Und dann haben sehr, sehr, sehr viele Zuschauer eigentlich bei fast jeder Vorstellung uns gesagt, wir sollen nicht aufhören. Jetzt steht doch hier die Landtagswahl vor der Tür. Macht da mal weiter. Wir wollten eigentlich nicht. Und dann haben wir uns aber irgendwann ergeben. Also das wäre meine Erzählung.
2: Ja, also das Interesse kam schon mit dem ziemlich starken Rechtsruck, der hier in Thüringen passiert ist, als die AfD damals 20% geholt hatte, was uns alle ein bisschen unter Schock gesetzt hat, weil wir nicht ganz verstanden haben, was passiert hier eigentlich gerade. Und dass wir natürlich als künstlerische Dokumentarfilmer natürlich auch immer gucken, wollen wir uns mit unserer Gegenwart auseinandersetzen. So, und haben immer überlegt, wie können wir das? Wie können wir einen Film machen, um zu zeigen und uns selbst damit auseinanderzusetzen, was in unserem Land gerade eigentlich passiert. Genau, und dann war halt dieser eine Film, den wir in Südthüringen gemacht haben, Arena 196, die erste Auseinandersetzung. Beim Publikum kam das so gut an, diese viel perspektivische Betrachtungsweise auf Demokratie, durch das Betrachten von vielen verschiedenen Parteien, dass wir auch immer wieder gesagt wurden, Mensch, ihr müsst doch jetzt weitermachen, jetzt kommt doch die Landtagswahl sozusagen und das müsst ihr doch unbedingt dokumentieren. So, und aus diesem Impuls heraus haben wir gesagt, okay, aber wir wollten halt nicht nur schon wieder Wahlkampf machen, weil das haben wir schon mal betrachtet und haben gesagt, was könnte das nächste Level sozusagen sein. Und dann hat uns natürlich interessiert, zu zeigen, wie sich eigentlich eine Regierung bildet, speziell gerade unter diesen schwierigen Voraussetzungen, die wir haben. Wer kann überhaupt noch mit wem zusammen machen? Wie kann man sozusagen eine Regierung bilden, ohne die AfD sozusagen zu integrieren oder dass die AfD die Regierung bildet? Dann haben wir halt die Parteien, die Spitzenkandidaten gefragt, ob sie sozusagen bereit wären, uns Ebenen zu zeigen, die man sonst nie sehen kann. Nämlich wie man zum Beispiel verhandelt in Koalitionsverhandlungen, was ja normalerweise hinter geschlossenen Türen stattfindet. So, und als sie die Offenheit bekundet hatten diesbezüglich, haben wir gesagt, okay, dann rocken wir los sozusagen, versuchen Förderung zu bekommen und dann begleiten wir die ein Jahr lang. Und bis zum wirklichen Abschluss, bis halt der Ministerpräsident oder die Ministerpräsidentin gewählt wird. So, das war die Herangehensweise.
0: Welche Förderung habt ihr bekommen?
2: Die eigentliche Förderung, die wir gerne haben wollen würden, nämlich die Mitteldeutsche Medienförderung, fördert halt Filmprojekte, also auch große Langfilme fürs Kino. Da muss man wissen, das ist nicht eine Thüringer Förderung, die ist halt von Mitteldeutschland, da ist Sachsen, Sachsen-Anhalt und Thüringen, die da Geld reingeben und das Fernsehen. Und wir hatten leider mit unserem Projekt keine Zweidrittelmehrheit bekommen. So, das hat alle ein bisschen geschockt auch, weil alle natürlich gedacht haben, das ist ein total wichtiges Ding, so, Thüringen wollte das unbedingt. So, und dann standen wir da. So, was machen wir jetzt? Jetzt haben wir die Förderung nicht und Thüringen hat eine eigene Medienförderung noch. Die haben halt nicht so große Budgets, um eigentlich lange Filme zu fördern. Die haben halt gesagt, wir lassen euch nicht hängen und wir unterstützen euch. Und wir haben dann halt in zwei Tranchen sozusagen einmal den Dreh gefördert bekommen und im nächsten Jahr nochmal ein bisschen Geld dann halt auch für den Schnitt. So.
1: Wir dürfen nicht vergessen, wir hatten, nachdem das nicht funktionierte, haben wir noch ein Crowdfunding gestartet und haben tatsächlich von über 157 Leuten auch teils erhebliche Beiträge bekommen, damit wir das stemmen können.
2: Genau, und das Projekt wurde dann aber immer größer und größer. Wir haben natürlich erst gedacht, wir machen Kinofilm. So üblicherweise mit halbem Jahr Schnitt und so. Und dann haben wir gemerkt, dass das immer mehr und mehr wurden. Also weil wir hatten dann nicht nur die ganzen Spitzenkandidaten, 7 Stück an der Zahl, sondern wir hatten dann halt auch noch die ganzen Chefstrategen, die dazu kamen, dann mit Koalitionsverhandlungen, dann die ganzen Verhandler, die dazu kamen. Es wurden immer mehr und mehr Leute. Dann haben wir die Medien, die Journalisten auch noch beobachtet, betrachtet und hatten auch dort Protagonisten. Also die Anzahl wurde immer riesiger und es war unmöglich, das in einen Film zu pressen. So, das wäre halt so oberflächlich geworden und wir haben halt so wahnsinnig viele Ebenen entdeckt, was wirklich ausmacht, eine Regierungsbildung, dass wir gesagt haben, wir müssen das eigentlich viel breiter, viel epischer erzählen und haben uns dann den Mut rangewagt, gesagt, wir machen eine Serie davon, ne? Und am Ende sind dann 14 Folgen eine Stunde rausgekommen, also 14 Stunden, die der Zuschauer jetzt sehen kann, zutiefst breit ausgefächert, was die Demokratie halt bedeutet, wie sich eine Regierung bildet und mit allen Skandalen und Schwierigkeiten, die dazugehören, ja.
1: Aber das ist jetzt kein, also wer jetzt sich null für Politik interessiert, für den ist es natürlich definitiv nichts. Aber wer jetzt nur harte politische Debatten erwartet, der wird, glaube ich, sich da umschauen, weil der Film zeigt zutiefst persönliche Ansichten. Also ich kenne zumindest keine einzige Dokumentation oder auch keine dokumentarische Serie, die Spitzenpolitiker auf diese Art und Weise, also Nähe zeigt. Ich kenne keine, in der diese Beziehung Presse-Spitzenpolitik ausgebreitet wird und auch die Arbeitsebene hinter den Politikern. Das sind ja sozusagen die Frontmänner und Frauen, die dahinter haben auch ziemlich großen Einfluss. Und also wer sich auf die Serie einlässt, ich bin mir sicher, der wird lachen, der wird weinen. Der wird sich aufregen, der wird schockiert sein, der wird genauso staunen und wird sich vielleicht in mancherlei Sache auch nicht nur bestätigt fühlen, sondern auch überrascht sein. Und das ist schon noch etwas, was uns eben am Herzen liegt. Wir machen jetzt keinen aktivistischen Film oder keine aktivistische Serie. Wir sind Dokumentaristen und das wird man auch sehen. Also man kann sich als Zuschauer durchaus selber eine Meinung bilden. Das ist nicht der Fall, dass wir jetzt hier sagen, in dem Film so und so hast du es zu denken. Du hast als Zuschauer selber zu denken. Und ich denke, wer sich eine politische Dokumentation anschaut, der will das auch. Also ansonsten muss er sich halt alte Agitprop-Filme anschauen.

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2: So, liebe Hörer, wir sind jetzt hier live auf dem Rutschenfest in Gäunitz 2025. Und ich stehe jetzt hier mit Vivian Kruse.
3: Und Vincent Kruse.
2: Jawohl, und das sind die Initiatoren dieses Rutschenfestes, also die kreativen Ideengeber, sag ich mal, so habe ich das zumindest von anderen Engagierten hier vor Ort gehört. Und ja, wie seid ihr denn überhaupt auf diese grandiose Idee gekommen, hier am Rande eines Wäldchens, auf einem Feld, hügelabwärts, mehrere coole Rutschbahnen aufzubauen, und Kinder und Erwachsene haben hier gleichermaßen ihren Spaß? Ja, wie seid ihr denn auf diese Idee gekommen?
3: Im Grunde genommen hatten wir eine Wasserrutsche aus dem Baumarkt. Diese hat der Meerroboter gefressen eines Tages, und dann standen wir vor der Frage, was nun? Also haben wir aus Dachbahn, dass das bei uns nahe liegt, die erste Wasserrutsche gefertigt mit 10 Metern oder 11 Metern und sind dann darauf gekommen, dass die Männer da auch ganz gut drauf rutschen können. Und lasst uns doch mal eine Rutsche bauen, die 40 Meter ist aus Dachbahn. Und so war die Idee geboren. Und nachdem dann alle im Verein davon begeistert waren, wurde das nicht nur intern, sondern ein richtiges Event.
2: Das heißt, es wird von einem Verein organisiert. Welcher Verein ist das? Das
3: ist der Kirmesverein Gäunitz, der im Grunde genommen die Kirmes macht, der das Rutschenfest betreut, das die Osterwanderung macht, ja, und sonstige Dorfangelegenheiten.
4: Und mal schauen, was sonst noch für verrückte Ideen in den nächsten Jahren folgen. Ich denke, wir sind ein gutes, junges, aufgestelltes Team, und da werden auf jeden Fall noch viele schöne Sachen mit Sicherheit entstehen.
2: Hat das auch was mit der Corona-Zeit zu tun? Vorhin erzählte mir jemand, da war ja so diese ganze Flaute auch für die jungen Leute, für die Kinder, und dass dann eben gerade auch so diese Idee aufkam, wir müssen wieder mehr für die Kinder hier auf die Beine stellen.
4: Also dadurch, dass wir ein junger Verein sind, haben wir auch alle selber Kinder, und dadurch sind natürlich verschiedene Sachen in den Kopf erstmal entstanden, und die Kinder sind natürlich sehr motiviert und geben von hinten gut Anweisungen, und ich würde sagen, dadurch ist das schon mal mit auf den Köpfen der Kinder auf jeden Fall mit entstanden. Und was soll man sagen, also wir sehen heute natürlich sehr, sehr viele Kinder, die in allen Altersklassen rutschen, und die

0: Erst noch das kleine Töchterchen, so wie es aussah, mit wehendem Haar. Geht das alles immer so glimpflich ab? Keine blauen Flecken oder?
1: Also das
0: weiß nicht. Ich sag mal so, das Intensivste, was man einen Tag, spätestens zwei Tage später merkt, ist tatsächlich Muskelkater. Weil wir haben verschiedene Rutschtechniken, also die meisten machen das, um schnell runterzukommen, ist tatsächlich auf dem Bauch, aber eher auf den Unterarm und auf den Beinen. Und da muss man sich etwas hochdrücken und es ist ein bisschen uneben und dadurch müssen die Muskeln wirklich aktiv diese Spannung halten und das merkt man schon. Und ja, ein paar blaue Flecken, aber der Spaß steht trotzdem im Vordergrund. Ja?
2: Das Rutschen ist auf eigene Gefahr, das steht auch überall. Und der ein oder andere Rippenbruch oder sowas ist schon entstanden. Aber nicht bei den Kindern. Das Problem sind die Männer zu später Stunde, die dann versuchen, das Auffangbecken, was 6, 7, 8 Meter hat, zu überqueren. Das heißt, wer es schafft, drüber zu fliegen und dahinter im Matsch oder in den Hecken dann wieder aufzukommen. Das sind dann so diejenigen, die dann auch die meisten Probleme die Tage danach haben.
0: Und wir haben ja hier nicht nur Rutschen, sondern noch ein paar andere coole Attraktionen stehen. Vivian, willst du noch mal kurz erzählen, was wir hier noch so haben?
1: Wir haben durch die leichte Wetterproblematik noch mal zwei Hüpfeburgen aufgebaut. Wir haben natürlich auch Kinderschminken, Kindertattoos. Wir haben diese Kistenrollbahn. Wir haben Pfeil und Bogen aufgebaut. Also es ist für alle heute, denke ich, gut was dabei. Und wenn das gut angenommen wird, und das sehen wir ja ganz gut, denke ich, könnten wir über nächstes Jahr mit noch ein paar weiteren Highlights rechnen.
0: Auf jeden Fall ein ganz tolles Fest. Es gibt auch noch Bier, Limos, Kuchen, Pommes,
1: Pizzaschnecken, beheizbares Zelt für die, die sich wirklich heute trauen, bei den Temperaturen zu rutschen. Also wir haben versucht, an alle zu denken.
0: Und ich kann euch sagen, es rutschen viele Kinder und Erwachsene und alle haben ihren Spaß. Ein ganz tolles Fest hier in Gäunitz. Ich danke euch beiden.
1: Wir danken auch. Viel Spaß noch.
2: Schönes Wochenende.
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Geschichten schreiben. Das möchten viele Bands. Und Madsen hat mit Du schreibst Geschichte sogar einen Song so benannt. Dieser ist auch der bekannteste Song der Band. Und das neue Album Smile ist auch wieder mit vielen guten Songs beladen.

Matzen. Das sind Johannes Matzen, Sebastian Matzen, Sascha Matzen, Nico Maurer, Lisa Niklisch und Martin Mücke Küssel. Diese sechs machen schon seit einigen Jahren Rockmusik und haben dabei auch schon viel erlebt. Doch fangen wir mal am Anfang an. Bereits in den 1990ern traten die Matzen-Brüder mit ihrer Band ganz klar auf. Doch bereits Ende der 90er gründeten sie zwei neue Bands, Alice Gunn und Hörsturz. Dabei unterschieden sich die Bands nicht nur namentlich, denn während die eine Band stilistisch sich eher im Bereich Hardrock befand, griff die andere Elemente aus Hip-Hop auf. Mit der Zeit wurde ihnen aber klar, was sie wollen, und so gründeten sie 2004 die Band Matzen. Bereits im selben Jahr unterschrieben sie ihren Plattenvertrag bei Universal Music. Dieses Label brachte dann die Werbegelder mit, die der Band den Sprung nach vorne ermöglichte. Denn ab 2005 waren sie regelmäßig auf Festivals zu sehen und traten als Voract für Avril Lavigne auf. Und so ging es immer weiter. In den folgenden Jahren waren sie aber nicht nur viel live zu hören, man konnte sie auch in Fernsehsendungen sehen und sie brachten viele neue Alben raus. Darunter auch ein Weihnachtsalbum, welches 11 selbstgeschriebene Weihnachtslieder enthält. Und anscheinend wird Matzen nicht müde, denn mit dem Album Smile veröffentlichen sie bereits ihr 10. Album.

Das Schöne bei der Band ist, dass sie sich immer weiterentwickeln. Und so veröffentlichen sie mittlerweile ihre Musik über ihr selbstgeführtes Label Goodbye Logic Records, haben ihr Management übernommen und drehen und schneiden ihre Musikvideos selbst. Somit kann man fast sagen, dass Smile ein DIY-Album ist. Doch wie sind die Songs auf dem Album? Direkt beim Titeltrack Smile ist der Name Programm. Nicht nur ist der Song der Band, wie sie selbst sagen, ihnen zugeflogen, auch verkörpert er positive Gefühle, die trotzdem ganz nach Matzen klingen. Und auch der Song Achterbahn hat einen super positiven Vibe, der gleichzeitig auch melancholische Stimmungen aufgreift. Passend dazu die Zeilen: Die Traurigkeit fährt mit, komm, wir lassen sie zurück. Und wer die Band Matzen kennt, der weiß, dass sie auch eine klare politische Haltung haben. Der Song Auf die Barrikaden bringt diese zum Ausdruck und dass diese auch als solche aufgenommen wird, zeigten die Reaktionen. Denn nach der Veröffentlichung eines Interviews mit dem Kinderchor, der auch in dem Song zu hören ist, ist die Band viel Hass und Gewaltdrohung ausgesetzt. Dabei spielen insbesondere Bots von rechten Netzwerken eine große Rolle. Doch das zeigt nur, dass Matzen mit Lines wie »Gegen all die Sexisten«, »Raus auf die Pisten«, »Lieber Gott, Verzeihung«, »Abtreibung ist nicht deine Abteilung« ins Schwarze getroffen hat. Und was die Band und das Album besonders macht, ist, dass es ihnen nicht darum geht, mit ihrer Musik besonders gut anzukommen, sondern einfach gute Musik zu machen und dabei den Spaß an der Sache nicht zu verlieren. Manche mögen das vielleicht als altmodisch ansehen, aber wir finden, dass sie dadurch ihre Einzigartigkeit behalten und damit mit Smile verdient unser Campusradio Jena Album der Woche sind.

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4: Und damit einen wunderschönen guten Morgen aus der Hitze hinaus in euer hoffentlich noch etwas frischeres Zimmer. Es ist 9 Uhr, wir haben Donnerstag, I guess, den 25. Juni. Und für euch im Studio schmelzen gerade dahin Theresia und Lea. Guten Morgen, Theresia.
5: Einen wunderbaren guten Morgen, Lea. Kannst du bei Hitze schlafen?
4: Ja, aber also irgendwann schon. Ich habe sogar gestern mit Decke geschlafen. Ich weiß nicht, wie das passiert ist. Ich habe so mein Fenster aufgemacht und meine Zimmertür und dann lag ich da so mit Decke und habe mir eingeredet, das ist übel gute Luft in meinem Zimmer, weil ich habe ja Zug. Also es funktioniert einigermaßen, aber ich höre da raus bei dir nicht.
5: Ich finde erstmal Decke krass.
4: Ja, ich auch. Ich weiß auch nicht, was da los war bei mir.
5: Ich wünschte, ich wäre so, weil ich kann es gar nicht. Mir fällt das super, super schwer. Und in unserer WG haben wir uns darauf geeinigt, dass wir versuchen, die Fenster offen zu haben und alle Türen.
4: Mhm. Ja.
5: Ich finde es mega weird, mit offener Tür zu schlafen. Das widerspricht all meinen Prinzipien. Mhm. Und ich kann leider meine Fenster nicht öffnen, weil die zu einer Hauptstraße führen und es ist einfach zu laut. Weil irgendwelche, ihr wahrscheinlich, die zuhören, machen das nicht, aber rafft euch mal, warum müsst ihr um 3 Uhr nachts hupen oder laute Musik hören? Einfach
4: wirklich?
5: Zum Spaß, ja.
4: Und oh mein Gott.
5: Dann wache ich auf, dann habe ich auch keinen Spaß.
4: Oh. Ja,
5: deswegen offene Tür und mit so einer Löcherdecke. So einer gestrickten Decke, die ganz so breite Maschen hat.
4: Aber gut auch.
5: Das ist geil, kann ich empfehlen, weil ohne Decke kann ich auch nicht schlafen, dann fühle ich mich so komisch.
4: Ja, check ich. Ich glaube, wir starten mal rein mit Musik.
5: Ja, ganz wichtig. Wir hören jetzt
4: Pretty Girl von Tainé. Passt auch ganz gut zu uns Pretty Girls hier im Studio.

0: Und damit sagen wir euch an, was wir heute alles so Schönes im Programm für euch haben. Lea, möchtest du anfangen mit der zweiten Stunde?
1: Ja, sehr gerne. Ich werfe mal einen Blick auf den Programmdurchlauf. Um 10.45 Uhr haben wir für euch im Programm den guten Hunger. Wir sagen euch, was könnt ihr denn heute in der Mensa so zu futtern bekommen? Und um 10.15 Uhr haben wir einen Eulenspiegel. Der Titel ist die Fußball-WM zwischen Weltpolitik und Watchparty. Ich glaube, es ist ganz passend, wenn heute auch Deutschland spielt. Wir gehen danach immer rein, was man da so alles zu sagen kann. Und was spielen wir so in der ersten Stunde, Theresia?
0: Um 9.45 Uhr bekommt ihr von uns einen Eulenspiegel. Da geht es um die Festivalsaison im Osten. Da sind wir ja zum Beispiel auch, das kann ich ja schon mal teasern, mit dem Campusradio beim Highfield. Und welche Möglichkeiten es sonst noch gibt bei euch, jetzt spontan noch auf ein Festival zu gehen, das erzählen wir euch da. Und natürlich um 9.15 Uhr, jetzt gleich wie immer, haben wir das Album der Woche, dieses Mal mit Sportsfreunde Stiller. Die gibt es ja auch wirklich schon seit 20 Jahren, das ist ja unglaublich.
1: 30 sogar.
0: 30 Jahre, ja. Krass.
1: Gleich im Album kriegen wir mehr Infos dazu, warum es die schon seit 30 Jahren gibt oder so.
0: Und die bringen immer noch neue Alben raus, ja. Das ist ja faszinierend. Und um halb haben wir natürlich wie immer das Wetter und die Veranstaltungstipps für euch.
1: Stay tuned.
0: Und wir machen jetzt noch einmal weiter mit einem neuen Song, und zwar Ghost of Us, Yo.

0: 9.15 Uhr, es ist Zeit für unser aller Lieblingskategorie, das Album der Woche. Und ich muss sagen, manchmal bin ich ja gar nicht so begeistert, aber diese Woche, es könnte daran liegen, dass ich selber geschrieben habe, aber kein Lob, bevor der Tag den Abend erreicht hat. Es ist ein geiles Album, Sportfreunde Stiller, ja. Happy Birthday heißt es. Und du hast es gerade schon angesprochen, Theresia, die gibt es schon ganz schön lang, 20 Jahre war dein Guess. Happy Birthday ist tatsächlich ihr Jubiläumsalbum für ihr 30-jähriges Jubiläum.
1: Das ergibt so Sinn, ja, dass es auch Happy Birthday heißt, wie cool.
0: Ja, guter Titel auf jeden Fall. Gutes Album auch, teaser ich schon mal an. Für euch alle da draußen könnt ihr gleich gegenchecken, ob das stimmt so. Falls es euch gefällt, sie sind in der Kulturarena auch. Ist leider schon ausverkauft, aber man kann sich ja davor setzen vielleicht auch. Aber ich würde sagen, wir hören da doch einfach mal rein, oder?
1: Auf geht's, ich bin gespannt.
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1: Ich kenne nur so 25 Jahren von denen, was meine Eltern ganz, ganz großartig fanden und ich dementsprechend auch. Und ich wusste halt nicht mehr, dass die Band existiert und dass die noch. Ja! Magst du die Musik? Würdest du dir das neue Album anhören?
0: Auf kaum einer Party kommt man um sie herum und mit ihrem unverwechselbaren Sound sind die Sportfreunde Stiller wohl fast jedem ein Begriff.
1: Das verstehe ich.
0: Nach 30 wunderbaren Jahren ist die Band jetzt mit ihrem Jubiläumsalbum Happy Birthday zurück. Wenn das kein Grund zum Feiern ist.

Die Sportfreunde Stiller, das sind Peter, Flo und Rüde. Kennengelernt haben sie sich im Sportstudium. Aus einem eigentlich einmaligen Auftritt wurde schnell eine Band. Die Sportfreunde waren geboren. Die Ergänzung Stiller ist eine Hommage an Hans Stiller, den Trainer der Bezirksligamannschaft, in der Peter und Flo lange gespielt haben. Und der Sport lässt sie auch in der Musik nie ganz los. So finden sich in Albumtiteln und Songtexten immer wieder Referenzen zum Fußball. Allen voran ist dann natürlich 54, 74, 90, 2006 zu nennen, mit dem die Band den Track zum Sommermärchen lieferte. Die Sportfreunde Stiller beherrschen es wie kaum eine zweite Band, stadiontaugliche Feierhymnen mit feinfühligen Texten zu kombinieren. Mit Songs wie »Ein Kompliment«, »Applaus, Applaus« oder »New York, Rio, Rosenheim« haben sich die Indie-Rocker längst Kultstatus erspielt. Bei all ihren Erfolgen sind Sportfreunde Stiller in erster Linie aber immer einfach Freunde geblieben, die mit klarer Haltung und dem Herzen in der Hand ihrer gemeinsamen Leidenschaft der Musik nachgehen.

Optimistisch, laut, aber auch reflektiert und nachdenklich. So zeichnet sich Happy Birthday aus. In klassischer Sportfreunde-Manier feiert das Album das Leben mit all seinen Höhen und Tiefen. Mit Ti Amo Italiano liefern sie einen Sommerhit, der teils auf Deutsch, teils auf Italienisch den Wunsch aufkommen lässt, sich an der italienischen Adria die Sonne ins Gesicht scheinen zu lassen. Der Song Happy klingt wie eine Nachricht an die eigenen Kinder oder eine Geburtstagskarte an einen geliebten Menschen mit Worten, die ins Herz gehen. Ich wünsche dir alles, was du brauchst. 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Aber, und auch das ist Thema im Album, es kann nicht immer alles gut sein. Besonders der Track Keine Blumen ohne Regen macht deutlich, dass es ohne Tiefpunkte auch keine echten Höhen im Leben geben kann. In Wir laden uns auf wird der Fokus deshalb auf Dinge gelegt, die Energie und Mut schenken und so helfen, schwierige Zeiten zu überstehen. Einen mahnenden und doch optimistischen Abschluss findet das Album in Vergiss mir die Zukunft nicht. Der Track warnt sanft und streng zugleich, die gesellschaftspolitische Lage nicht aus den Augen zu verlieren und für eine lebenswerte Zukunft einzustehen. Denn wenn es drauf ankommt, ist keiner entbehrlich. Wir sind hier noch lange nicht fertig. Mit Happy Birthday schaffen die Sportfreunde Stiller ein Album, das tanzbare Sounds und einen positiven Blick aufs Leben mitbringt, ohne das Wesentliche aus den Augen zu verlieren. Wir wünschen alles Gute und krönen Sportfreunde Stiller mit ihrem Jubiläumsalbum zu unserem Campus Radio Jena Album der Woche.

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1: Und wir sind back und können einmal ganz kurz verraten, dass gerade in der Zeit, wo das Album der Woche lief, auch ein Kamerateam hier war und kurz eine Sequenz für die Uni gefilmt hat. Vielleicht haben es die ein oder anderen auch gehört, wer weiß.
2: Wir waren möglicherweise etwas abgelenkt, aber das ist sicher niemandem aufgefallen. Es ist alles wie gehabt gelaufen.
1: Ja, das glaube ich auch. Lea, was ist dein Fazit für das Album?
2: Ich finde es geil. Also es haben so 4 Songs davon ist direkt in meine Spotify-Rotation geschafft, weil ich, während ich das geschrieben habe, das halt viel gehört habe. Einfach eigentlich nur, um Sachen dazu zu schreiben. Und ich bin gar nicht so böse drum. Also die sind da jetzt halt und ich glaube, die können da auch noch ein bisschen bleiben. Und in 2 Wochen werde ich die bestimmt wieder skippen und dann fliegen sie irgendwann raus. Aber so 1, 2, 3 Banger sind dabei. Zum Beispiel auch der eine, den wir gleich im Programm haben.
1: Da freue ich mich. Ich sehe es schon in der Programmvorschau. Er heißt Happy, wie das Album fast. Gibt es auch einen Birthday-Song?
2: Nee.
1: Verpasste Chance.
2: Ja, ein bisschen, ja.
1: Okay, dann würde ich sagen, starten wir nochmal rein in eine volle Länge Sportfreunde Stiller mit Happy.
2: Ja, sehr gerne.

0: Und von mir bedeutest du die Welt in dem Song Happy geht's gleich direkt weiter. Wir haben eine neue Neuvorstellung für euch. Ich liebe diese Doppelung jedes Mal, wenn ich sie euch erzähle. Und zwar haben wir von der Band Großkind den Song Keine Helden. Diese Band kommt aus Wien, macht natürlich den Indie-Pop, den klassischen, so wie es bei uns im Radio sich gehört. Und die Band besteht aus 4 KünstlerInnen. Und Keine Helden ist ihre Debütsingle. Das heißt, wenn ich das jetzt richtig verstehe, Lea, das ist ihr allererster Song, den sie zusammen veröffentlichen. Mhm. Und direkt bei uns ins Radio reingeschafft. Ich werde nicht mehr.
1: Aber ihre Release-Show war in 2 Stunden ausverkauft. Also das ist mal eine Reputation, die sich lohnt vielleicht. Bin ich froh, dass wir da reinhören dürfen.
0: Mensch, das ist ja ganz klasse.
1: Ja.
0: Dann machen wir das mal. Ihr hört jetzt unseren neuen Song im Programm Keine Helden von Großkind.

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1: So Leute, ich muss euch eigentlich gar nicht so viel erzählen, weil es ist heiß, es war gestern heiß, es wird morgen heiß sein. Ihr kriegt natürlich trotzdem noch die genauen Fakten. Momentan sind es schon 26 Grad um 10 Uhr morgens, halb 10. Es ist wirklich schrecklich. Die Luftfeuchtigkeit liegt bei 57%. Und im Laufe des Tages, ja,
2: wird was, warm.
1: Wird warm. Punkt. 34 Grad, 25 in der Nacht. Tut alles dafür, dass ihr bitte nicht umkippt und macht kein Triathlon, geht nicht laufen bei der Mittagssitze. Das ist mein Appell an euch.
2: Ja, passt auf euch auf jeden Fall. Wir haben natürlich auch bei diesem Wetter ein paar Tipps für euch.
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2: Und zwar könnt ihr euch ins Kalte flüchten heute Abend. Da könnt ihr im Pop-Up-Salon der Uni Jena vorbeigucken. Da findet ein Zukunftsgespräch statt zum Thema stille Krisen, globale Biodiversität. Was ist denn ein Pop-Up-Salon, fragt ihr euch jetzt. Das ist eine Reihe von drei Abenden zu spannenden Themen und dann wird irgendwie über die Zukunft ein bisschen nachgedacht und es soll so Wissenschaft und Stadtgesellschaft zusammengebracht werden. Dieses Mal ist, wie gesagt, das Thema stille Krise, globale Biodiversität. Wir befinden uns mitten in einer globalen ökologischen Krise ohne historischen Präzedenzfall. Es sind hohe Aussterberaten von Tieren, das Klima verändert sich natürlich auch und das Ganze hat natürlich auch irgendwie Auswirkungen auf Naturschutz und wie wir damit umgehen. Es sind ExpertInnen eingeladen heute Abend und dann könnt ihr als Teilnehmende da auch ein bisschen mitdiskutieren und euch Gedanken machen, wie das eigentlich alles so weitergeht hier mit unserer Erde. Wie gesagt, im Pop-Up-Forum in der Wagnergasse 25 findet ihr das von 17 bis 21 Uhr heute und der Eintritt ist kostenlos. Es gibt sogar kühle Getränke und es ist in so einem Erdgeschoss irgendwie und es ist irgendwie...
1: Lea fuchtelt ganz wild gerade mit ihren Händen rum, um das zu erklären.
2: Wie nennt man das so? Gewölbekeller. Ja. So ähnlich ist es. Das heißt, es ist halt wirklich auch richtig, richtig angenehm von der Temperatur. Das also ein Tipp, um der Hitze zu fliehen.
1: Wenn ihr hitzig auf den Dancefloor werden wollt, dann ist heute Abend im Rosenkeller die Biolumineszenzparty. Lea, willst du das nochmal?
2: Biolumineszenzparty.
1: Ja. Wenn ihr schon Karten habt, dann freut es mich für euch. Wenn nicht, gibt es für 10 Euro an der Abendkasse noch für Techno und 2000er. Musik, bekommt ihr da nochmal Karten. Habt Spaß.
2: Ja.
1: Und es ist auch im Gewölbe, ist wahrscheinlich auch kühler, obwohl Club ist immer warm, aber...
2: Wer noch nicht genug geschwitzt hat, der kann gerne da vorbeikommen. Wir sind der Meinung, es wird zumindest nicht heißer sein als draußen. Doch,
1: ja.
2: Schon.
1: Na?
2: Ah, um 20 Uhr, 23 Uhr nicht mehr.
1: Nee.
2: Doch.
1: Ja, ich glaube, es ist egal, ob du jetzt, das ist eine der wenigen Partys vielleicht im Jahr, wo es egal ist, ob du drin oder draußen bist, es ist eh warm. Du kriegst keine Abkühlung.
2: Ja.
1: Naja.
2: Ist gut.
1: Wenn ihr sagt, aber nee, Kultur und Party, das ist es für mich nicht. Ich will nochmal richtig Sport machen. Dann beneide ich euch, weil ich mache das nicht. Mhm. Aber ihr könnt zum Techno-Ping-Pong in den Paradiespark gehen. Zum Paradiescafé. Das beginnt um 19.30 Uhr und da könnt ihr Techno-Ping-Pong spielen. Tischtennis.
2: Techno-Tischtennis.
1: Ja.
2: Ja, geil.
1: Und 19.30 Uhr ist vielleicht noch eine Zeit, wo man schon sagen kann, ja, da kann ich mich nochmal bewegen.
2: Ja, ich glaube auch. 19.30 Uhr, da wird es schon nur noch 29 Grad haben. Und nicht mehr 34.
1: Wir sind unter 30 Grad, das ist ja Hammer.
2: Na, der Vorteil an dieser Location ist auf jeden Fall, wenn ihr da schon seid, dann könnt ihr direkt zum Public Viewing bleiben. Die übertragen es nämlich.
1: Stimmt, ja. Das wird schon sehr voll sein. Also auch nochmal, für die, die es nicht mitbekommen haben, wir haben WM gerade. Eine kritische WM, das stimmt. Wir haben aber immer noch WM.
2: Das fasst es sehr gut zusammen.
1: Ja, danke. Und heute spielt Deutschland gegen Ecuador. Es ist das letzte Gruppenspiel. Und Deutschland ist garantiert schon weiter. Das kann ich auch
2: sagen. Geht also um nichts, aber schaut es euch doch trotzdem gerne mal an.
1: Es geht darum zu sehen, dass hier unser Kollege da auf dem Feld steht. Nicht Rüdiger, der andere. Auch nicht Kai Havertz, der andere, der dritte, der so krass ist. Egal, Lea und ich schauen nochmal nach. Wir haben ja gleich nochmal das Thema WM für euch.
2: Ja, wir sind zurück für euch mit mehr Infos gleich zu den Kollegen. Spielen wir ein bisschen Musik in der Zwischenzeit.
1: The Payoff von Father John Misty.

0: Und damit geht's von Bad Bunny zu unserem Eulenspiegel.
1: Rein in die Festivalsaison will ich das mal betiteln. Es geht um Festivals im Osten dieses Jahr.
0: Diese Sendung?
1: Wahrscheinlich. Oh, heute.
0: Morgen? Nee, heute. Wir erzählen euch heute ein bisschen was über die Festivals, die hier in der Region stattfinden. Beziehungsweise macht das die Eule Flo. Sie hat einen Beitrag erstellt zu allen Festivals, wahrscheinlich nicht zu allen, aber...
1: zu einigen in Thüringen und Ostdeutschland, würde ich mal schätzen. Wir hören noch mal rein und dann schnacken wir gleich noch ein bisschen drüber.
0: Ja, finde ich gut.
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3: Dieses Jahr mal ein Festival in Thüringen auschecken? Das geht. Denn in Rudolstadt findet jedes Jahr das Rudolstadt Festival statt. Dieses Festival ist in vielen Hinsichten besonders. Denn nicht nur findet es in der gesamten Stadt statt, sondern es hat auch jedes Jahr einen Länderschwerpunkt. Das bedeutet, dass sich einiges thematisch um dieses Land dreht. In diesem Jahr ist es Österreich. Doch wer das Rudolstadt-Festival kennt, der weiß, dass hier nicht nur die Musik des Länderschwerpunkts zu hören gibt, sondern das Festival vor allem dadurch bekannt ist, dass man in Berührung mit der Kultur aus 40 Ländern der gesamten Welt kommen kann. Dabei gibt es eben nicht nur Musik zu hören, sondern auch zum Beispiel Workshops. Bei ca. 300 Veranstaltungspunkten dürfte dann auch jeder auf seine Kosten kommen. Und das Festival kommt gut an, denn die Geschichte vom Rudolstadt-Festival reicht bis in das Jahr 1955 zurück. Doch statt starr an einem Konzept festzuhalten, entwickelt sich das Festival stetig weiter und startet neue Konzepte. Dass das zu funktionieren scheint, zeigen die BesucherInnenzahlen, denn 2025 waren ca. 90.000 BesucherInnen vor Ort. Doch wer jetzt denkt, oh, das sind ganz schön viele Menschen, den kann ich beruhigen, weil das Festival, wie schon gesagt, in der gesamten Stadt stattfindet. Dadurch kann zum Beispiel auch das Freibad zum Zelten genutzt werden. Und wessen Interesse ich jetzt geweckt habe, für den habe ich noch ein paar Facts. Das Festival findet vom 2. bis zum 5. Juli in Rudolstadt statt. Tickets ohne Camping kosten 132 Euro, mit Camping ab 166 Euro. Vielleicht kein klassisches Festival, aber Kultur direkt vor der Tür? Im Winter ist es das Kulturchen und im Sommer die Kulturarena in Jena. Und wie jedes Jahr verspricht das Programm der Kulturarena wieder einiges. Los geht es auf dem Theatervorplatz am 8.7. mit dem Theaterstück Cassandra – Coming of Age at the End of the World. Wer nicht am 8. kann, der kann sich das Stück noch bis einschließlich dem 12.7. anschauen. Und am 16.7. starten dann die Konzerte. Dieses Jahr eröffnen Les Negresses Vertes, die Konzertbühne. Danach darf eine vielfältige Mischung aus verschiedenen MusikerInnen nicht fehlen. Neben Bosse und von wegen Lisbeth, beide leider schon ausverkauft, dürfen auch Enno Bunge und Mado Grossart nicht fehlen. Doch auch Acts wie Buntspecht und Sportfreunde Stiller und tolle Gäste sind dieses Jahr am Start. Aber wie jedes Jahr kommen nicht nur die Musikfans auf ihre Kosten, auch im Bereich Film ist wieder vieles dabei. Die Leinwand wird dieses Jahr am 19.07. mit dem Film 50 Jahre Roland Kaiser – Ein Leben für die Musik eröffnet. Darauf folgt ein buntes Programm aus Filmen wie Michael oder Glenkill – Ein Schafskrimi, La La Land und Jurassic Park. Bei diesem Programm sollte eigentlich für jeden was dabei sein. Und es lohnt sich, einen Blick auf die Webseite der Kulturarena bzw. in das Programm zu werfen. Wer aus Jena und Umgebung kommt, der kennt das Highfield vielleicht schon. Doch wenn ich meine Freundinnen frage, dann waren viele noch nie dort. Vielleicht ja dieses Jahr. Das Highfield findet jedes Jahr im August in der Nähe von Leipzig statt. Und das Schöne ist, dass direkt ein Shuttlebus vom Leipziger Bahnhof zum Campingplatz fährt. Vor Ort erwartet euch ein krasses Line-up. Dieses Jahr sind neben Giant Rooks, STP und Zartmann auch Kraftklub am Start. Doch auch Flinter-Acts dürfen nicht fehlen. In diesem Jahr sind es unter anderem Nora, deine Cousine, Dilla und Bierbabes. Doch was macht das Highfield jetzt so sehenswert? Ich persönlich bin ja absoluter Highfield-Fan, denn ich liebe, dass das Festival die perfekte Größe hat. 2025 waren ca. 30.000 BesucherInnen vor Ort und trotzdem fühlt man sich nicht überrannt. Natürlich kann es bei größeren Acts mal voll werden, aber mich persönlich hat das bis jetzt nicht gestört. Ein weiterer Pluspunkt ist der See, denn das Highfield liegt direkt am Strömtaler See. Das bedeutet, dass man sich im Wasser erfrischen und gleichzeitig die Musik der Bühne fühlen kann. Und für alle, die jetzt Bock haben, habe ich auch hier ein paar Facts rausgesucht. Das Festival geht dieses Jahr vom 13. bis zum 16. August und findet, wie gesagt, in der Nähe von Leipzig in Großpösener statt. Die Tagestickets kosten zwischen 39 und 89 Euro, wobei der Festivalpass alle Tage 154 Euro kostet. Und dieses Jahr wurde das Ticketsystem verändert, denn anders als sonst müsst ihr dieses Jahr den Camping- und Festivalpass einzeln erwerben. Und mit diesen Worten wünsche ich euch einen schönen Sommer.
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1: Wir sind gerade ein bisschen hängen geblieben bei 90.000 BesucherInnen bei diesem Festival in Rudolstadt. Das ist verrückt.
0: Das ist richtig krass und ich habe von diesem Festival noch nie gehört.
1: Wir auch nicht.
0: Also nicht dafür, dass es 90.000 hat nicht sogar, also Highfield hat glaube ich so um die 30.000 Besucher und Highfield hat mir eher was gesagt als das Festival in Rudolstadt.
1: Oha.
0: Oder, nee, es heißt ja Rudolstadt Festival. Krass, also das auf jeden Fall mal abchecken. Vielleicht habt ihr es auch schon abgecheckt. Vielleicht sind wir die einzig beiden, die das nicht kennen.
1: Ja, ich glaube, es gibt auf jeden Fall einige so kleine Festivals in so random Orten, die von denen du, also so, man kennt so die ganz großen irgendwie, wenn man so durchs Leben läuft und wenn man so nicht so doll drin ist in der Festival-Bubble, kennt man ganz viele kleine, glaube ich nicht. Aber ich glaube, diese kleinen könnten auch eher was, also die sprechen, glaube ich, auch nochmal ein anderes Publikum an. Weil ich zum Beispiel würde nie auf ein großes Festival gehen wollen, weil so viel zu viele Leute, viel zu viel los und so, ich glaube, mir gefällt vieles daran einfach nicht. Aber so kleine Festivals, glaube ich, wäre ich sofort da.
0: Ich bin ja gespannt, weil ich fahre ja jetzt das erste Mal aufs Highfield und ich war noch nie auf dem Festival. Und das ist ja schon ein größeres. Aber auch, also 30.000 zu 90 sind dann ja doch wieder, ist eine andere Zahl.
1: Ja, ja, stimmt.
0: Ich bin sehr gespannt, ich freue mich. Und Lea, da wollte ich dich noch einmal ganz fix fragen, die Kulturarena. Wir haben ja hier ein, an sich, ja auch ein ganz langes Festival vor der Haustür.
1: Ja.
0: Gehst du da hin? Hast du Tickets?
1: Ja, also ich gehe zu Marlo Großhardt auf jeden Fall, weil das ist einer meiner Favorite-Künstler und ich habe mich sehr gefreut, als ich gehört habe, dass er in der Kulturarena auftritt. Und ich liebäugel auch noch mit der Theaterarena. Also ich werde es mir, glaube ich, auf jeden Fall anschauen. Ich weiß noch nicht, ob ich jemanden finde, der mit mir dahin geht. Weil, glaube ich, letztes Jahr es schon gut war, aber es war auch viel. Und ich glaube, die Leute, mit denen ich letztes Jahr da war, die wollen auf jeden Fall nicht noch.

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2: Und damit einen wunderbaren guten Morgen aus dem Campus Radio Jena. Wir haben den 25.

0: 6. um 10 Uhr morgens. Und wir haben Bock, mit euch noch die zweite Stunde zu gestalten. Gegenüber von mir sitzt die liebe
1: Lea. Guten Morgen, Theresia.
0: Guten Morgen, Lea. Schön, es ist immer komisch, sich selbst vorzustellen, finde ich.
1: Ein bisschen, ja. Ja, wir hatten schon ein gutes Programm heute. Wir haben schon einen Eulenspiegel über die Festivalsaison in Ostdeutschland und Thüringen im Besonderen gehört. Und wir haben schon das Album der Woche auf dem Programm gehabt, Sportfreunde Stiller, Happy Birthday. Ich würde sagen, gut hat's angefangen, gut kann's weitergehen, wa?
0: Ich hab Bock. Hammer, machen wir.
1: Richtig gut.
0: Und wir starten direkt einmal rein mit einer Neuvorstellung für euch. Und zwar von dem Artist Kid Boki mit dem Track Prettier. Und die kommen aus London und wir haben auf jeden Fall Lust, was Neues zu hören. Vielleicht was für eure Playlist.
1: Da sind wir mal gespannt.
0: Auf geht's. 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

Ja, Prettier von Kid Bookie war das. Neu für euch bei uns im Programm. Ganz neu im Programm ist auch Halbe Schachtel von Paul. Paul, wundert ihr euch, wer ist denn das? Dem einen oder der anderen könnte Paul bekannt sein. Er ist nämlich auch Mitglied der Band 01099, kommt also aus Dresden. Seine eigene Musik ist so ein bisschen Deutschrap, Hip-Hop, Pop. Mal gucken, was davon es gleich werden wird. Und er ist mit seinen Bandmitgliedern aus 01099 seit immer befreundet, seit Kindertagen. Hat in seinem Leben schon sehr viel Musik gemacht, unter anderem Saxophon und Klavier kann er spielen. Und Paul hätte große Lust, bei Seven vs. Wild mitzumachen. Das ist ein Fact, der uns alle wirklich gar nicht zu interessieren braucht, außer wir sind die Produzenten von Seven vs. Wild. Falls die gerade zuhören, dann rein da, schickt Paul eine Einladung. Er würde sich freuen. Halbe Schachtel von Paul für euch im Campusradio.

0: Und wir stellen euch das Programm vor, wir liefern ab, wir haben Bock.
1: Ja.
0: Um 10:45 Uhr haben wir den guten Hunger. Da erzählen wir euch, was ihr alles so schnabulieren könnt in den Mensen. Und was haben wir noch?
1: Und wir haben noch einen Eulenspiegel, also einen Meinungsbeitrag zur Fußball-WM und deren Balance zwischen Weltpolitik und Watch-Party.
0: Den hast du geschrieben, oder?
1: Ja.
0: Bin ich sehr gespannt, freue ich mich drauf. Ja, und um halb gibt es das Wetter und die Veranstaltungstipps. Wir erzählen euch, wie heiß es heute wird. Das wird ganz, ganz großartig.
1: Bleibt gespannt, wie das Wetter heute werden wird.
0: Wir haben Bock. Okay, ich würde sagen, wir machen weiter mit Musik.
1: Ja.
0: Gerne. Und zwar Hello Juliet von Clarion.

0: Da war Lea gerade am Gähnen.
1: Ich musste mich noch kurz vorbereiten auf das, was jetzt kommt. Nein, Spaß. Langweilig ist es auf keinen Fall. Und ich habe es ja sogar selber geschrieben. Das heißt, vielleicht eigentlich sollte ich jetzt aufgeregt sein, weil es ist eine Premiere mal wieder. Das erste Mal, dass mein Beitrag gespielt wird. Ist auch immer ein bisschen spannend. Ja, Theresia, was ist deine Meinung zur Fußball-WM? Guckst du nicht?
0: Ich schaue. Mhm. Und mir macht es auch Spaß, muss ich sagen. Mhm. Also ich habe das letzte Mal 2014 geschaut, dann gar nicht mehr. Und meine Freundesgruppe ist hier aber sehr fußballbegeistert. Mhm. Und wir haben jetzt auch ein Tippspiel angefangen. Und das macht leider irgendwie verdammt Spaß, weil du feuerst bei Spielen an, die dich vorher gar nicht interessiert hätten. Mhm. Ich verstehe aber auch, wenn Leute sagen, ich schaue das nicht aus politischen Gründen, weil die USA offiziell noch eine Demokratie ist, das muss man sagen, aber es halt immer schwieriger wird, was du ja wahrscheinlich in dem Beitrag auch mit aufarbeitest.
1: Ja, ja, ich habe mich so hingesetzt und gedacht, gucke ich jetzt, gucke ich nicht. Und am Ende habe ich halt doch geguckt, weil es ist halt Fußball-WM, es ist nur alle 4 Jahre. Es ist schon seit Jahren auch problematisch, was da irgendwie abgeht hinter den Kulissen oder auch vor den Kulissen. Aber ich wollte es trotzdem schauen. Und dann habe ich aber gedacht, jetzt können wir das auch nicht so stehen lassen. Jetzt müssen wir zumindest mal uns damit auseinandersetzen. Und daraus ist dieser Beitrag entstanden.
0: Das finde ich sehr, sehr gut. Bin ich sehr gespannt, wie du das differenzierst und wie du es auch für dich ausmachst. Dann hören wir mal rein.
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1: Was den Fußball angeht, durften wir in Jena einiges erleben in dieser Saison. Die FCC Frauen hielten uns im Bundesliga-Abstiegskampf in Atem und scheiterten in einem bärenstarken Pokal-Halbfinale nur knapp am VfL Wolfsburg. Nach einer überragenden Saison spielten die FCC Männer im Saisonendspurt noch um die Meisterschaft mit. Als wäre das nicht schon genug, steht direkt das nächste Großereignis vor der Tür: die Fußball-Weltmeisterschaft. In meiner Erinnerung haben Weltmeisterschaften etwas Magisches. Die Vorfreude bei uns zu Hause war Wochen vorher schon riesig. Wir hatten alle Sticker, die man nur sammeln konnte. Und im Wohnzimmer hing ein großer Spielplan, den wir akribisch gepflegt haben. Zu jedem Spiel versammelte sich die ganze Bande vor dem Fernseher. Wer konnte, in Trikot, und manchmal wurde parallel gegrillt. Ich merke mir nur selten Zitate aus Film und Fernsehen, aber mach ihn, er macht ihn, Mario Götze gehört auch heute noch zu meinen meistzitierten Sätzen. In meiner Wahrnehmung schafft Fußball es wie kaum ein anderer Sport, Menschen im großen Stil zusammenzubringen. Selten sieht man eine so große Menge in so großer Einigkeit wie beim Public Viewing. Für die kurze Dauer von 90 Minuten entsteht eine Einheit aus sich sonst Fremden. Personen, die sich anderswo nie getroffen hätten, bejubeln gemeinsam ein Tor des eigenen Teams und für einen Moment gibt es kaum gesellschaftliche Unterschiede und alle gehören dazu. Die Emotionen in der Luft sind meistens fast greifbar. Da ist Vorfreude vor dem Spiel, Anspannung, wenn es nicht so läuft wie erhofft, pure Freude, wenn doch. Für viele dennoch schwer zu beantworten, die Frage danach, ob man die WM angesichts aktueller politischer Geschehnisse überhaupt schauen sollte. Nach Russland 2018 und Katar 2022 wird auch die WM 2026 wieder überschattet von politischen Themen. Und das in einem Ausmaß, das sich längst nicht mehr nur als negativer Beigeschmack abtun lässt. Trumps Amerika steht an einem Wendepunkt. Das Turnier hat kaum angefangen, da findet man schon Nachrichten über das Einreiseverbot für einen somalischen Schiedsrichter, staatliche Repressionen gegen das iranische Team bei ihren Spielen in den USA und Geldmacherei, wo man nur hinschaut. Ein Sport, der sich selbst so oft als unpolitisch bezeichnet, kann sich dem Politischen schon lange nicht mehr entziehen. Schuld daran hat wohl vor allem der Fußballweltverband selbst. FIFA-Präsident Gianni Infantino geht auf Kuschelkurs mit dem US-Präsidenten, begleitet diesen bei verschiedensten Terminen lobt die Politik Trump aufs Höchste und verleiht ihm dafür direkt noch den FIFA-Friedenspreis. Von politischer Neutralität keine Spur. Bei der WM, so entsteht der Eindruck, geht es längst nicht mehr nur um die Freude am Sport, sondern um Macht und Profit. Für Spieler bedeutet das unter anderem lange Reisewege zwischen den auf 3 Länder verteilten Spielen oder unterbrochene Spielflüsse durch teils nicht notwendige Trinkpausen, in denen, man höret und staunet, natürlich mehr Werbung geschaltet werden kann. Viele Fans können sich das überteuerte Ticket fürs Stadion nicht leisten oder müssen bei Einreise in die USA Angst um ihre Rechte haben. Gründe, die WM zu boykottieren, gibt es viele. Demgegenüber stehen aber auch einige Gründe, das Turnier eben doch zu schauen. Egal, wie wir persönlich am Ende mit diesem Balanceakt umgehen, wichtig bleibt vor allem kritisch sein. Nicht einfach hinnehmen, dass Staaten mit autokratischen Regierungen oder autoritären Tendenzen wie selbstverständlich die großen Sportevents dieser Welt austragen dürfen. Nicht einfach wegschauen, wenn SportlerInnen aufgrund ihrer Herkunft von der Teilnahme an internationalen Turnieren ausgeschlossen werden. Und nicht aufhören, kritische Berichterstattung und differenzierte Stellungnahmen der nationalen Fußballverbände einzufordern. Denn sowohl die teilnehmenden Mannschaften als auch wir Fans tragen eine gewisse Verantwortung, wenn es darum geht, Menschen- und Freiheitsrechte in und um Fußballweltmeisterschaften zu wahren. Boykott oder nicht, wir alle sollten darüber sprechen, wie viel Weltpolitik am Ende auch in dieser angeblich so unpolitischen Fußball-WM steckt.
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4: Ja, ich glaube, ich würde das einfach mal so stehen lassen, weil ich habe mir viele Gedanken gemacht. Ich habe vieles schon gesagt und jetzt haben wir ja aus aktuellem Anlass diesen Beitrag heute gespielt, weil heute Abend das Spiel ist. Das heißt, ich würde einfach nochmal dazu aufrufen, denkt nochmal drüber nach, was hinter diesem Turnier eigentlich auch noch steckt, neben Freude am Sport. Und behaltet es im Hinterkopf, wenn ihr weiter die WM schaut oder auch nicht. Und jetzt würde ich sagen, können wir weitermachen mit guter Musik, oder?
0: Gerne. Wir hören jetzt Yay I'm In von Nunzi.

0: Wir möchten euch neue Musik präsentieren, die ihr mit in eure Playlist aufnehmen könnt. Und zwar haben wir neu im Programm Crop Top Boy von Sophie.
1: Toller Name. Ich finde es richtig cool, weil der wurde mir letztens vorgeschlagen auf Spotify, vorgestern oder so. Und ich habe so gedacht, den höre ich mir irgendwann mal noch an und jetzt muss ich ihn mir gar nicht mehr anhören, weil wir ihn einfach im Programm haben. Sophie macht auf jeden Fall Indie-Pop, kommt aus Baden-Württemberg und macht seit ein paar Jahren schon Musik. Performte diesen Sommer auf einigen Festivals, wird performen auf einigen Festivals, spielt auch noch eine Tour und, oh, das ist ja ein Fact, der mich immer wieder freut, hat an der Popakademie in Mannheim studiert und der freut mich, weil ich da mal gewohnt habe, direkt daneben. Ihr kennt sie vielleicht von ihrem Song Für immer Frühling, das ist eine
0: Gegenrechtshymne
1: und die ging sehr viral in einem Land, in dem für immer Frühling ist. Der kommt euch vielleicht bekannt vor und jetzt ist sie zurück mit neuer Musik, Crop Top Boy von Sophie, neu für euch im Campusradio.

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1: Lea und ich schmelzen weg. Wir können nicht mehr. Aber wir wollen noch.
2: Wir haben sie ja auch fast geknackt.
1: Oh mein Gott, ja.
2: Die 30 Grad.
1: Es sind 29,3 Grad momentan und in unserem Studio, sage ich, sind es über 40 Grad.
2: Mindestens. Ja. Ein Planschbecken hier so wäre ganz cool, so für die Füße.
1: Für die Füßchen, das wäre toll.
2: Für die Füße.
1: Es gab gerade ein Error auf der Seite von dem, vom Wetter, die sagen auch,
2: die
1: ist vorbei.
2: Überhitzt vielleicht.
1: Es sind heute 35 Grad. Es wird heiß. Steht hier noch mehr Sonne. Und nachts haben wir es 25 Grad. Also Abkühlung gibt es nirgendwo. Wenn ihr einen Garten habt, ich beneide euch. Was ihr bei diesem Wetter machen könnt, um gegen die Hitze anzugehen, das erzählen wir euch jetzt.
0: Die Aussichten.
2: Ja, wir können ein bisschen der Hitze entfliehen und uns heute Abend einfinden im Pop-Up-Salon der Uni Jena. Da gibt es ein Zukunftsgespräch zu Stille, Krisen, globale Biodiversität. Der Pop-Up-Salon ist ein Gesprächsformat, da unterhalten sich ExpertInnen und interessierte BürgerInnen über Themen, die die Zukunft betreffen. Und das Thema heute ist eben stille Krise, globale Biodiversität, weil sich ja eben auch irgendwie durch zum Beispiel den Klimawandel die Aussterberaten für Tiere erhöhen, irgendwie die Temperatur verändert sich und das alles hat natürlich auch Auswirkungen auf die Biodiversität und den Naturschutz. Da wird also heute Abend gemeinsam mit Expertinnen drüber gesprochen und vielleicht denkt man ja auch ein bisschen an Lösungen und lokalen Antworten mit. Eingeladen sind alle interessierten Menschen der Stadtgesellschaft, Studis genauso wie Nicht-Studis. Kommt zahlreich vorbei heute Abend im Pop-Up-Forum, das findet ihr in der Wagnergasse 25. 17 bis 21 Uhr geht das Ganze und der Eintritt ist kostenlos. On top kommt noch, es befindet sich in so einem Gewölbe, das heißt, es ist schön frisch und kühl und perfekt geeignet, der Hitze zu entfliehen und es gibt kostenlose Getränke, wenn das nicht mal ein Anreiz ist. Aber was können wir denn sonst noch so machen?
1: Ich habe einen Plan. Wir gehen um 17 Uhr, gehen wir zu der Ausstellung und um 19:30 könnt ihr Techno-Ping-Pong im Park machen.
2: Oh ja.
1: Da könnt ihr dann, wenn ihr sportbegeistert seid, ansatzweise, ich glaube, es sind immer noch über 30 Grad, aber nutzen, dass die Mittagssonne nicht mehr so prallt und könnt dort am Paradies-Café um 19:30 kostenlos Ping-Pong spielen mit Techno, mit dem DJ. Macht richtig Spaß. Dann, das haben wir ja eben schon kritisch eingeordnet, könnt ihr das Fußballspiel schauen, Deutschland gegen Ecuador, auch beim Paradies-Café theoretisch und eigentlich gefühlt überall in der Stadt. Und dann könnt ihr noch weitergehen zur Biolumineszen-Party. Die ist im Rosenkeller, die beginnt ab 23 Uhr. Es gibt noch eine Abendkasse für 10 Euro. Und da könnt ihr zu Techno und den 2000ern abgehen und nochmal einen richtig rausschwitzen. Ist im Gewölbe, wird wahrscheinlich trotzdem warm sein. Aber so haben Lea und ich gerade euren ganzen Abend geplant, ab 17 Uhr.
2: Ja, perfekt. Also dann bis 17 Uhr noch ein bisschen hasseln für die Uni oder so. Oder ins Schwimmbad gehen ist ja auch eine Option. Vielleicht machen wir es so, wir hasseln bis 14 Uhr und dann gehen wir ins Schwimmbad und dann sind wir um 17 Uhr sind wir dann in der Wagnergasse. Perfekter Plan, Theresia.
1: Wir sollten Planer werden.
2: Ja.
1: Eventplaner, ja, Hammer.
2: Ich auch. Egal, was ihr tut oder lasst, das Campus Radio Jena wünscht euch viel Spaß dabei.
1: Richtig, richtig stark. Schöner Abschluss. Ja, Lea, irgendwelche Gedanken, Worte, weil bei mir ist eigentlich jetzt halt nur im Kopf dieser Affe, der so klatscht. Kennst du den?
2: Oh.
1: Und der Schmitz aber auch, der geht so langsam kaputt auf einer Seite. Der geht so runter.
2: Oh.
1: Dem geht's nicht so gut.
2: Oh.
1: Ja.
2: Ja, okay, ich hab was zumindest ein bisschen dagegen hilft, nämlich wundervolle Musik. Ich habe einen Musikwunsch, kommt von Kian The Crow. Der Song, den ich ausgesucht habe, heißt The Book of Love. Aber ich empfehle auch grundsätzlich alle Lieder von ihm, deswegen hören wir da doch jetzt einfach mal rein. Kian The Crow, The Book of Love.

0: 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Guten Hunger.
1: Leas Hunger?
2: Ja, immer.
1: Gut, dann erzähle ich dir jetzt, was es in der Karl-Zeiss-Promenade gibt.
2: Ja, gerne.
1: Und zwar bekommst du dafür 2 Euro und vegan kreolisches Chili mit schwarzen Bohnen und dazu Vollkornreis. Für 3,70 Euro bekommst du Soljanka mit einem Brötchen, das ist aus Schwein. Für 4,20 bekommst du das vegetarische Gericht panierter Camembert mit Pommes und dazu Preiselbeer-Dip. Und mit Fisch bekommst du für 6,20 Euro paniertes Rotbartfischfilet mit Schmorgurkengemüse und dazu Kartoffeln.
2: Ja, klingt okay. Dann gucken wir doch mal, was es in der Mensa am Abendplatz gibt. Da haben wir im Angebot Pasta mit Spinat und Sonnenblumenkern für 2 Euro vegan. Ebenfalls vegan wäre die syrische Linsensuppe mit Fladenbrot. Dazu gibt es einen Apfel, 2,20 Euro. Und vegetarisch hätten wir zur Auswahl Sauerkrautkartoffelpuffer mit Kräuterschmand und Salat für 2,80 Euro. Mit Fleisch dann noch die Lasagne nach Bologneser Art mit Quarkdessert für 4,20 Euro. Oder das Hähnchenschnitzel Cordon Bleu mit Kartoffeln und buntem Rahmgemüse.
1: In der Philomensa, wenn ihr Lust habt, den Berg hochzulaufen, gibt es auch Pasta mit Spinat und Sonnenblumenkerne für 2 Euro. Außerdem gibt es Brebeitz-Gulasch mit Reis für 3,20, ist vegan. Mhm. Und Rostbrädel mit hausgemachtem Kartoffelsalat für 5,20.
2: Und zum Schluss haben wir die Mensa am Uni-Hauptgebäude. Da könnten wir greifen zu kreolischem Chili mit schwarzen Bohnen und Vollkornreis, vegetarisch, vegan für 2 Euro. Vegan ist auch für 3,20 Euro die Brewbites-Nudelpfanne aus diesen Proteinchunks eben mit Brokkoli, Mais und Paprika. Oder wir könnten greifen zu Kaisergulasch mit Bohnen und Semmelknödelscheiben für 3,70 Euro.
1: Ja.
2: Gutes Angebot heute mal wieder. Ich bin immer ein bisschen hin und her gerissen, was so Mittagessen angeht bei 30 Grad. Aber gestern hat mich die Mensa da auch gut abgeholt. Da gab es, glaube ich, Camembert mit Salat. War ganz gut. Wir hoffen, für euch ist heute auch was dabei und wünschen euch einen guten Appetit.
1: Guten Hunger. Wir hören jetzt nochmal Musik. Für die letzte Viertelstunde, das ist schon die letzte Viertelstunde. Und zwar gehen wir rein in If You Have a Bridge, I'm Buying Late Again.

0: If You're Having a Bridge, I'm Buying von Late Again war das. Und wir haben noch einen letzten neuen Song für euch im Programm. Der heißt Schlangenhaut und kommt von Carlsberg. Carlsberg ist eine Solokünstlerin aus Rostock, macht alles Mögliche an Genres, aber hauptsächlich Pop, Indie, Elektro und so ein bisschen Singer-Songwriter. Sie war auch beim Krämerbrücken-Fest letztes Wochenende dabei und ist auch noch auf einigen Festivals zu finden diesen Sommer. Sie setzt sich in ihrer Musik öfter feministisch mit patriarchalen Strukturen auseinander und bezeichnet sich selbst als Mikroaktivistin. Wie ihr neuer Song klingt, das hören wir gleich. Und ich glaube, wir sagen am besten auch schon mal Tschüss, weil die Sendung ist ja schon bald vorbei und dann müsst ihr unser Gerede auch gar nicht mehr länger ertragen, sondern dürft noch ein bisschen Musik lauschen. Theresia, es hat mir großen Spaß gemacht mit dir.
1: Es hat mir auch sehr, sehr großen Spaß gemacht. Ganz, ganz toll. Dann wünsche ich euch einen ganz, ganz schönen Tag.
0: Passt auf euch auf bei der Hitze.
1: Passt ernsthaft auf, trinkt viel und lasst euch sonnenbaden. Das Braunwerden, das ist es nicht wert.
0: Ja, und schaltet gern morgen wieder ein.
1: Adios.
0: Ciao, ciao.

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arbeiten und trotzdem am meisten abgeben müssen. Was hier aktuell als Reform verkauft wird, ist in Wahrheit ein massives Kürzungspaket, was den Sozialstaat in einem nie dagewesenen Ausmaß aushöhlen und damit den gesellschaftlichen Zusammenhalt auf lange Sicht beschädigen wird. Und das ist aus unserer Sicht aus zwei Gründen falsch. Erstens ist es der falsche Weg, weil uns auch das letztens im Plenum der Thüringen-Monitor gezeigt hat. Der Befund war klar. Die Frage nach dem Vertrauen in die Politik hängt von der Wahrnehmung des Ausmaßes der sozialen Ungerechtigkeit ab. Und zweitens, es ist genug Geld da, aber es ist eben ungerecht verteilt. Leistung muss sich wieder lohnen, gilt schon lange nicht mehr für die arbeitende Bevölkerung. Das liegt aber nicht daran, dass alleinerziehende Bürgergeldempfängerinnen oder Beschäftigte, die aufstocken müssen, weil der Lohn nicht zum Leben reicht, Sozialleistungen bekommen. Das liegt eher daran, dass in kaum einem anderen Land wie in der Bundesrepublik Arbeit um ein Vielfaches mehr besteuert wird als Vermögen. Vermögen, die zu großen Teilen leistungslos

0: So klingt es gerade.
1: Sandor, den Rücken krumm machen für ihre Arbeit.
0: Im Plenarsaal. Christian Schaft spricht zum ersten Thema nach der Mittagspause, und zwar Einnahmebasis der Länder und Kommunen stärken, Vermögensteuer reaktivieren. Das Thema haben wir nicht heute bei uns in der Sendung, und eigentlich sollte jetzt Katharina König-Preuß da sein. Die verspätet sich allerdings ein bisschen, weshalb wir jetzt ein bisschen in die Debatte schalten.
1: 30% ihres Einkommens als Steuern und Abgaben abdrücken muss, werden MultimillionärInnen gerade mal mit 29% zur Kasse gebeten. Da frage ich Sie, werte Kolleginnen und Kollegen, ist das gerecht? Hat das noch was mit Leistungsgerechtigkeit zu tun? Nein, hat es nicht. Und deswegen ist es endlich an der Zeit, Gerechtigkeit walten zu lassen. Und das können wir schaffen, nämlich ganz einfach mit der Wiedereinführung der Vermögenssteuer. Da streitet man sich ja schon seit Jahren, seit den 90ern, um ihre Wiedereinführung. Und während man sich streitet, geht die Schere zwischen Arm und Reich immer weiter auseinander. Und das, während der Bedarf zusätzlich an Geld für Investitionen in Schulen, Kindergärten, Krankenhäuser, Pflegeeinrichtungen, Schienen, Straßen und viele Bereiche mehr wächst. Und ich will die ganze Absurdität mal in eine Zahl gießen. Inzwischen, das muss man sich mal auf der Zunge zergehen lassen, besitzen die zwei reichsten Familien hierzulande mehr als 42 Millionen Bürgerinnen und Bürger. Und das hat mit Gerechtigkeit wirklich gar nichts mehr zu tun. Um also Gerechtigkeit wiederherzustellen und damit auch das Vertrauen in Politik.
0: Soweit Christian Schaft zu dem Thema. Ich würde sagen, wir hören noch mal ein bisschen Musik und dann hören wir rein, was der nächste Redner bzw. die nächste Rednerin zu dem Thema zu sagen hat.

0: Christian Schaft ist fertig mit seiner Rede und als nächstes spricht Alexander Kästner vom BSW zum selben Thema Vermögenssteuer Länder und Kommunen.
1: Zwischen dieser grundsätzlichen Debatte und der konkreten Ausgestaltung einer Vermögenssteuer ein erheblicher Unterschied besteht. Genau deshalb liegt heute ein gemeinsamer Änderungsantrag der Brombeer-Koalition vor. Mit diesem Änderungsantrag werden die konkreten steuerlichen Vorgaben Ihres Antrages, also die Punkte B und C, insbesondere die vorgeschlagenen Steuersätze und Schwellenwerte gestrichen oder beantragt, diese zu streichen. Hintergrund ist, dass die im Antrag angeführte wissenschaftliche Grundlage des DEW diese konkreten Feststellungen eben gerade nicht trägt. Vielmehr weist sie ausdrücklich darauf hin, dass sich die tatsächlichen Aufkommenswirkungen einer Vermögensteuer wegen möglicher Anpassungsreaktionen nur mit großer Unsicherheit abschätzen lassen. Und das ist auch relativ deutlich und klar und übersichtlich und umfangreich dargelegt. Damit wird der Linken Antrag der Linken mit diesem Antrag darauf zurückgeführt, was wissenschaftlich tatsächlich belastbar ist, nämlich die Feststellung, dass Vermögensungleichheit existiert und eine politische Diskussion darüber notwendig ist. Diesen Ansatz können wir mittragen, denn eine verantwortungsvolle Steuerpolitik sollte sich an belastbaren Erkenntnissen orientieren und nicht an Annahmen, deren Auswirkungen sich nicht seriös beziffern lassen. Wer über eine Vermögensteuer diskutiert, muss immer auch berücksichtigen, welche Folgen sie für Investitionen, Unternehmensstandorte und Beschäftigung haben kann. Ist schon umfangreich dargelegt, ausgeführt worden, will ich es nicht unnötig wiederholen.
0: Soweit Alexander Kästner. Der wird dann auch noch zu uns ins Interview kommen, und zwar eigentlich gleich, also ich denke nach seiner Rede, dann aber zu einem anderen Thema, nämlich wurde gestern schon über ein Gesetz gesprochen, und zwar das zweite Gesetz zur Änderung des Thüringer Richter- und Staatsanwältegesetzes. Und genau, ich denke dazu.

0: La Ragazza della Casa numero 2 war das von Kruki Gang. Eine tolle Band.
1: Pauline mit ihrem italienischen Akzent, den sie immer raushaut.
0: Naja, manchmal. Wir warten immer noch auf unseren nächsten Interviewgast. Das verschiebt sich heute alles ein wenig. Man hat das Gefühl, es ist ja auch die letzte Sitzung vor der Sommerpause. Erst im September geht es weiter. Man hat auch so ein bisschen das Gefühl, die Abgeordneten sind schon ein wenig in Sommerpause.
1: Was auch verständlich ist, weil es ist einfach hier drin zwar nicht und mir wurde auch gesagt, im Plenarsaal ist es kälter, habe ich jetzt nicht gefact-checkt, aber vielleicht ist trotzdem, es gibt ja dieses Phänomen auch, wenn es heiß ist und es dann kühler wird, dass die Leute aber immer noch von der Hitze geschädigt sind, geschwächt sind und dann sich aber übernehmen, weil sie denken, ja, es ist ja kühler und da passieren ja die meisten Hitze Unfälle und gesundheitlichen Sachen. Das ist ja tatsächlich so. Und vielleicht wirkt das hier auch irgendwie so, dass dieses Tief immer noch da ist.
0: Das kann ich jetzt nicht beurteilen. Aber ja, draußen sind heute so ungefähr um die 36 Grad. Da ist es tatsächlich hier drin in dieser kleinen Kabine ganz angenehm. Also als wir das letzte Mal hier waren, haben wir ja noch ein paar Späße gemacht irgendwie, dass die Klimaanlage kaputt ist und dass dann hier immer kuschelige 23 Grad drin sind. Ehrlich gesagt muss ich sagen, wenn jetzt hier drin 23 Grad sind, finde ich das ganz angenehm, also besser als 36 Grad.
1: Auf jeden Fall.
0: Ich bin auf jeden Fall auch mal gespannt, ob denn unsere Gäste, die wir uns hier noch eingeladen haben, für die Sendung trotzdem noch kommen, denn ein Punkt sollte ja unter anderem auch die Klimaanpassungsstrategie sein. Da kommt eventuell noch der Herr Kummer, der Umweltminister, weil die Klimaanpassungsstrategie ist tatsächlich ein sehr spannendes Thema und vor allem eine sehr ambitionierte Strategie.
1: Vor allem jetzt zu dieser Zeit ist es auch ein sehr wichtiges Thema.
0: Ging es nämlich auch um Hitzeschutzkonzepte, um landesweite Hitzeschutzkonzepte. Das ist ja ganz spannend, weil es gibt, momentan ist das ganze Konzept, also Hitzeschutzkonzepte, ist ja eher so ein bisschen Flickenteppich. Also ich weiß, dass es in Erfurt zum Beispiel das Hitzetelefon gibt. In Weimar zum Beispiel gibt es auch eine Klimaanpassungsstrategie, allerdings auf kommunaler Ebene. Und ja, ich fände es eben ganz spannend, eben mal über landesweite Hitzeschutzkonzepte zu sprechen, was da überhaupt geplant ist. Vielleicht können wir es ja noch realisieren.
1: Der Druck wird auf jeden Fall größer. Gestern hat auch Ann-Sophie Bohm, die in Weimar im Stadtrat ist, ein Reel hochgeladen, wo sie durch Weimar geht und eine Punktevergabe von 0 bis 10 Punkten für verschiedene Orte in Weimar macht und da ein paar Punkte sagt, was da halt schlecht ist und was da gut ist. Ein Brunnen spielt da auch manchmal eine Rolle, aber was bringt einem Brunnen, wenn das Wasser nicht nutzbar ist?
0: Es geht ja auch so ein bisschen um Versiegelung und gerade, also wer zum Beispiel mal in Weimar war und dort das Bauhausmuseum besucht hat, der Platz davor, also das Bauhausmuseum ist schon ein sehr großer Betonbau und der Platz davor, es sind einzelne Bäume, wobei man sagen muss, die haben eher so eine Placebo-Wirkung.
1: Deko.
0: Also wer, wie gesagt, mal dort vor Ort war, der weiß, das ist ein zugebauter Platz. Klar, daneben ist der Weimarhallenpark, aber trotzdem ist das zum Beispiel so ein Ort, wo sehr viel Versiegelung ist und wo einfach so ein paar schattige Bäume fehlen würden. Aber wir wollen mal nicht weiter über die Klimaanpassungsstrategie reden. Vielleicht kommen wir, wie gesagt, da nochmal im Laufe der Sendung drauf zu sprechen. Ich würde sagen, wir machen erstmal ein bisschen weiter mit Musik. Was hören wir denn als nächstes?
1: Redbone von Childish Gambino, auch ein sehr sommerlicher Song.

0: So, jetzt während einer Redezeit hat Zeit für uns Alexander Kästner vom BSW. Hallo.
1: Hallo, schönen guten Tag.
0: Genau, und wir wollen jetzt sprechen über einen Tagesordnungspunkt, der gestern schon behandelt wurde. Ich habe die Debatte online verfolgt. Und zwar geht es um das zweite Gesetz zur Änderung des Thüringer Richter- und Staatsanwältegesetzes. Vielleicht ganz kurz, was soll da geändert werden?
1: Ja, also das, Sie haben ja gehört, durch das Staatsanwältegesetz, da geht es im Wesentlichen um diese Personengruppe. Alles, da ist alles geregelt, was das angeht. Hier geht es darum, dass man aufgrund der erheblichen altersbedingten Personenabgänge im richterlichen Dienst wollen wir einfach diese richterliche Erfahrung nicht einfach so wegbrechen lassen, weil es sind ja nach der Wende ganz viele gleichzeitig eingestellt worden, verbeamtet worden als Richter. Jetzt scheiden sie zeitgleich aus und da entsteht natürlich ein großer Verlust an richterlicher Erfahrung. Und das kann man auch nicht durch Neueinstellungen so wieder auffangen. Um das zu ein bisschen abzufedern und ein bisschen umzustrukturieren, haben wir jetzt halt wollen wir hier mit dem Gesetz beschließen, dass die Richter über das 67. Lebensjahr hinaus auch noch länger arbeiten können. Also die können dann jährlichen Antrag stellen, bis zur Vollendung des 70. Lebensjahres da weiterarbeiten zu können.
0: Wie ist denn da erfahrungsgemäß die Bereitschaft der Richter und Staatsanwälte in Thüringen? Also wurde schon mit denen gesprochen, ob die auch bereit dazu wären?
1: Das kann man gar nicht so genau sagen. Also es gibt durchaus interessierte Richter, die das machen wollen. Teilweise kennt man auch welche, die das machen wollen. Aber wie hoch die Zahl ganz genau ist, wie hoch die Bereitschaft sein wird, das wird sich zeigen müssen tatsächlich. Aber wir gehen davon aus, dass es ein gesunder Prozentsatz ist. Also wenn es ganz, ganz viele machen würden, dann könnte es natürlich auch problematisch für die Planung werden. Aber ich denke mal, das wird so ein überschaubarer Rahmen sein, der dem Gesetzeszweck erfüllen wird. Aber jetzt auch alles andere nicht.
0: Die Idee hinter dem Gesetz ist, Sie haben es schon gesagt, dass der Nachwuchs fehlt. Was wird denn getan, damit wieder Nachwuchs in die Richter- und Staatsanwälteposition in Thüringen kommt?
1: Ja, das ist tatsächlich wahr. Es wird sehr wenig Jura studiert. Also als ich damals Jura studiert habe, da haben wir in einem Semester mit 520 Leuten angefangen. Ich glaube, heute ist so ein normaler Jahrgang nicht mal mehr ein Viertel davon. Und dann geht es natürlich in die ganze breite Wirtschaft, ne, die auch recht gut zahlt. Werden da nicht alle Beamte. Und eigentlich müsste man die Leute motivieren, wieder mehr Jura zu studieren. Dann würden auch wieder mehr in Staatsdienst können, prozentual, klar. Also ich sehe das eher das Problem darin, dass das Rechtswissenschaft nicht mehr so interessant ist, weil ich finde, es ist ein sehr anstrengendes Fach, es ist ein sehr schwieriges Studium auch. Und es ist aber im Vergleich zu anderen Studienfächern auch nicht so lukrativ vielleicht, wie man sich das immer vorstellt. Vielleicht hält das auch den einen oder anderen ab. Vielleicht müsste man da auch was tun.
0: Also, was könnte denn da aus Ihrer Erfahrung raus getan werden?
1: Ja, sehr oft hängt es, wie ich es ja schon gesagt habe, am Geld. Da könnte man sicherlich was tun, aber es ist auch so schon vieles teuer, ne? Und man kann es auch nicht nur übers Geld tun. Da bin ich ja der Meinung, da müsste man halt vielleicht auch ein bisschen was an der Motivation tun, ne? Dann also auch was Ideelles. Das ist schwer, allerdings fehlt mir da die rechte Antwort, muss ich ganz ehrlich sagen. Da müsste ich mir jetzt was ausdenken, will ich aber nicht. Da bin ich auch ein bisschen überfragt. Aber wir arbeiten dran. Und wie gesagt, Jetzt wollen wir ja zumindest erstmal mit diesem kleinen, aber feinen Gesetz zumindest eine gewisse Zeit überbrücken und Kombinationsmaßnahmen treffen.
0: Ja. Apropos Gesetz, wenn wir uns das nochmal genauer anschauen, ist das Gesetz ja befristet bis Juli 2032.
1: Korrekt.
0: Warum diese Befristung?
1: Auch die erste Frage, Sie sehen ja auch, wir wissen ja auch nicht ganz genau, wie viele werden das machen, wozu wird das führen. Das ist der eine Punkt. Es ist eine gewisse Probephase, kann man so sagen. Das ist vielleicht nicht, aber das ist nicht der Hauptgrund. Das ist auch, weil wir denken, dass das in den nächsten Jahren halt mit dem besonders viel hohen Zahl an Ausscheidenden von besonderer Relevanz ist. Und danach müssen wir sehen, wie sich es dann verändert hat und zu was es führt und wie die Einstellungssituation und auch die Wiederausstattung mit Erfahrung sich halt entwickelt hat, haben wird.
0: Gestern nach der Beratung wurde ja abgestimmt, was mit dem Gesetz passieren soll. Eine Ausschussüberweisung wurde abgelehnt. Wie geht es jetzt weiter mit dem Gesetz?
1: Ja, also wir sind da noch nicht am Ende der Weisheit. Wir haben ja jetzt wirklich vor, das Gesetz relativ schnell durchzubringen. Das braucht ja immer erste und zweite Beratung, bevor es verabschiedet werden kann. Oft geht es dann auch noch in Anhörungen und so weiter. Allerdings sind wir hier der Meinung, dass das ein relativ kleines und feines Gesetz ist. Es gibt auch ähnliche Gesetze schon in mehreren anderen Bundesländern, wo auch ähnliche Formulierungen fast oder teilweise gleiche Formulierungen vorliegen, sodass wir da auch denken, da braucht man jetzt keinen langen Gesetzgebungsprozess, deshalb wollten wir es ein bisschen beschleunigen. Diese Beschleunigung war für manche vielleicht zu schnell, aber ich bin halt der Meinung, Politik muss halt auch mal schnell liefern und deshalb machen wir das jetzt schneller. Dafür braucht man natürlich immer eine Mehrheit, das wissen Sie, wir haben ja eine Pattsituation, da wurde halt verhandelt und der Verhandlungsstand gestern war noch nicht so, wie es ursprünglich mal gedacht war, jetzt verhandeln wir weiter. Und ich denke, es sieht jetzt gut aus, dass wir das doch noch hinkriegen. Aber da das zeitlich nicht mehr diese Woche geht, haben wir halt jetzt ein Sonderplenum für nächste Woche angesetzt, um es dann hoffentlich dann dort in der zweiten Beratung zu beschließen.
0: Also noch vor der Sommerpause.
1: Vor der Sommerpause. Wir wollen vor der Sommerpause liefern und ein Ergebnis bringen, uns nicht wieder über die Sommerpause ziehen, sondern mal zeitnah Ergebnisse anbieten und auch umsetzen.
0: Okay, dann schauen wir uns das nächste Woche nochmal an. Vielen Dank für Ihre Zeit.
1: Sehr gerne.
0: Und ich hoffe, Sie schaffen es jetzt noch zur Abstimmung.
1: Ja, deshalb habe ich vielleicht ein bisschen zu hektisch geredet. Entschuldigen Sie. Ciao.
0: Kein Problem. Tschüss.
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5: Zur Erholung, na klar, die Kleingärten, die haben ja auch Wiesenflächen. Ja. Bei uns ist zumindest gestattet, in einem geringen Umfang Pools aufzubauen. Allerdings solche, die wieder im Herbst abgebaut werden können, die sogenannten aufblasbaren. Wir müssen auch ein bisschen an den Nachwuchs denken. Auch hier ist es erlaubt, mal planschen zu gehen. Na, selbstverständlich kann auch mal eine Schaukel aufgestellt werden. Eine Hollywood-Schaukel auch, Kinderschaukel. Das funktioniert alles, das ist eben Erholung.
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0: Ja, hallo, schönen guten Tag zu Hause an den Radios. Es ist mal wieder Donnerstag und wie seit vielen, vielen Jahren, seit 1999 inzwischen, haben wir das Selbsthilfemagazin Chance hier auf Sendung. Wir, das ist die IKOS in Jena, das Beratungszentrum für Selbsthilfe. Mein Name ist Gabriele Wiesner und meine Kollegin Bettina Brenning ist mit im Studio. Die wird dann nachher auch mit eingreifen. Ja. Also die IKOS gibt es als Beratungsstelle schon seit 1991, immer in Trägerschaft der AWO hier in Jena. Und man findet uns derzeit und wahrscheinlich auch hoffentlich perspektivisch noch ganz lange in der Kastanienstraße 11 in Lobeda Ost, direkt gegenüber vom Uniklinikum. Dort haben wir unsere Räume, sehr schöne Gruppenräume, die halt rund um die Uhr von Selbsthilfegruppen genutzt werden können. Sind sehr begehrt und beliebt und auch wirklich gut besucht, muss man sagen, ja. Informationen zur Selbsthilfe findet man im Schaukasten am Gebäude der Anatomie am Teichgraben. Dort kann man mal ganz anonym vorbeischauen, im Schaukasten gucken. Bettina hängt dort immer die Gruppentrefftermine für den Monat rein. Wann trifft sich wer, wo? ganz gut zu finden dort, da wo es die Erdbeeren zu kaufen gibt, gerade jetzt so im Sommer. Ja, auf Facebook findet man uns unter Selbsthilfe Jena. Da versuchen wir täglich was Sinnvolles zu posten zu den Themen Selbsthilfe, Gesundheit und Prävention. Im Internet ist die IKOS natürlich auch seit 2001 schon zu finden mit der Selbsthilfe unter www.selbsthilfe-in-jena.de. Und Bettina gibt auch jeden Monat die aktuellen Gruppentrefftermine an die Zeitungen und dort kann man unter der Rubrik Veranstaltungen, glaube ich, steht drüber, die Gruppentrefftermine finden. Etwas Neues gibt es heute hier, das sehen die Hörerinnen und Hörer zu Hause natürlich nicht und hören das auch nicht. Sonst gehen wir immer in den Schillerhof, in die nach Jena Ost, ja, ins Radio, in den OKJ. Also die Selbsthilfe kommt zum Radio und heute haben wir es mal anders gestaltet. Das Radio ist zu uns gekommen in die Kastanienstraße. Der Tim sitzt hier neben uns. Hallo, Tim, sehr schön. Tim unterstützt uns eigentlich bei jeder Sendung im offenen Hörfunk. Und der Grund dafür ist, dass wir heute eine Selbsthilfegruppe mit einem Thema vorstellen, zu dem Menschen gehören, die nicht so gut beweglich sind und die im Schillerhof nicht ins Studio in die dritte Etage gekommen wären. Wir sind hier barrierefrei in der Kastanienstraße und deshalb ist das Radio heute hier bei uns. Und zur Gruppe und zum Thema kommen wir dann nachher. Jetzt übergebe ich erstmal an Bettina.
1: Ja, herzlich willkommen auch von mir hier im Selbsthilfemagazin Chance. Wir sprechen ja hier regelmäßig darüber, wie Sie eine passende Selbsthilfegruppe finden und wir unterstützen Sie dabei, in die Gruppe hineinzukommen. Da habe ich ein neues Thema bei uns, das sind die verlassenen Eltern. Und zwar meldete sich eine Mutter bei uns, die keinen Kontakt mehr zu ihren Kindern hat. Dafür suchen wir ganz aktiv noch weitere Mitbetroffene und die können sich gerne bei uns in der IKOS melden. So, jetzt gibt es unter den Selbsthilfethemen ja noch ganz, ganz viele, unter anderem auch Erkrankungen. Und wir möchten heute über eine Erkrankung mit unseren Gästen sprechen, die im Alltag gar nicht so oft sichtbar ist und doch das Ganze, ihr ganzes Leben verändern kann. Und wir sprechen heute über die Erkrankung, die heißt Muskeldystrophie. Das ist eine seltene Erkrankung, die langsam oder schnell fortschreiten kann. Und da finden wir es umso wichtiger, dass es sich dazu eine Selbsthilfegruppe in Jena zusammengefunden hat. Und dazu begrüße ich heute ganz herzlich im Studio Frau Sabine Fröhlich, dann Beate Knopf und Heike Willnert. Und sie werden uns dann nach der ersten kurzen Pause berichten, wie es dazu gekommen ist.
0: Ja, hallo an Sie alle drei. Schön, dass Sie da sind.
2: Hallo.

0: So, wir starten gleich mit der ersten Frage. Wir haben das Thema in der Anmoderation schon einmal kurz genannt, Muskeldystrophie. Ich gehe davon aus, dass das jetzt nicht jeder da am Radio kennt. Können Sie uns bitte erklären, was sich dahinter verbirgt?
1: Also eine Muskeldystrophie ist eigentlich eine Muskelerkrankung, die immer genetisch bedingt ist. Also das kann man nicht einfach bekommen, das wird immer vererbt vom Vater oder von der Mutter. Es muss also ein Elternteil krank sein. Allerdings gibt es bei Muskeldystrophie natürlich verschiedene Arten. Man kann also nicht alles über einen Kamm scheren quasi. Es gibt eine Muskelerkrankung, das Typ Duchenne zum Beispiel, das wäre richtiger Muskelschwund. Die wären meistens auch nicht sehr alt, die Leute, sitzen noch relativ zeitig im Rollstuhl. Also da gehen die Muskeln kaputt, da kann man auch nichts mit Physiotherapie machen. Also die schwinden auf jeden Fall. Und alles, was Muskeln hat, natürlich mit. Also es sind ja viele Organe, die auch Muskeln haben. So, dann gibt es den Typ Becker-Kiener, nennt sich das. Das ist eine abgemilderte Form von diesem Duchenne, was ich gerade schon gesagt habe. Meistens können das Mädchen bekommen, aber nicht so schlimm wie die Männer. Also dieses Duchenne kann nur auf die Männer vererbt werden, auf die Jungs vererbt werden. Und dieses Becker-Kiener können auch die Töchter bekommen. Allerdings haben die nur eine leichte Muskelschwäche. Dann gibt es eine CMD, nennt sich das, kongenitale Dystrophie. Das ist auch eine Muskelschwäche, geht aber einher auch mit erhöhtem Blutdruck. Dann gibt es eine Gliedergürteldystrophie, LGMD abgekürzt genannt, eine Muskelschwäche in der Skelettmuskulatur, was auch nicht nur zur Schwäche, sondern auch zum Schwund kommen kann. Dann gibt es diese Fascio-Carpulo-Humerale Dystrophie. Schwieriges Wort, FSHD ausgesprochen, so nennen sich auch die meisten. Das ist auch eine Muskelschwäche bis zum Muskelverlust, vor allem Schulter, Gesicht und Oberarme betroffen. Die sitzen auch relativ zeitnah im Rollstuhl. Dann gibt es die Myotonendystrophien, so wie wir es jetzt zum Beispiel haben. Am Anfang gab es nur diesen Typ 1, dieses Kutschmann-Steinert, wie Frau Willner das hat. Eine Myotone ist eigentlich immer eine Muskelschwäche, rumpfnahe Muskelschwäche eigentlich. Alles, was Muskeln hat, ist betroffen, auch Organe natürlich. Und seit 1994 haben sie festgestellt, dass es auch eine Typ 2 gibt von dieser Muskeldystrophie. Das ist diese proximale Myotone-Myopathie, PROM ausgesprochen. Wir nennen uns also nur Promis quasi. Das ist allerdings eine Multisystemerkrankung, auch Muskelschwäche. Viele haben Schmerzen, Krämpfe in den Armen und Beinen. Der graue Star wird relativ zeitnah festgestellt, bei mir zum Beispiel schon mit 30. Aber das kann man ja mit Lasertherapie machen. Herzrhythmusstörung sehr auffällig auch. Und wie gesagt, Muskelschwäche überall, wo man halt Muskeln haben. Viele haben auch schon Herzprobleme. Und ja, das ist jetzt erstmal nur zu diesen Muskeldystrophien.
0: Es klingt sehr, sehr speziell und scheint mir auch zu den seltenen Erkrankungen zu gehen.
1: Ja, das ist eine seltene Erkrankung.
0: Genau.
1: Ja.
0: Können Sie uns ungefähr sagen, wie viele Menschen in Thüringen oder vielleicht, wenn wir das ein bisschen höher brechen, in Deutschland davon betroffen sind?
1: Kann ich jetzt nicht hundertprozentig die Zahlen sagen. Also ich bin jetzt zum Beispiel in einer Facebook-Gruppe drin, die ist direkt jetzt nur für PROM. Allerdings gibt es auch eine für die genetische Muskeldystrophie noch nur meine Gruppe. Deutschlandweit, also ich würde mal schätzen, 1000 Leute in der PROM-Gruppe vom Facebook. Es gibt natürlich etliche Dunkelziffern, ja, die sich jetzt gar nicht melden. Ja. Auch bei uns in der Selbsthilfe, wir sind jetzt momentan nur 6 Leute. Ja. Aber es gibt noch mehrere. Und mittlerweile habe ich auch mit der Ärztin schon geredet, die hat also gesagt, die viele, die erstmal die Diagnose bekommen, sind erstmal geflasht. Ja. Viele belesen sich erstmal im Internet, was heißt das überhaupt? Viele haben es ja noch nie gehört. Kommen vielleicht eher bei einer Reha mal in Kontakt, auch mit anderen Leuten. Und
0: ja, das bringt uns, glaube ich, zur gemeinschaftlichen Selbsthilfe, Gabi, oder? Dann hast du, glaube ich, da gleich eine Anschlussfrage, was ja dazu bewogen hat. Ne?
1: Ja.
2: Ja, auf jeden Fall. Ich bin erstmal total beeindruckt davon, dass Sie das so gut aufgesplittet haben und erklärt haben, denn es ist doch sehr speziell. Also so eine, man redet immer von Muskelschwund. Wir haben ja im Vorgespräch, ne, miteinander darüber geredet, dass Sie auch gesagt haben, also die Leute denken dann immer nur, das ist Muskelschwund, aber das ist es ja nicht. Das ist ein Baustein von ganz, ganz vielen. Ja. Und letztlich ist diese Aufteilung in diese vielen Erkrankungen ja auch ein Resultat von Forschung, von Untersuchung, von Spezialisierung, von Fachmenschen, ja, dass die dann eben rausgefunden haben, da gibt es einen Typ 1, ach, da gibt es sogar einen Typ 2. Und je spezieller man das letztlich erforscht hat, umso besser kann man ja auch auf die einzelnen Menschen eingehen mit ihren Symptomen, denke ich. Also so als Laien, ich habe es nicht, aber ich sehe, wie sie eingeschränkt sind und habe großen Respekt davor, dass sie trotz der Erkrankung sich miteinander Mut machen und zusammentun und auch anderen helfen in telefonischer Beratung oder eben im Gruppenleben. Ja. Und da es eben selten ist, ist es klar, erstens landet nicht jeder in der Selbsthilfegruppe, weil manche gar nicht auf die Suche gehen danach. Und die suchen, die finden dann natürlich auch. Und so kommen halt immer wieder auch ein paar Menschen dazu, die vielleicht nicht in der Gruppe bleiben, aber die auch mal Informationen sich gerne holen oder eben nur sporadisch dazukommen. Je nachdem auch, wie gut man gerade gesundheitlich unterwegs ist. Ne? Das ist ja wahrscheinlich, da wird auch nicht jeder Tag gleich sein, aber dazu werden sie uns sicher im Nachgang noch was erzählen. Ja, meine Frage wäre jetzt, was hat Sie bewogen, so miteinander, oder Sie, Frau Fröhlich, irgendwer hat ja mal angefangen damit, auf die Suche zu gehen nach gemeinschaftlicher Selbsthilfe. Und als Sie gesucht haben und dann wahrscheinlich bemerkt haben, dass es zu diesem Thema keine Selbsthilfegruppe gibt, haben Sie sich entschieden, eine zu gründen. Ja, wie lief das ab? Wie sind Sie dazu gekommen?
1: Also bei mir war es so, dass mir damals, also ich habe meine Diagnose 2016 bekommen, und mir hat damals die Ärztin empfohlen, mal zur Reha zu fahren. Nach Bad Soden-Allendorf in der Klinik Hoher Meißner. Und dort habe ich jemanden kennengelernt. Da haben die einmal in der Woche immer so einen Gesprächskreis, nur für diese Myotonen-Dystrophien. Und da habe ich einen kennengelernt, die wohnt bei mir um der Ecke. Die Katrin Pfeffer.
0: Ja.
1: Ja. So, wir hatten uns zusammengetan und haben uns überlegt, wir könnten ja mal in Jena einen Gesprächskreis bilden. Und so kam das zustande. Wir waren dann beide nach der Reha wieder zu Hause, haben dann telefoniert und haben dann ewig überlegt, wo gehen wir dann überhaupt hin. Und dann habe ich aus einer anderen Selbsthilfegruppe gehört, dass es hier IQOS gibt. Und dann hatten wir mit Frau Wiesner und Frau Brenning einen Termin gemacht.
0: Oh, dann tauchen genau. Sie auf in unserem ja. Weltall.
1: Ja. Ja, genau.
3: Ja, ich bin zur Selbsthilfegruppe gekommen durch die DGM. DGM ist die Deutsche Gesellschaft für Muskelerkrankungen, die in, ich weiß gar nicht, wo sie einen Sitz hat, aber man kann da Mitglied werden. Und ich habe dann durch die DGM gehört, dass eine Selbsthilfegruppe entsteht und bin dann gleich am ersten Treffen zu der Selbsthilfegruppe gekommen.
2: Gleich direkt gelandet. Sehr schön, von Anbeginn.
4: Ich bin, kann man sagen, Frischling in der ganzen Truppe. Ich habe meine Diagnose 2023 bekommen und nach der humangenetischen Feststellung, welche Erkrankung es ist, dass Typ 2 ist, hat mir die Ärztin halt eine Broschüre von der DGM gegeben und darauf habe ich geschaut, was thüringenweit, ob es da irgendwelche Ansprechpersonen gäbe, die in meiner Nähe sind, hier in Jena. Und habe ich dann die Sabine angerufen.
2: Und ein Glücksgriff sozusagen.
4: Ja,
2: ne? Also
4: ja,
2: man mag ja da auch nicht 50 Kilometer durch die Gegend fahren.
4: Ja,
2: noch dazu,
4: klar,
2: wenn man so eine Einschränkung hat. Ja,
4: ja.
2: Dann ist es halt schön, das vor Ort zu haben. Und dann, ja, also Frau Pfeffer ist mir noch ein Begriff. dass sie beide halt in dieser, ja, ein Gesprächskreis,
1: ja, genau,
2: wir haben es noch,
1: genau,
2: die Gruppe genannt.
1: Es war erst Gesprächskreis.
2: Uns war das immer eine ganz urtypische Selbsthilfegruppe natürlich. Ne? Wenn man sich da trifft und miteinander austauscht, dann ist das ja der Sinn und Zweck einer Selbsthilfegruppe. Ja.
0: Vielen Dank, dass Sie uns geschildert haben, wie Sie in die Gruppe gefunden haben, jeder auf seinem Weg und jeder sehr individuell. Nun, wenn ich doch betroffen bin und in die Gruppe kommen möchte, was erwartet mich, wenn ich in Ihre Selbsthilfegruppe komme?
1: Ja, auf jeden Fall erstmal Beisammensein, Erfahrungsaustausch, wichtig. Es verläuft ja die Krankheit ja bei jedem anderen, bei jedem anders. Wir haben auch einen, der kann kaum noch Auto fahren. Einer kann gut laufen, einer kann nicht so gut laufen. Wir reden über verschiedene Hilfsmittel, was es überhaupt für Hilfsmittel gibt. Wo kann man die beantragen und so weiter. Viele wissen das ja noch nicht. Wir hatten auch schon einmal Reha aktiv da. Einen aus der Medizintechnik und einer aus der Orthopädie. Medizintechnik, der hatte halt verschiedene Rollatoren mitgebracht und auch einen Rollstuhl, weil bei uns ist es auch so, dass viele nicht mehr sehr lange laufen können, nur noch ein paar Meter. Die brauchen dann für längere Strecken natürlich einen Rollstuhl. Sowas wurde dann vorgestellt. Der von der Orthopädie war einer da. Wir haben sehr oft Nackenprobleme, also eigentlich fast alle, die eine Muskeldystrophie haben, Nacken- und Rückenprobleme. Da gibt es verschiedene Hilfsmittel dafür. Die wurden uns vorgestellt und dann gab es noch diese Fußheberorthesen, fand ich ja auch sehr interessant, weil wir das Problem haben, die Füße nicht mehr richtig, also viele von uns, die Füße nicht mehr richtig heben zu können und dann an ganz kleinen Schwellen hängen bleiben und dadurch stürzen. Das Problem ist, viele von uns kommen nicht mehr hoch, wenn die ja immer gestürzt sind. Die brauchen dann also Hilfe, dass man wieder auf die Füße gestellt wird. Dafür gibt es Fußheberorthesen, die den Fuß automatisch nach oben ziehen, dass man also nicht mehr hängen bleibt. Ja, weiter ist geplant, eigentlich, dass ich meine Ärztin einlade aus dem neuromuskulären Zentrum hier in Jena. Weiß ich aber jetzt noch nicht genau, wer das ist. Einfach, dass die uns mal noch erklärt, was kann man noch machen, außer das, was wir schon machen. Gibt es irgendwelche Studien? Gibt es schon irgendwas, wo sie was rausgekriegt haben, was man machen kann? So, ja, in der Tat, ja.
0: Also es wird auch ganz viel Erfahrungswissen und ganz viel Fachwissen in Ihrer Gruppe geteilt. Ich bin ja an dem Tag hier gewesen, als Reha aktiv da war. Das war ja ein
2: Auf. 2000, Reha aktiv.
0: Ja, 2000. Reha aktiv 2000.
2: Unterschiedliche
0: Anbieter, genau. Ne? Genau. Und da ging es auch ganz lustig zu, muss ich sagen. Wie läuft denn so ein Gruppentreffen ab?
4: Eigentlich recht locker. Also nicht jetzt hier, ja. Und unterhalten uns auch über andere Sachen natürlich und unsere Erfahrungen und also was wir erleben oder mal eine Frage, also weil ich, wie gesagt, erst neu bin, relativ mal eine Frage oder wie die anderen das haben oder die Erfahrungen haben und so, ja.
1: Also geplant ist eigentlich, dass wir erstmal, wenn jetzt jemand Neues dazu kommt, erstmal so eine Art Vorstellungsrunde zum Beispiel macht. Wer hat welche Symptome? Ja, ist ja bei vielen unterschiedlich. Und wie es denen geht, sind sie noch in Arbeit, sind sie nicht in Arbeit, sind sie schon in die EU-Rente, wie können sie noch laufen, wie sind sie noch zu Fuß und so. Und ansonsten, ja, meistens ist es eigentlich, wie Beate schon gesagt hat, sehr, sehr locker. Wir lachen auch mal zwischendurch und wir reden, was so gerade anfällt. Also wir haben nicht immer ganz bestimmte Themen. Manchmal kommt einer an, also ich habe jetzt mal eine Frage und dann wird die Frage halt auch gestellt. Wir lassen die auch ausreden. Also ich darf jetzt keiner so dazwischen quatschen oder so, das macht man nicht. Und dann hat jeder dann eine Antwort dann dazu, der eine mehr, der andere weniger. Und dann kann man sagen, okay, also ich kenne das und das, das könnte man noch dazu machen als Hilfsmittel zum Beispiel oder so. Ja, so ist das. Ja.
2: Also eine gute Runde, in, auf die man sich einlassen kann, wo man auch, glaube ich, Vertrauen zueinander aufgebaut hat. Ne? Das ist ja auch so ganz, ganz ja, grundlegend in der Selbsthilfe, dass man erstens das, was gesagt wird, im Raum verbleibt, also dass man da nichts nach außen trägt und dass man sich kennenlernt und Vertrauen zueinander hat und dann wahrscheinlich auch über die Gruppentreffen hinaus hier und da auch mal einen Kontakt pflegt, möglicherweise. Ne? Es bilden sich Freundschaften, denke ich, oder man braucht mal eine Hilfe und wer versteht einen dann besser als jemand, der genauso betroffen ist? Wenn ich mich an unser Gespräch zur Vorbereitung der Sendung erinnere, da haben Sie mir ja auch, also das war für mich interessant zu sehen oder zu wissen, dass Sie eben auch Wert legen auf einen bestimmten Stuhl, muss eine bestimmte Höhe haben, weil Sie gesagt haben, ne, wenn jemand fällt, kommt der von alleine gar nicht mehr hoch. Dass der Winkel vom Bein, wenn man sitzt, eben so und so sein sollte. Oder Sie hatten einen Infostand natürlich auch bei den Selbsthilfetagen bei uns, die jetzt im Mai stattfanden im Uniklinikum drüben in der Magistrale. Und da war eben auch Ihr Wunsch, den konnten wir dann leider nicht erfüllen, einen Stuhl zu haben mit Armlehne. Ne, dass man die Arme auflegt. Also ein Mensch ohne Muskeldystrophie, der jetzt gesund durchs Leben geht, der denkt überhaupt nicht über sowas nach, weil der kann auf jedem Hocker hocken, sage ich mal, aber das wäre für sie eben nicht möglich, ne, was da alles so mitgedacht werden muss.
1: Ja, da würde ich nicht mehr hochkommen.
2: Ja, und Sie haben ja auch so ein Kissen dabei, so was Sie umgehängt haben in einem Beutel, das finde ich auch ganz fantastisch. Selbst gemacht, selbst könnte man eigentlich als Patent anmelden, ja, für Erkrankte. Kann man immer mitnehmen, hat man als Sitzerhöhung, um eben wirklich, wenn es gebraucht wird auf dem Stuhl, dann auch wieder zum Stehen zurückzukommen. Ne? Aber das ist so, ja, Hilfe zur Selbsthilfe in der Selbsthilfegruppe. Und wenn andere dann vielleicht das auch sehen und einen Bedarf haben, hilft man sich dann wieder gegenseitig, damit der andere sowas vielleicht auch nutzen kann. Also ganz praktische Selbsthilfe auch.
1: Ja, genau. Was ich noch dazu sagen wollte, diese Gruppe, also bei uns ist auch sehr, dass die Ehepartner mit rein dürfen in die Gruppe. Mhm. Also nicht nur die Betroffenen, weil auch die Ehepartner letztendlich co-handicapped sind in der Hinsicht. Ja. Mhm. Denn man ist ja froh, wenn man noch einen Partner hat, der einem hilft, der einen unterstützt. Und deswegen ist es auch wichtig, wenn Angehörige mitkommen, solange ein Interesse besteht natürlich.
0: Wie schwierig war oder ist es denn für Sie hier, spezialisierte Unterstützung zu finden? Und wenn ja, wo finden Sie die?
1: Ich muss sagen, ich hatte eigentlich bisher kein Problem. Ich bin hier in dem Neuromuskulären Zentrum in Lobeda. Die haben jetzt seit ein oder zwei Jahren, Ambulanzpartner nennt sich das, kann ich jetzt nicht so richtig sagen, was das ist. Da ist zum Beispiel, wenn man jetzt sagt, man braucht was ganz Bestimmtes, wie, also ein Beispiel, ich habe jetzt eine elektrische Toilettenaufstehhilfe zu Hause. So, habe ich mal im Internet gelesen, es gibt sowas. Habe ich gedacht, okay, könnte ja die Krankenkasse mir ein Rezept schreiben. So, und da war ich dann beim Arzt und habe dann nachgefragt und die haben mir dann das von dem Ambulanzpartner erzählt. Das finde ich eigentlich eine super Sache. Und zwar, nachdem ich da angemeldet war, hat sich direkt, die arbeiten also mit Reaktiv 2000 zusammen, die waren also direkt bei mir zu Hause, haben mich erstmal gefragt, was will ich überhaupt? Geht das überhaupt bei mir? Was brauche ich noch dafür? Geht das von den Räumlichkeiten? Der hat sich also alles angeschaut und so weiter und hat gesagt, ja, ist okay. Hat dann schon mal im Internet geguckt, was es für Möglichkeiten gibt, was ich da haben kann. Er hat das selber beantragt. Er hat das also das Rezept beantragt bei der Ärztin und hat auch die Begründung für die Krankenkasse geschrieben. Und ich musste natürlich dann nur noch einen Elektriker holen für eine Steckdose, die ich an der Toilette brauchte. Und nach zwei Monaten, glaube ich, kam dann die Bestätigung der Krankenkasse, dass sie das übernehmen. Und einen Monat später hat er mich angerufen und hat gesagt, also das Teil ist da, wir können jetzt kommen. Und seitdem habe ich das und das ist ein super Teil. Also es kann halt so, das wird direkt auf die bestehende Toilette drauf gemacht. Das ist fest geschraubt, auch auf dem Boden. Und ich kann natürlich, wenn ich auf den Knopf drücke, so hochfahren, wie ich brauche, um überhaupt wieder aus dem Sitzen hochzukommen. Also sehr empfehlenswert. Ja.
3: War bei mir, ich konnte die Treppen nicht mehr hochlaufen bei uns. Und ich habe dann einen Treppenlift beantragt. Also das habe ich. Und dann habe ich gesehen, dass ich in die Dusche nicht mehr reinkam und wurde dann, habe dann nachgefragt, ob ich das auch eine Dusche umbauen kann. Und das wurde dann auch genehmigt. Also ich habe jetzt eine ebenerdige Dusche.
1: Ja, also man muss dazu sagen, dass wenn man eine Pflegestufe hat schon, die Krankenkasse wohl Umbauten, Bad oder wie auch immer, mit 4.000 Euro bezuschusst, sagen wir es mal so. Ja.
2: Das ist natürlich die eine Seite, ne? Diese Pflegegrade, die Sie ja dann haben und entsprechende Leistungen in Anspruch nehmen können. Und trotzdem ist genau das, was Sie berichtet haben, ja auch wieder Hilfe zur Selbsthilfe. Also dass ich selbst für mich wirksam sein kann, dass ich noch relativ selbstständig sein kann. Ich brauche halt niemanden, der mich zur Toilette führt oder dort begleitet, ja. Und das ist ja gerade auch etwas ganz Persönliches und umso besser, wenn es sowas gibt, dass ich eben so lange wie möglich meine eigene Herrin sein kann. Ne? Wenn man sich da in andere Hände noch begeben muss, das wird ja alles immer komplizierter dann.

0: Ja, Frau Fröhlich, Sie hatten ja schon erwähnt, dass Sie sich auch gut fortbilden und dass Sie auch Professionelle aus dem Gesundheitswesen gerne nutzen bei sich, unter anderem eben Reha-Aktiv 2000 oder auch mal eine Fachärztin oder einen Facharzt. Gibt es neben dem neuromuskulären Zentrum am UKJ, das Sie ja schon vorgestellt haben, noch andere Fachleute, die Sie nutzen können am Klinikum? Und wie schwierig ist es überhaupt, eine spezialisierte Unterstützung zu finden, eine ärztliche Betreuung? Weil man geht erstmal zum Hausarzt, aber der Hausarzt kann das doch wahrscheinlich so speziell nicht. Ist das richtig?
1: Ja, also viele Hausärzte kennen sich damit nicht aus. Es sei denn, sie sind objektiv genug und sagen, ich kenne mich damit nicht aus, ich schicke sie zu einem Neurologen oder sie belesen sich darüber. Kann man ja auch. Man kann ja heutzutage die KI fragen, was meine Augenärztin schon mal gemacht hat. Ansonsten gibt es eigentlich niedergelassene Neurologen noch, aber es gibt viele, die sich nicht unbedingt damit auskennen, nicht in erster Linie. Und weil wir ja eigentlich Neurologe deswegen, weil wir eigentlich eine neuromuskuläre Erkrankung haben, so nennt sich eigentlich diese Erkrankung. Deswegen ist die Neurologie dafür zuständig. Also das einzige Ansprechpartner, den ich jetzt kenne, ist jetzt das neuromuskuläre Zentrum oder die Station für Neurologie. Ansonsten, wenn man jetzt noch spezielle Fragen hat, jetzt wie Anträge oder so weiter, könnte man noch bei der DGM anrufen, also bei der Deutschen Gesellschaft für Muskelerkrankungen. Es gibt aber auch eine DGM für Thüringen.
2: Landesverband.
1: Ja, genau, so Landesverband für die DGM. Die sitzen in Bad Lang. Momentan ist er in Bad Langensalza der Vorsitzende, der ist dieses Jahr noch Vorsitzender. Da könnte man zur Not auch nochmal anfragen. Da steht auch alles in der DGM drin. Aber die haben in der DGM auch direkt Gesprächspartner, wo man direkt anrufen kann, wenn man jetzt noch irgendwelche speziellen Fragen hat zur Reha oder für Ablehnung und so weiter. Ansonsten, weiß nicht, Heike, du kennst dich ja noch niedergelassen.
3: Ja. Also ich war jetzt nicht bei der Uniklinik, sondern ich habe mir eine Neurologin gesucht, die hat sich belesen und hat mich dann nach Bad Berger geschickt, um das beschädigen zu lassen. Weil mir ist es eben in Jena so passiert, dass ich, dass die das nicht kannten damals. Ich habe die Diagnose seit 2011 schon. Und die Uniklinik sagt, das ist psychosomatisch. Also, und daher bin ich nach Bad Berger gegangen und die haben es dann festgestellt.
1: Ja, mittlerweile haben die ja dieses neuromuskuläre Zentrum und Gott sei Dank, am Anfang war das auch nur die Neurologie und die kennen sich, also die meisten kennen sich jetzt wirklich Gott sei Dank in dem Zentrum aus damit. Ja.
0: Und wenn man bei der DGM anruft und Fragen hat, reicht es da aus, erkrankt zu sein oder muss man da Mitglied werden?
1: Muss man nicht. Also da kann jeder hin, ist gut, kann jeder anrufen, auch Angehörige. Mich rufen ja auch manchmal Leute an, weil ich über die DGM auch Kontaktperson bin. Und da kann jeder anrufen, selbst wenn es nur eine Mutter ist beim erkrankten Kind oder ein Vater oder ein Ehepartner, der Fragen hat, kann jeder anrufen.
0: Das finde ich super, weil viele Landes- oder Bundesverbände haben als Grundvoraussetzung für Unterstützung eben diese zwingende Mitgliedschaft. Ne? Also das ist sehr, sehr lobenswert, dass die DGM das nicht so voraussetzt.
1: Super. Ja, das Einzigste ist bei diesen Weiterbildungen von der DGM, die bieten ja auch Weiterbildungen an für bestimmte Erkrankungen. Da ist es günstig, Mitglied zu sein, weil die Übernachtungskosten übernehmen.
0: Da macht es wieder Sinn. Jeder kann sich dann selbst festlegen. Ne?
1: Genau.
0: Was erwarte ich, was bin ich bereit dafür auch zu einzusetzen.
1: Genau.
0: Für eine Leistung.
3: Hat mir damals geholfen, um eine Reha zu beantragen. Das machen sie eben auch.
0: Wäre alleine schwierig gewesen, ne? Ja. Den Antrag eben so vor allen Dingen füllen, dass es auch ein Ja am Ende ergibt.
1: Ja. Vor allen Dingen auch bei Widersprüchen können die ein viel mehr helfen, weil es von der Gesetzgebung schon einige Sachen gibt, wo es bei uns jetzt wichtiger ist, öfters zur Kur oder zur Reha zu fahren, wie Otto Normalverbraucher.
0: Ja.
2: Ja, nun gehört es leider zur Wahrheit auch dazu, dass diese Erkrankung nicht heilbar ist. Das haben Sie uns im Vorgespräch gesagt. Nun, was kann ich denn trotzdem als Betroffener tun oder vielleicht auch als Angehöriger? Die müssen ja auch ganz, ganz viel leisten, um auf den Verlauf positiv Einfluss zu nehmen, damit sich der einfach nicht so schnell voranschreiten lässt. Gibt es da etwas?
3: Ja, ich gehe immer zur Physiotherapie. Zweimal in der Woche zur Ergotherapie, zweimal in der Woche und einmal zur Logopädie, um das, was noch geht, dass ich das eben erhalten lasse.
2: Das ist ein ausfüllendes Programm.
3: Ja, gut, dass ich eben Rentnerin bin, also weil sonst würde das nicht gehen.
2: Ja. Frau Fröhlich, wollen Sie noch was ergänzen?
1: Ja, also das ist wichtig, gerade bei den Myotonendystrophien, wie bei uns jetzt hier, dass wir regelmäßig Physio- und Ergotherapie machen, weil das einfach zur Stabilisierung der Muskeln dient. Es gibt natürlich auch Tage, wo man mal keine Lust hat und trotzdem geht. Es gibt aber auch, also manche kriegen wie so eine Art Schübe, wo es dann schlechter wird, wenn jetzt irgendwie mal eine Krankheit dazwischen kommt und man sich nicht mehr bewegen kann. Es gehen bei uns ganz, ganz schnell Muskeln kaputt. Und die kommen, wir können damit auch nicht mehr arbeiten. Was bei uns kaputt ist, ist kaputt. Das kommt nicht wieder. Ja? Man kann also nur mit den bestehenden Muskeln weiterarbeiten. Wichtig ist wirklich Physiotherapie, Ergotherapie. Wie geht man damit um, hatten Sie noch gefragt. Also ich kann jetzt nur von mir berichten, was mir hilft. Für mich hilft reden. So viel wie möglich mit allen, egal ob sie es hören wollen oder nicht, aber mich kann eigentlich jeder fragen. Ich rede auch darüber, mir hilft das. Und letztendlich ist es so, dass es uns ja auch nichts nützt, wenn man zu Hause sitzen und scheiße, ich habe das und den ganzen Tag. Also es gibt sicher welche, die sind noch depressiv. Ja, bin ich jetzt nicht, weil ich denke, ich muss das Beste einfach draus machen. Und das mache ich. Ich treffe mich mit vielen Freunden nach wie vor und werde das auch so lange, wie es geht, beibehalten.
2: Frau Fröhlich, wir nehmen Sie als Sprachrohr der Selbsthilfe. Finde ich total gut. Das hätte ich nicht besser sagen können. Frau Willnert, Sie wollten noch was ergänzen?
3: Ja, also bei mir ist es so, weil meine Sprache wirklich schlecht ist, ist es mit Reden eben nicht so. Aber ich habe bekannte Freunde, die das wissen und die sich auch darauf einstellen, dass es eben besser wird. Nicht besser, aber dass es so bleibt.
1: Ja, und bei mir ist es halt mit dem Hochkommen. Ich kann noch gut reden, aber ich kann halt nicht mehr richtig hochkommen. Und wenn ich mich mit meinen Freunden treffe, die wissen das ganz genau, dass ich also auch nicht so weit laufen kann, dass wir also in der Nähe irgendwas brauchen. Und die helfen mir auch mal vom Stuhl hoch, wenn ich gar nicht wieder hochkomme. Ja, also, ja.
4: Ja, bei mir ist es halt so, dass ich froh bin, dass ich noch berufstätig bin. Und dass mein Arbeitgeber, die AWO, auch Verständnis dafür hat. Und da ich auch schon eine Vorerkrankung hatte, da wissen sie ja Bescheid, was möglich ist und nicht möglich ist. Und ja, aber ist halt schön. Ich arbeite mit älteren Menschen, wenn die dann immer sagen, ach, sie sind doch so jung. Also, ja, nee, das hilft mir. Also das wäre jetzt wahrscheinlich wird es mir wahrscheinlich nicht gut gehen, also seelisch meine ich hätte, wenn ich das nicht hätte.
0: Eine Frage habe ich noch an Sie, Frau Fröhlich. Im Vorgespräch hatten Sie auch so mögliche Begleiterkrankungen erwähnt, also so eine Art Multiorganerkrankung. Können Sie da vielleicht noch ein paar Sätze dazu sagen, was auch noch möglich sein kann? Weil vielleicht hören Menschen zu hier, die noch keine Diagnose haben, die sich aber hier und da in dem, was Sie jetzt gehört haben von Ihnen drei Frauen, wiederfinden und das Gefühl haben, ich würde doch mal zum Arzt gehen und da mal nachfragen oder man hat vielleicht eine Begleiterkrankung und kommt nicht gleich auf das Ursächliche, eben eine Muskeldystrophie.
1: Also wichtig ist bei uns jetzt zum Beispiel, dass wir regelmäßig zu dem Kardiologen gehen, Herzecho machen, EKG machen, weil ja bei uns auch das Herz betroffen sein kann. Genauso kann es auch zu Nierenerkrankungen kommen. Darmerkrankungen haben sehr viele, Reizdarm zum Beispiel. Also der Darm wird dann auch, kann auch träger werden. Ja. Dann diese Linsentrübung mit den Augen habe ich ja schon erwähnt, also grauer Star. Ja, das haben sehr viele. Man kann auch, nicht jeder, aber man kann auch einen Diabetes bekommen selbst tatsächlich. Der Lunge, genau, Asthma haben auch sehr, sehr viele. Ich auch, ja. Asthma. Viele haben auch Hörprobleme schon mit den Ohren. Ja, haben auch Hörgeräte. Ja, also das sind halt, man sollte halt da schon regelmäßig, Schilddrüse kann auch betroffen sein, also man sollte schon regelmäßig auch zu einem Endokrinologen gehen, der die Schilddrüse untersucht. Zum Lungenarzt eventuell, wenn man schon vorher bestehende Beschwerden hat, zum Augenarzt. Wichtig ist der Kardiologe, also wegen dem Herz. Ja.

0: Ja, wir haben noch gar nicht nachgefragt, wann die Gruppe eigentlich angefangen hat als Gesprächskreis, so zeitlich. Und ich glaube, so als die Gruppe, die wir jetzt so kennen, die sich bei uns hier zusammenfindet, das passierte wahrscheinlich so im letzten Jahr, ne? Und dann mit einer Regelmäßigkeit, da können Sie ja noch mal was dazu sagen. Und dann würde mich interessieren, und die Frage an Sie drei gern: Würde Ihnen was fehlen? Was würde fehlen, wenn Sie die Gruppe nicht gefunden hätten? Also würde es Ihnen so gehen, wie es Ihnen jetzt geht, sage ich mal, mental, so für die seelische Gesundheit? Körperlich geht es wahrscheinlich nicht besser, weil es wird ja nicht besser, aber Sie versuchen es ja zu halten, ne, in dem Zustand, den Sie gerade erleben, und den nicht schlechter werden zu lassen. Vielleicht haben Sie alle drei da so, ja, einen kleinen Gedanken dazu.
1: Also erstmal zu Frage 1. Damals, wo ich die Katrin kennengelernt habe, das war 2018, zur Reha, da haben wir dann gleich im Anschluss, nachdem wir fertig waren, uns gedacht, wir fangen jetzt mit dem Gesprächskreis an und hatten, glaube ich, Anfang 2019, glaube ich, oder Ende 2018, weiß ich jetzt nicht mehr so genau, einen Termin ja mit Frau Wiesner und Frau Brenning bei ICOS. Und danach haben wir das eigentlich ja, so sporadisch gemacht. Es wurde immer mal Frau Brenning angefragt, wann mein Raum frei ist. Und dann wurden Termine genannt und dann haben wir uns untereinander in der Gruppe, wir haben also eine WhatsApp-Gruppe auch, untereinander in der Gruppe geeinigt, was wir für einen Termin nehmen. Dann war ja Corona da, da ging es ja nicht. Und jetzt ist es eigentlich nach Corona seit, ich würde mal sagen, 22 mindestens. Ja. Ist es jetzt eigentlich schon regelmäßig. Mhm. Wir versuchen es alle 3 Monate hinzukriegen. Mhm. Im Winter ist es immer ein bisschen schwierig, weil viele von uns sind ziemlich steif im Winter und können sich schlechter bewegen, wie wenn es jetzt schön warm ist. Aber wir versuchen uns schon alle 3 Monate zu treffen und die Termine kann man bei mir abfragen oder unter ICOS, glaube ich, auch. Ich melde mich ja dann immer bei Frau Brenning und sage, dann und dann geben Sie mir mal bitte 2 Termine.
0: Genau.
1: Geben welchen Raum und dann schreibe ich das in die WhatsApp-Gruppe und die entscheiden sich dann meistens für einen und dann, genau.
0: Ja, und wir veröffentlichen das halt auf unserer Internetseite. Es hängt dann eben auch im Schaukasten oder wir können es eben auch auf Facebook bringen, wenn Sie das explizit wollen. Gerne, oder, dass wir das halt noch mehr bewerben auch, ne? Und die Zeitung druckt es halt auch ab als Gruppentreffen, ja.
2: Genau. Und was würde Ihnen fehlen, wenn Sie die Gruppe jetzt nicht hätten?
3: Also für mich würde fehlen der Erfahrungsaustausch. Jetzt gerade waren ja die Reaktiv da, die haben eben Rollstühle vorgestellt, wo ich mir denke, vielleicht kann ich mir den ein Rezept kriegen. Und ansonsten, ja, ist es ganz locker.
4: Gut, ich kann es wiederholen, also auch Erfahrungsaustausch. Und ich bin zwar in der Facebook-Gruppe, aber so persönlich, wenn mir was auf dem Herzen liegt, ist, finde ich, das besser. Also, und ja, da kommt immer mal was, weil, wie gesagt, noch nicht alles so bei mir bekannt ist, wie.
1: Ja, mir ist es halt auch wichtig, dieser Austausch untereinander. Wir telefonieren auch manchmal miteinander, wenn jetzt Beate mal irgendeine Frage hat. Viele können mich auch anschreiben per WhatsApp, die jetzt meine Handynummer haben. Wir können uns untereinander helfen, ist wichtig. Wenn jetzt einer mal sagt, muss einen Antrag schreiben, ich habe keine Ahnung, hast du Ahnung? Könnte man das zum Beispiel miteinander machen? Ja, also eigentlich ist es ein Miteinander, aber wir sind auch füreinander da, das ist wichtig.
0: Und das ist ja wieder das, was eigentlich für die gesamte Selbsthilfe gilt, ne, Bettina? Also das, was wir immer so hören, auch als Feedback von den Menschen, die gerade erst in eine Gruppe gekommen sind. Oh Mensch, weshalb habe ich da nicht schon früher was davon gelesen oder gewusst? Da wäre ich ja schon viel früher hingegangen, weil mir das auch unbedingt was gibt und mir weiterhilft auf meinem Weg zu mehr Lebensqualität. Austausch, Verständnis und gegenseitige Unterstützung, ja, das sind so die drei Grundbausteine, denke ich, in jeder Selbsthilfegruppe. Und je nachdem, welches Thema man da sucht, ob es jetzt eine chronische Erkrankung ist, ob Eltern für ihre Kinder etwas suchen, einen Austausch. Es geht in der Selbsthilfe um Abhängigkeitsverhalten, um viele, viele psychische Erkrankungen oder aber auch um besondere Lebenssituationen. Das ist dann die sogenannte soziale Selbsthilfe. Also da reinschnuppern, das lohnt sich auf jeden Fall für die, die jetzt so zuhören und die noch keine Erfahrung haben mit Selbsthilfe. Die ermuntern wir natürlich, hoffen wir auch, mit so einer Radiosendung, um dann vielleicht doch mal zu schauen auf der Internetseite oder den Telefonhörer zu greifen, bei der ICOS anzurufen und nach etwas ganz Speziellem gezielt zu fragen. Und wenn es da noch keine Gruppe gibt, dann sind wir immer die Stelle, die natürlich auch begleiten kann bei Neugründungen. Ja, und an der Stelle gibt es noch ein Novum eigentlich. Das Novum heute ist, dass das Radio in die ICOS gekommen ist, in den Gruppenraum. Und das andere Novum wird sein, dass das jetzt nicht nur theoretisch, sondern auch praktisch die letzte Radiosendung von Gabriele Wiesner im Rahmen des Selbsthilfemagazins Chance war. Das heißt, ich bin seit 2001 dabei. 99 hat die Selbsthilfe angefangen mit einer der ersten Sendungen damals, die Selbsthilfegruppe Angst und Panik. Die haben gesagt, boah, wir haben zwar wahnsinnige Angst und wir sind panisch vorm Radio, aber wir machen Konfrontation, wir machen eine Radiosendung. Die haben damals sogar einen Radiopreis gewonnen dafür. Und dann hat sich das verstetigt und wir sind alle vier Wochen, immerhin seit 99, ist es uns gelungen, das zu füllen. Ja, und das hat mir wahnsinnig Spaß gemacht. Vielleicht bleibe ich dem Radio auch in dieser oder jener Form erhalten. Das weiß ich noch nicht, weil ich sehr gerne mit Menschen ins Gespräch komme und auch viele Geschichten zu erzählen habe. Und das geht natürlich weiter. Bettina macht weiter im Radio. Logisch, die ist hier eine alte Häsin an dem Gebiet. Und die neue Frau im Radio, die haben wir hier schon mit dabei. Die hat heute nichts gesagt. Die Frau Dr. Silvia Steiner. Silvia ist eine Kollegin von uns, schon langjährig. Und die wird die Selbsthilfeberatung ergänzen, ja, übernehmen an meiner Stelle mit Bettina im Doppelpack. Und ihr werdet natürlich auch Radio weitermachen alle vier Wochen. Also Tim, es gibt hier ein neues Team. Und ja, an der Stelle bleibt mir nur Tschüss zu sagen für die ICOS, für die Selbsthilfeberatung. Hat mir wahnsinnig Freude gemacht, hier immer zu reden, mit Menschen ins Gespräch zu kommen und viele, viele, viele interessante Menschen vorzustellen mit ihren Geschichten, mit ihren Schicksalen und natürlich auch immer noch eine coole Musik zu suchen und die Sendung dann eben so als schönes, rundes Etwas über den Äther gehen zu lassen. Also macht's gut zu Hause an den Radios und ja, das erstmal da.

0: Es ist so, du wirst auch Nachtbürgermeister genannt, dass du nachts durch die Stadt läufst und aufpasst, dass alle ruhig sind.
1: Ja, tatsächlich ist das nicht der Fall. 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

Hallo, ich hoffe, ihr seid nun alle wach. Das waren Little Sims und Sir mit dem Titel One in Rotation. Hey, liebe Leute, ich begrüße euch zu einer weiteren Sendung von Radio H2O aus Eisenberg. Und heute geht es genau um das, was bei einem Radio nicht fehlen darf. Genau, Musik. Und dafür habe ich euch heute ein paar freshe Hip-Hop-Tunes mitgebracht und vielleicht auch ein bisschen mehr. Kennst du das, wenn du etwas hörst?

0: bist und einfach nicht still sitzen kannst. Und je nach Setting, du dann schon imaginativ in deinem Kopf oder in Real auf der Tanzfläche stehst, plötzlich wie von Zauberhand dein Kopf zum Beat nickt, deine Arme sich bewegen und deine Beine Schritte ausführen, die sie zum normalen Laufen jetzt nicht machen würden. In der heutigen Sendung von Radio H2O geht es um das Thema Tanzen, wie also der Groove in den Körper kommt. Bleibt also dran, wenn ihr A. nichts verpassen wollt, B. richtig gute Musik hören wollt und C. einfach nicht mehr still sitzen könnt.
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0: Tanzstile, ich würde nicht auf die Zahl schwören, aber ihr wisst, was ich meine. In dieser Sendung geht es aber speziell um Hip-Hop und Street-Dance. Wenige Tänze sind so akrobatisch wie die im Hip-Hop. Und Hip-Hop ist vor allem bekannt durch die roughe Energy, die kulturelle Tiefe und auch die Expressivität in den Moves, die die TänzerInnen und Tänzer mitbringen. Man kann Hip-Hop nochmal in unterschiedliche Tanzstile aufteilen mit wiederum verschiedenen Schritten und Figuren. Und um da so einen kleinen Einblick zu bekommen, werde ich euch heute ein bisschen in die Grundstrukturen sozusagen mitnehmen und ein bisschen was dazu erzählen. Was Hip-Hop aber auch noch von anderen Tänzen unterscheidet, ist, dass es sehr von Improvisation lebt. Also ich meinte ja schon, es gibt verschiedene Grundstrukturen und Schritte, aber dennoch ist ein tragendes Element, dass Hip-Hop und die TänzerInnen versuchen, im Fluss zu bleiben. Es gibt zwar Choreografien und etwas, worauf man baut, aber dennoch lebt Hip-Hop davon, zu freestylen und in jedem Moment neu zu entstehen. Es gibt sozusagen nichts in Stein gemeißeltes. Also klar, es gibt eine Struktur und es gibt einen Boden, auf dem man steht und auf dem man immer wieder zurückkommen kann. Aber es geht nicht darum, sich krampfhaft an irgendeinem Skript festhalten zu wollen. Es geht darum, fluide zu bleiben und sich immer wieder neu auf das, was in einem selbst passiert und das, was in der Außenwelt passiert, einschwingen zu können, darauf reagieren zu können, spontan zu sein. Hip-Hop ist auf jeden Fall nicht in irgendwelchen fancy Studios entstanden, sondern ganz konkret auf der Straße, in Zeiten von Armut und sozialer Unruhe. Hip-Hop war von Anfang an eine Kraft, die Menschen in prekären Situationen verbunden hat und ihnen die Möglichkeit gegeben hat, ihre eigene Identität zu finden, zu benennen und Ausdruck zu verleihen und dadurch ja auch in Verbindung zu kommen mit anderen Menschen. Die ganze künstlerische und kulturelle Bewegung ist in den späten 60er Jahren in Amerika entstanden, und zwar in den African American und Latin American Communities, in den Nachbarschaften, unter anderem der Bronx, Queens und Brooklyn. Die ersten Moves im Hip-Hop oder Street-Dance, wie zum Beispiel The Running Man, The Reebok, The Roger Rabbit, waren nicht nur coole Moves, sondern Bewegungen von Widerstand, Celebration und Identität. Die Hip-Hop-Moves wurden zur Sprache einer Kultur, die die Einschlagkraft hatte, von der Straße und von Blockpartys auf Weltbühnen zu gelangen. Und das ist ganz schön abgefahren, dass eine einzelne Bewegung im Körper die Kraft hat, zu einer Bewegung zu werden, die ganze Generationen mitreißt.
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0: Das war Everyday Hell von Fred Rostar und weiter geht's mit Radio H2O aus Eisenberg.
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0: In der heutigen Sendung geht's ums Thema Tanzen und Hip-Hop und Streetdance. Jeder Schritt beginnt bei dir und in deinem Körper. Und dein Körper ist ein Instrument. Du kannst mit deinem Körper sozusagen singen. Du kannst deine Gefühle ausdrücken und es ist egal, ob gute oder schlechte. Deine Gefühle finden in der Bewegung deines Körpers Platz. Und Hip-Hop ist eine Kultur, in der genau das stattfindet. Und dabei geht es auch noch um Community, um Kunst, aber auch um Competition. In der heutigen Sendung jedoch geht es nicht um Competition, sondern eher darum, einen niedrigschwelligen Einstieg in das Thema Tanzen zu finden und nicht unter diesem Druck zu stehen, sich zu vergleichen und irgendwas leisten und reißen zu müssen, sondern vielleicht einfach motiviert zu werden, mal etwas auszuprobieren, einfach weil es Spaß macht. Fangen wir mal an mit der ersten Kategorie, und zwar Breakdance. Ich denke, jede Person da draußen kann sich etwas darunter vorstellen. Jede Person hat schon mal irgendeinen Menschen gesehen im Fernsehen oder so, der auf dem Kopf steht und sich 10-mal um seine eigene Achse dreht, währenddessen andere Leute drumherum stehen und wild herumschreien und klatschen und es einfach sehr mitreißend ist, was dort passiert.
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0: Breakdance wird von sogenannten B-Boys oder B-Girls getanzt und man nennt es auch kurz gesagt Breaken. Es ist ziemlich athletisch und akrobatisch und es findet nicht nur im Stehen auf den Füßen statt, sondern es wird auch auf den Händen oder sogar auf dem Kopf getanzt. Eine Tanzlehrerin, die ich kenne, die sagt immer, der Boden ist mein bester Freund. Und das lässt sich sehr gut auf Breakdance beziehen, denn Breakdance hat sehr, sehr viel Bodenkontakt und enthält auch viele Elemente und Küren aus dem Bodenturnen. Jedenfalls erfordert Breakdance im Allgemeinen sehr viel Training und besteht aus verschiedenen Elementen, auf die ich gleich genauer eingehen werde, nach dem nächsten Track, und zwar Doji, Boiled Peanuts.
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0: Yeah, das war Doechii, klassisch auf Boom Bap. Und das erste Element, worüber wir jetzt sprechen, ist das sogenannte Top Rocking. Das ist der Tanz im Stehen. Das ist das Erste, was alle sehen, zuerst, wenn der Tanz beginnt. Es ist quasi die Vorstellung oder die Introduction. Während dieser Sequenz werden schnelle Schritte oft mit Sprüngen in der Luft oder auf dem Boden verbunden. Und klassische Schritte sind beispielsweise der Indian Step oder der Two-Step. Die eignen sich als perfekte Grundlagen. Und von da aus geht es dann runter auf den Boden. Und das wird als Go-Down bezeichnet. Wichtig ist dabei, dass der Rhythmus des Tanzes nicht unterbrochen wird. Und das, was dann auf dem Boden geschieht, nennt man Footwork. Das ist quasi das Herz des Tanzes. Und das, was Breakdance von anderen Tänzen sehr unterscheidet. Die Tänzerin oder der Tänzer stützt sich dann mit den Händen und den Armen auf den Boden ab oder mit anderen Körperteilen, nur nicht unbedingt mit den Füßen. Also das gesamte Körpergewicht ist wirklich nach unten verlagert. Und dann kann man sich vorstellen, vielleicht kennt ihr den Six-Step, dass während der Unterkörper auf dem Boden abgestützt ist, die Beine in die Luft gestreckt werden und dann um den eigenen Körper rotieren und verschiedene Schritte damit ausgeführt werden. Wenn man das dann eine Weile gemacht hat, erreicht man sozusagen verschiedene Figuren, die vor allem mit den Händen nah am Boden gehalten werden. Und diese werden als Freezes bezeichnet. Aber darüber sprechen wir nach den nächsten zwei Songs. Also bleibt dran.
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1: Hey Leute, wir sind gerade bei Radio H2O aus Eisenberg und besprechen das Thema Tanzen, hören gute Musik und es geht um Hip-Hop, Dance-Styles. Und wir waren gerade beim Thema Breakdance angekommen und ich habe ein bisschen was erzählt über Top-Rocking und Footwork. Und wir sind stehen geblieben bei dem Punkt, wo im Footwork, also während man seinen Körper mit den Armen zum Beispiel am Boden hält und die Beine dabei in die Luft gestreckt werden, das als Figur für einen Moment gehalten wird. Und das bezeichnet man als Freeze oder als Freezes. Die bekanntesten Freezes sind beispielsweise der Baby Freeze oder der Turtle Freeze. Dabei werden solide Formen mit dem eigenen Körper für einige Sekunden gehalten und es wird oft dann gemacht, um bestimmte Sounds in der Musik zu unterstreichen oder nach einer Reihe von Combos das Ende dieser Sequenz zu betonen. Beim Baby Freeze ist es dann zum Beispiel so, dass die zwei Hände auf dem Boden abgestützt sind und die Unterarme wie zwei Säulen nach oben gehen und auf den Ellenbogen dann der Oberschenkel liegt und man sich abstützt und dann die Beine in die Luft streckt. Vielleicht könnt ihr euch das vorstellen, vielleicht aber auch nicht, ist auch egal. Aber wenn ihr das gerade ausprobieren solltet, dann guckt euch vielleicht besser nochmal ein YouTube-Tutorial an oder wartet noch ein bisschen in der Sendung. Wir kommen auch noch zum Mitmachpart, der weitaus nicht so kompliziert klingt wie das, was ich gerade erzählt habe. Jedenfalls, was noch wichtig ist zu betonen, wenn ihr Footwork macht, trainiert eure Handgelenke, passt auf eure Handgelenke auf und generell ist ein gutes körperliches Training essentiell, um euch selber halten zu können. Um aus diesen Freezes dann wieder rauszukommen, verwendet man sogenannte Transitions, also Übergänge. Diese eignen sich auch, um verschiedene andere Schritte miteinander zu kombinieren. Und die bekanntesten Übergänge nennt man zum Beispiel Sweeps, Pretzels oder Spins. Und Spin kennen einige von euch vielleicht von dem Backspin, also wo sich eine Person über ihren eigenen Rücken abrollt.

Das war Femi mit Beef. Und jetzt kommen wir zum letzten Element aus Breakdance, und zwar den sogenannten Power Moves. Das sind die dynamischsten Elemente im ganzen Tanz. Das bedeutet, wenn der ganze Körper sich in einer Rotation befindet, wie zum Beispiel im Headspin. Kennt ihr Headspin? Also wenn die Tänzerin oder der Tänzer den Kopf auf dem Boden hat, Kopfstand macht und sich einmal um die ganze Achse rotiert, also nicht nur einmal, sondern mehrere Male. Und ja, während dieser Power Moves ist das ganze Körpergewicht auf den Händen, den Ellenbogen, den Schultern oder auf dem Kopf. Power Moves sind in der Regel also auch Teil des Footworks und sie gehen ineinander über durch zum Beispiel Transitions oder enden im Freeze. 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

0: Es gibt des Weiteren im Breakdance auch noch Tricks, die sozusagen ein unerwartetes Element mit einfließen lassen oder Flips. Und letztendlich ist es wichtig, eine Balance hinzukriegen und alle Elemente, die heute auch besprochen wurden, einfließen zu lassen. Darunter zählen Footwork, Top Rocking, Freezes, Power Moves, Tricks, Flips und letztendlich eine Mischung aus der Struktur der Schritte und der eigenen Auslegung und Interpretation dessen. Okay Leute, jetzt haben wir den theoretischen Teil geschafft und wenn du gerade nicht im Auto sitzt oder auf dem Fahrrad oder in einer sonstigen ungünstigen Position, wo du dich nicht bewegen kannst, dann kannst du jetzt mitmachen. Also wenn du zum Beispiel gerade im Büro sitzt oder in der Schule und dich den ganzen Tag noch nicht bewegt hast, dann solltest du es unbedingt ausprobieren.
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0: Also was du jetzt direkt einfach mal ausprobieren kannst, während du irgendwas anderes alltägliches machst, ist kein körperrotierender Kopfstand oder so, sondern einfach ein Basic aus dem Top-Rock-Bereich und zwar dem Two-Step. Stell dich einfach locker mit beiden Beinen hin und dann step mit deinem rechten Bein nach vorne links und wieder zurück. Und dann step mit deinem linken Bein nach vorne rechts. Und wieder zurück. Und das dann immer abwechselnd. Also rechts, zurück, links, zurück, rechts, zurück, links, zurück, rechts, zurück, links, zurück.
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1: Okay, Leute, ich hoffe, ihr konntet den Song genießen. Das war Twiggy von Yaya Had a Dream. Und wir sind gerade bei Radio H2O in Eisenberg und reden über Hip-Hop-Dance-Styles. Und bisher ging es um Breakdance, Breaking. Und wir kommen jetzt zum Abschluss zu den letzten zwei Main-Styles, unter anderem Locking. Locking entstand in den 70er Jahren in Los Angeles und stammt von den Social Dances der 60er Jahre in den USA ab. Die hatten solche Namen wie beispielsweise Funky Chicken, Jerk, Mashed Potato oder auch Sneak. Die Bewegungsabläufe sind im Gegensatz zu Breakdance relativ klar definiert. Der Name leitet sich vom Englischen to lock ab, das heißt verriegeln. Und das beschreibt es eigentlich perfekt, weil eine schnelle Bewegung abrupt in einer festen Position gestoppt wird. Also vom Ding her so ein bisschen ähnlich wie der Freeze, über den ich vorhin im Rahmen von Breakdance geredet habe. Das Ganze wird hauptsächlich im Stehen getanzt und besteht hauptsächlich aus schnellen und abgehackten, aber trotzdem flüssigen Bewegungen mit den Armen und dem Oberkörper. Die Bewegungen werden teilweise groß und übertrieben dargestellt und typische Locking-Bewegungskombinationen tragen oft Namen aus dem Cartoon-Bereich, zum Beispiel Skeet the Rabbit oder Scooby-Doo oder Tom und Jerry. Und das ergibt voll Sinn. Also ich war letztens das erste Mal in meinem Leben bei einer Locking-Show, also ich kannte das vorher noch nicht. Und die Figuren, die Tänze waren wirklich an Comicfiguren und Cartoons angelehnt. Also man hat gesehen, wie dort zum Beispiel eine Imitation von einem Cartoon-Held gespielt wird und tänzerisch verpackt wird, wie zum Beispiel so die Western-Knarren, die in der Hand gedreht werden. Gut vorstellen lässt sich Locking auch mit dem Signature-Move Locking Point, der passiert während der Bewegungsabläufe. Man stoppt bei einem bestimmten Beat in der Musik und dann auf jemanden oder etwas mit seinem Finger zeigt und damit zum Beispiel wunderbar andere Menschen in den Tanz mit einbeziehen kann. Und das nächste und letzte, was jetzt hier noch vorgestellt wird, ist Popping. Und Popping wird abgeleitet von to pop, also knallen. Die Bewegungen entstehen sozusagen aus Muskelkontraktionen und Entspannungen. Und daraus resultieren harte und abrupt erscheinende Isolationsbewegungen. Ihr kennt bestimmt alle diesen sogenannten Robo-Dance und das ist Popping. Also, dass alles so roboterartig aussieht. Dabei wird so die Illusion von Schwerelosigkeit und ferngesteuerter Bewegung hervorgerufen. Vorwiegend passiert das Ganze im Stand und die beiden Stile Popping und Locking haben die Gemeinsamkeit, sich zu vermischen und dann zu einem wirklich einzigartigen Flow zusammenzuwachsen. Beide Moves bilden neben dem Fundament von Hip-Hop übrigens auch das Fundament von Dubstep und Contemporary. Was ich als Anlass nehme, das Musikgenre der heutigen Sendung auch auf den Schluss noch ein bisschen zu erweitern.

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1: Falls du Popping direkt auch mal ausprobieren willst, kannst du das direkt machen. Und zwar über den Move Forearm Hit, indem du einfach versuchst, deinen Unterarmmuskel passend zum Beat, der gleich folgt, anzuspannen und wieder zu entspannen. Und dann kannst du einfach während des Rhythmus so ein bisschen damit rumspielen und gegebenenfalls anpassen und langsamer machen oder schneller machen. Und dann kannst du auch noch den Move Chest Pop ausprobieren, indem du das Ganze mit deiner Brustmuskulatur versuchst, also die Brustmuskulatur anzuspannen und wieder zu entspannen. Und ich muss sagen, das finde ich wirklich gar nicht so einfach. Aber wenn man das einmal hinkriegt, dann hat das schon einen enormen Effekt. Und wenn du das versuchst während des nächsten Songs oder der nächsten Songs, kannst du auch einfach versuchen, das dann in verschiedene Richtungen zu bewegen. Aber schau einfach, ob du den Tune fühlst. Und wir hören uns dann nochmal.

Das war's schon wieder mit einer weiteren Sendung von Radio H2O aus Eisenberg. Wir haben heute über verschiedene Dance-Styles geredet und dazu freshe Tunes gehört. Denkt immer dran, bleibt im Flow und tanzen kann helfen, mehr mit unserem Körper und den Menschen um uns herum in Verbindung zu kommen. Wenn du auch Lust auf Tanzen bekommen hast, dann kannst du einfach im Internet nachschauen, wo du in der Nähe Kursangebote findest. Oder du fängst erstmal klein an und übst einfach zu Hause mit Tutorials, indem du die heute besprochenen Schlagworte zum Beispiel eingibst. Und im Internet findet sich da wirklich eine Menge. Wenn du aus Eisenberg kommst, dann kannst du einfach mal schauen bei der Tanzschule Tanzwelt Movement am Jilbrunn. Da werden verschiedene Hip-Hop-Klassen angeboten, darunter auch extra Klassen zum Beispiel für Mädchen. Ich verabschiede mich mit dem Song Odyssey von LSD. Ich wünsche euch einen wunderschönen Tag, bleibt stabil und passt auf euch auf.

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0: Hallo und herzlich willkommen, ihr hört die Flimmerstunde. Mit mir im Studio sitzt der Nils. Hallo Nils.
1: Hallo Julia.
0: Genau, ich bin auch da, logischerweise. Ich würde mich ja freuen, wenn man irgendwann mal so eine Stimme ohne Körper hat, aber das wäre dann die KI-Stimme von mir.
1: Nur wieso KI? Du kannst ja dein Bewusstsein in einen Computer übertragen lassen. Vielleicht wird dein Gehirn am Leben gehalten.
0: Oh, Afterlife-Thematik hier so. Vielleicht beschäftigen wir uns damit auch irgendwie nochmal.
1: Das habe ich auch gerade gedacht. Da gibt's ein paar Filme, da denke ich instant dran.
0: Aber heute haben wir uns überlegt, dass wir uns mit Sci-Fi-Horrorfilmen beschäftigen wollen.
1: Sehr richtig.
0: Warum eigentlich? Du guckst gerne Sci-Fi und Horror, oder?
1: Würde ich das so beantworten, dass Sci-Fi-Horror wahrscheinlich so mein Lieblingsgenre ist. Wir haben ja gerade schon mal ein bisschen uns ausgetauscht. Ist nicht vielleicht in jedem Sci-Fi-Film auch Horror drin? Vielleicht in jedem Horrorfilm auch Sci-Fi? Wer weiß. Es ist einfach so, da treffen einfach zwei Welten aufeinander, die... Ja, ich muss mir nur meine Filmsammlung angucken. Da sind die größten Portions sind in Sci-Fi oder Horror einzuordnen. Das finde ich einfach beides am interessantesten, weil das zwei unterschiedliche Gefühle, die ich sehr interessant finde, anspricht. Einmal natürlich Angst im Horror und dann Faszination für das Unbekannte oder das, was es noch zu entdecken gibt. Das ist ja auch in gewisser Weise Entdeckertum, Science-Fiction. Und das ist einfach, ich glaube, diese zwei Komponenten. Und dann treffen die noch aufeinander, spielen ihre besten Seiten aus. Und ich finde, das ist eine Kombination, die für mich am häufigsten auch wirklich genau da reintrifft, was ich persönlich möchte im Genrefilm.
0: Ich habe mich ja auch mal so ein bisschen mit dem Monströsen beschäftigt im Film und da hast du ja auch, das ist ja im Endeffekt das Horror, Monster und Horror ist, glaube ich, unweigerlich miteinander verbunden, würde ich jetzt mal so in den Raum werfen.
1: Die Form des Monsters variiert natürlich, genau. Aber...
0: Und da hast du halt auch diese drei großen Komponenten, ne? Also das Objekte, das Ekelhafte sozusagen, das ist ein Teil vom Horror, das Unbekannte, Fremdartige, was dir eben Angst macht. Und es war noch was, habe ich jetzt gerade irgendwie verdrängt.
1: Das zweite war jetzt Uncanny.
0: Das Fremdartige. Und es war noch ein dritter Aspekt, mit dem ich mich beschäftigt hatte. Naja, vielleicht fällt es mir noch wieder ein, dann werde ich es liefern. Das war jetzt überraschend, dass du das angesprochen hast.
1: Urängste oder so?
0: Ich glaube so, vielleicht fasst es auch beides miteinander zusammen, dass du halt dieses, ich glaube so ein bisschen was Schattenartiges hast. Also so
1: das
0: dieses
1: ist ja das Unbekannte wieder, ne?
0: Genau, also das Unheimliche, was in den Schatten, also um das nochmal abzugrenzen, das Fremdartige ist eben das Fremdartige, das was anders ist als du. Und du deswegen das ablehnst oder Angst davor hast.
1: Das kann ich verstehen.
0: Es kann ja sogar weltlich sein, also muss nicht von Außerirdischen kommen oder sowas. Aber das andere,
1: Monster ist eigentlich der Mensch, Plot Twist.
0: Ja, das Monster im Menschen. Und das andere ist vielleicht eben dieses, die Dunkelheit, das Wesen im Schatten. Also da, wo du nicht hingucken kannst, was du quasi nicht mit deinen Sinnen erfassen kannst.
1: Ja.
0: Ich glaube, das wäre nochmal so ein Aspekt.
1: Das haben wir auf jeden Fall in unserer Auswahl heute dabei.
0: Genau. Und das sind ja so eben Horrorelemente. Aber was unterscheidet jetzt zum Beispiel einen Sci-Fi-Horrorfilm von einem, sag ich mal, normalen Horrorfilm?
1: Ja, also ich habe das ja vorhin schon mal gesagt. Ich brauche die Laserkanone. Das ist für mich jetzt eine Metapher. Es muss einfach irgendwo ein gewisser technischer Aspekt dabei sein. Nicht unbedingt wirklich technologisch, sondern einfach etwas, was jetzt noch nicht da ist. Was man sich allerdings gut vorstellen kann.
0: Es steckt ja in Science Fiction drin, was Wissenschaftliches, aber Fiktion, also was es noch nicht gibt, sagen wir mal.
1: Ja,
0: man aber vorstellbar in der Zukunft
1: man muss
0: so
1: ja
0: wäre.
1: Auch sagen, Biologie ist ja auch eine Wissenschaft.
0: Ja.
1: Und wenn wir jetzt so irgendwelchen Evolutionary Horror oder sowas haben, so dann ist das auch Sci-Fi Horror, aber auch wenn keine Laserkanone drin vorkommt. Deswegen die
0: Fliege zum Beispiel.
1: Ja, gut, aber da gibt es diese Teleportationsding. Die Sachen verschwimmen da auf jeden Fall, die Grenzen. Und du hattest vorhin auch schon vollkommen recht. Ich bin immer zu kleinkariert, wenn wir uns da ein bisschen von lösen. Aber auf der anderen Seite bin ich auch immer gerne so ein bisschen, arbeite ich so gerne in Grenzen, vor allem was die Auswahl der Filme angeht.
0: Ja, also es muss irgendwie, halten wir es fest, irgendwas Unheimliches sein und irgendwas mit Science Fiction zu tun haben, also mit

0: Technik oder sowas.
1: Weltraumschiffe.
0: Und am besten was mit Weltraum.
1: Ja, das sind ja die besten. Weil da, der Weltraum, wir haben ja in der letzten Folge schon gesagt, ist ja einfach der gruseligste Ort, den es gibt.
0: Ja, per se schon.
1: Nach Gera.
0: Ist, ja, ist so. Wer war denn da schon mal dort?
1: Genau.
0: 20
1: und,
0: Leute.
1: Ja, und das dann, das ist ja auch das Schöne. Man imaginiert dann halt, das, was wir alle unterschwellig davor vermuten, was das da sein könnte, was uns Angst macht, und das imaginieren jetzt die Leute, die sich die Stories ausdenken, zu uns. Und das ist ja auch das Schöne, das bietet so unglaublich viele Möglichkeiten. Und ich finde, das spiegelt die Auswahl heute auch wieder, wie unfassbar unterschiedlich und facettenreich das eigentlich sein kann. Weil es gibt ja wirklich Filme hier, die sind so konträr zueinander. Treffen aber auch beide wirklich genau auf dieses Sci-Fi-Horror-Genre zu. Und dazu kommen wir vielleicht aber später bei dem einen Film nochmal, dass da einfach so viel Potenzial drin liegt.
0: Genau, wollen wir die Filme einfach mal nennen?
1: Wir können die mal nennen. Als erstes, oder ja, wir fangen dann an mit dem Film Annihilation, Auslöschung auf Deutsch. Der ist von Alex Garland aus dem Jahr 2018.
0: Ja, da haben wir quasi den Horror, der auf der Erde passiert, wenn etwas landet, was dann nicht so aus dem Weltraum kommt, was ja unbekannt ist und dann Veränderungen bewirkt, im weitesten Sinn. Und wir machen weiter in dem Zusammenhang mit dem Film Cube aus dem Jahr 1997. Der ist schon ein bisschen älter sozusagen.
1: Der ist
0: nicht ganz so bekannt vielleicht, aber er hat so einen Underground-Kult-Status.
1: Underground-Following auf jeden Fall, ja.
0: Genau.
1: Und einfach ein wahnsinnig faszinierender Film, der sich dann eher mit den technischen Aspekten, also da habe ich meine, ich sag mal in Anführungszeichen, meine Laserkanone auch so ein bisschen dabei.
0: Genau, und parallel dazu auch
1: psychosozialen
0: Aspekten beschäftigt.
1: Ist auf jeden Fall das Monster dann tatsächlich auch im Menschen möglicherweise.
0: Ich glaube schon.
1: Psychological Horror ist ja auch sowieso so ein Genre, das wenig bespielt wird, weil es auch selten wirklich gut gemacht wird.
0: Und vor allen Dingen auch eben dieser unbekannte Raum.
1: Genau, der unbekannte Raum hier auf jeden Fall mal anders umgesetzt. Auch wirklich ganz, ganz kreativ und neuartig.
0: Weiter machen wir mit Filmen, die dann tatsächlich auch wieder im Weltraum angesiedelt sind. Das ist einmal der Film Pitch Black aus dem Jahr 2000. Der ist auch eher so ein bisschen untergrundiger, nicht so riesenbekannt. Mit Vin Diesel, einer seiner ersten großen Hauptrollen, die er da spielt. Eigentlich fast so ein bisschen ein Alien-Ableger.
1: Aliens, also ich finde, der erinnert mich schon sehr an Aliens und der steht absolut in dieser Tradition des 90er-Jahre Pulp-Action-Sci-Fi-Kinos. Also der ist wahnsinnig 90s. Das könnte so, das, ich finde, der erinnert mich so ein bisschen auch von der Optik her an dieses Musikvideo von Linkin Park zu In The End. Kennst du das? Okay. So ein furchtbares CGI.
0: Okay, gut. Dann müssen wir natürlich schließlich und letztendlich auch den Urklassiker des Sci-Fi-Horrors mit besprechen, über den wahrscheinlich alle schon gesprochen haben, den alle schon gesehen haben. Egal, wir machen das trotzdem nochmal. Das ist natürlich Alien von Ridley Scott von 1979.
1: Muss mit rein.
0: Der muss mit rein.
1: Genau. Und wir hatten ja auch gesagt, dass wir vielleicht noch ein paar Honorable Mentions aufzählen wollten, weil einfach auch das Genre so ein paar Meilensteine hat, die zumindest erwähnt werden müssen, die jetzt halt einfach aus diversen Gründen nicht bei unserer Liste dabei wären. Also was ich auf jeden Fall, den du ja auch vorgeschlagen hattest, den wir auf jeden Fall nennen müssen, ist The Thing, wo ich ja immer so ein bisschen mäkelt habe, weil, wo ist da meine Laserkanone? Es ist schon so, dass der halt sehr, sehr weltlich ist, sehr, sehr weltlich und halt dieses eigentlich genauso wie bei Annihilation, das von außen kommt. Aber man hat ja einen sehr, sehr menschlichen, sehr, sehr primitiven Umgang mit diesem fantastischen Element in der Story. Sprich, wir hauen einfach drauf oder zünden es an. Das wird natürlich bei Annihilation alles ein bisschen anders gemacht. Aber der ist halt einfach aus so vielen Gründen auch die wir jetzt gerade aufgezählt haben, absoluter Meilenstein. Der Story auch einer meiner absoluten Lieblingsfilme, den muss man dazu auf jeden Fall noch nennen.
0: Ich weiß nicht, ich hatte im Vorfeld, mir fallen jetzt nicht so viele ein, aber ich hatte im Vorfeld überlegt, ob wir vielleicht über Backrooms in dem Zusammenhang mitsprechen können, weil ich es immer cool finde, wenn man auf aktuelle Kinofilme noch mit referieren kann. Aber der hat ja nun wirklich keine Sci-Fi-Elemente. Mhm. Über den sprechen ja gerade alle. Du hast ihn noch nicht gesehen.
1: Ich habe den noch nicht gesehen. Vielleicht gehe ich heute Abend rein.
0: Mach das mal. Das ist ja eher so Mystery-Horror.
1: Ja.
0: So David Lynch und so in die Ecke geht das. Deswegen würde ich den ja eh auch überhaupt nicht in Richtung Sci-Fi mitparken wollen.
1: Ja, also dieses generell, aber wir haben natürlich auch wieder, das geht es ja um Uncanny, um unbekanntes, unvertrautes, fremdartiges Liminal Space.
0: Viele haben in dem Zusammenhang halt auch den Cube wieder rausgeholt, wenn sie über Backrooms gesprochen haben, aber vielleicht kommen wir da nochmal drauf.
1: Ja, die Parallelen sind erkennbar auch, das also ohne den jetzt gesehen zu haben. Aber da können wir ja später nochmal drüber sprechen.
0: Der unheimliche Raum.
1: Ja.
0: Genau, Liminal Rooms.
1: Das klingt wie der Titel von der Filmtheorie.
0: vielleicht sollten wir was schreiben dazu.
1: Nächstes Basisseminar sind wir dann vertreten.
0: Nee, mir fällt jetzt spontan nichts ein. Wir hatten vorhin über Possession mal drüber nachgedacht.
1: Ja.
0: Und das ist ja nun, da ist ja nun wirklich ganz wenig, ähnlich wie bei The Thing, hast du am Ende zwar ein Monster, aber es ist gar nicht mal unbedingt klar, ob es nun ein Alien ist oder ein manifestiertes Monster, was aus einer Psyche heraustritt.
1: Oder ob es wirklich existiert, also Possession, das fände ich einen sehr far stretch. Einfach da wirklich die Laserkanone ist da nicht vorhanden.
0: Ich wollte ja mit dir noch Event Horizon gucken, weil ich den tatsächlich sehr unterhaltsam finde, aber irgendwie wolltest du nicht so
1: richtig. Ich mag den nicht so sehr. Ich habe den jetzt wirklich oft genug eine Chance gegeben. Ich weiß es ehrlich gesagt nicht genau, warum der mich nicht packt, weil eigentlich müsste das eigentlich total meinen Geschmack treffen, aber er tut es nicht. Also ich finde auch so Höllendarstellungen in Filmen immer total interessant. Ich weiß nicht, warum der mir nicht liegt. Vielleicht gucke ich ihn jetzt nochmal, aber es geht auch nicht mit Gewalt. Wäre aber auch ein Paradebeispiel dafür, weil der ist ja jetzt auch wirklich, also der hat ja auch ein deutlich größeres Kult-Following. Der ist ja schon auch, also bei, also nicht so ganz im Mainstream, aber viele Leute nennen den immer bei Sci-Fi Horror. Der ist auf jeden Fall ein wichtiger Honorable Mention, den hätte ich jetzt tatsächlich sogar vergessen.
0: Ja.
1: Und ein Weltraumfilm auf jeden Fall. Da wollten wir den vielleicht auch mit reinnehmen, oder? Das so?
0: Weiß ich nicht.
1: Naja. Auf jeden Fall cooles Raumschiff-Design, das muss man sagen.
0: Genau, würde fast sagen, dass Thema Raumschiffe und Weltraum dann fast schon ein bisschen abgeschlossen sein wird.
1: Ja.
0: Aliens vielleicht, greifen wir das nochmal auf. Oder wir hatten ja auch nochmal über Mond nachgedacht, eine Folge
1: nun
0: über
1: mit,
0: den Mond. Mondfilme.
1: Aber ach so, ich dachte, du meinst jetzt den mit Sam Rockwell.
0: Na genau, das wäre dann ja einer. Vielleicht finden es sich ja noch andere.
1: Mondfilme, ja, Alien spielt ja auch zum Teil. Muss es unser Mond sein?
0: Nö.
1: Das finde ich gut.
0: Weiß ich noch nicht. Also bevor wir spekulieren, was wir als nächstes besprechen, sollten wir zurückkommen zu unserem Film.
1: Ja.
0: Wollen wir direkt einfach loslegen oder müssen wir noch was ganz Dringliches loswerden im Vorfeld?
1: Müssen wir bestimmt, das fällt mir aber wahrscheinlich erst später ein.
0: Nee, komm. Dann verbraten wir unsere Energie jetzt für unseren ersten Film und das ist Annihilation von Alex Garland. Wollen wir ganz kurz über Alex Garland sprechen?
1: Ja, sehr gerne. Den finde ich auf jeden Fall besprechenswert.
0: Ja, ist ja auch bekannt zum Beispiel für den Film Ex Machina, den wir mit Sicherheit auch nochmal besprechen.
1: Der kommt auf jeden Fall, da werde ich persönlich für sorgen.
0: KI-Roboter ist ja auch ein schönes Thema. Ja, aber ansonsten, was zeichnet denn Alex Garland für dich aus? So? Wo würdest du den hinstecken?
1: Eine sehr nüchterne, kühle, distanzierte Betrachtungsweise des Themas, sehr analytisch, würde ich auch sagen. Ich finde ich finde seine Filme, das ist so, wenn man wenn man so nach einem richtig heißen Sommertag dann irgendwie so in der kühlen Nachtluft sitzt, so fühlt sich das häufig für mich an. Die haben so einen ganz erfrischenden Aspekt, weil die sind immer sehr, sehr originär, also sehr originell einfach. Visuell wahnsinnig, wahnsinnig cool, aber sie sind, wie gesagt, sehr auch distanziert immer. Die Betrachtungsweise sehr, sehr kalt und analytisch. Mhm. Haben wir ja vorhin auch schon mal gesagt. Das ist, finde ich, zeichnet die Filme auch wirklich durch die Bank weg aus. Ich glaube, ich habe alle gesehen von ihm. Mal gucken, wie das bei dem Elden Ring-Film, den er jetzt dreht, dann sein wird.
0: Da bin ich auch sehr gespannt, weil ich dachte gerade so, zu Science Fiction passt das übel gut. eigentlich manchmal so einen analytisch distanzierten Blick zu haben.
1: Absolut, absolut.
0: Zu Horror vielleicht nicht, weil da geht es ja auch um Emotionen. Also ja, Schock ist ja auch.
1: Deswegen hat sein Horrorfilm Men wahrscheinlich auch nicht so gut funktioniert. Also ich mochte den persönlich sehr gerne, aber der ist auch, man sitzt da draußen.
0: Der
1: man
0: ist wird nicht so halt reingezogen. Sehr metaphorisch.
1: Ja.
0: Unglaublich. Also die Bilder sind stark.
1: Ja, ja.
0: Aber genau. Ja, also so einer ist das im Grunde.
1: So einer. Das ist einer von diesen. Du hattest ihn aber vorhin, ich finde, sehr, sehr gut in eine Gruppe eingeordnet.
0: Ja, mit Christopher Nolan und Denis Villeneuve tatsächlich. Die finde ich ähnlich. Also die haben alle drei eine sehr starke Cinematografie in ihren Filmen. Also die Bilder sind toll, klar und eben analytisch. Aber in der Erzählstruktur hängt die sich oft auf. Die wollen manchmal sehr viel aussagen, inhaltlich, also so bedeutungsschwanger oder metaphorisch und verlieren dann eben das Emotionale zu sehr. Oder überfrachten es auch. Und das geht mir bei allen Filmen von den dreien so.
1: Ja, ich brauche das, also ich kann da wahrscheinlich am ehesten drauf verzichten, auf das Emotionale. Also ich mag diesen kühlten, distanzierten Stil sehr gerne. Deswegen sind die mir auch eigentlich alle sehr, sehr lieb, diese drei Regisseure, und eigentlich auch wirklich flächendeckend ihre Werke.
0: Ich will das auch gar nicht so abwerten. Also ich sage zwar selber, für mich ist ein perfekter Film einer, der so alle Aspekte, auch den emotionalen, sehr gut mitverarbeiten kann. Also wo das so ausgewogen ist, wo ich so multiperspektivisch angesprochen werde. Ne? Also sowohl kognitiv als auch emotional, als auch visuell, auditiv überzeugt bin und so. Das wäre für mich immer so ein runder Film. Aber ich kann auch damit leben, dass man sagt, mein Einsatz ist halt eben ein bisschen kühler, distanzierter. Und wenn du das nicht magst, das ist dann deine Sache. Und ich muss sagen, die Filme sind ja alle super von den dreien. Also ich will die gar nicht schlecht reden.
1: Ich finde das halt gut, wenn man sich auf das konzentriert, was man eben gut kann. Ja. Und man hat ja bei Nolan auch öfter gesehen, also jetzt mit vielleicht abgesehen von dieser einen Szene in Interstellar, dass das bei dem mehr Emotionalen, das funktioniert das, halt einfach nicht so.
0: Ja, wobei der fast schon der Emotionalste von allen ist.
1: Naja, mein ich ja, deswegen mit dem als Ausnahme. Da habe ich nämlich auch wirklich, glaube ich, der erste Film, wo ich auch selber geheult habe bei dieser Szene. Also das war, und wie gesagt, ich kann, wenn man sich dafür auf die Sachen konzentriert, die man eben gut kann, kann ich da sehr gut drauf verzichten. Deswegen, das ist halt, da ist natürlich die Gefahr groß, dass es dann einer Gruppe an Leuten eben flächendeckend nicht gefällt und der anderen halt eben sehr gut. Und die Leute, die wie du halt so einen guten Mix haben wollen, dass alles ein stimmiges Gesamtding ist, da wahrscheinlich auch eher. Deswegen habe ich aber halt häufig auch so Filme mal so eine absolute Hyperfixation, die vielleicht auch anderen Leuten nicht gefallen. Das haben wir ja zum Beispiel auch in der letzten Folge bei dem Fall, wie ist das letzte Land, gesehen, den ich ja wirklich absolut geliebt habe, wo aber halt wirklich in vielen Aspekten natürlich durchaus Mängel da waren, ist eben Geschmackssache. Und das ist halt auch bei Garland und auch ziemlich erkennbar, weil ich glaube, es gibt auch viele Leute, die gucken sich einen seiner Filme an und denken so, was waren das jetzt? Was soll ich denn jetzt damit anfangen? Und ich glaube, der Film, wo das am häufigsten ist bei Garlands Filmen, wird wahrscheinlich Man sein und danach aber auf jeden Fall Annihilation.
0: Wobei, ich habe den zu Hause mit meinem Mann geguckt und er war sofort begeistert. Das ist ein Film für mich, hat er gesagt, ihm haben die Bilder gefallen. Also das sind ja klare Bilder, das sind so schöne Bilder. Die sind so amerikanische Bilder auch. Und die Musik ist auch passend dazu, die er ausgewählt hat. Und da war mein Mann voll drin. So, und der hat auch so ganz leichte Kamerafahrten, wirst du leicht reingezogen. Super schön. Das sieht auch alles so komponiert. Das ist einfach so, in Annihilation. Also du bist sofort über diese Aspekte drin.
1: Ja, also das Ding ist, ich finde, der hat auch einen sehr aufgeräumten Look. Also wie die Wohnung von Natalie Portman super tidy ist. Also ich sehe so ein Cupboard im Hintergrund und denke mir so, das würde bei mir nicht so aussehen. Da liegen Zeitschriften drauf, da irgendwie. Ja. Und so fühlen sich auch die Bilder an, die Garland inszeniert. Ich habe tatsächlich auch, als ich den jetzt neulich geschaut habe, überlegt, ich würde den gerne nochmal mit meiner Freundin schauen, was sie davon hält. Vor allem, weil bei dem ja auch echt interessant ist, dass der ja im Zentrum der Geschichte fünf Frauenfiguren hat. Und was ja auch relativ einzigartig ist, vor allem auch so für so Sci-Fi-Filme. Der ist natürlich, da muss ich nochmal überlegen, ob ich das mit ihr mache, weil der ist schon relativ brutal in einigen Szenen. Hatte ich so gar nicht mehr in Erinnerung, aber da wird in der einen Szene wird ja wirklich jemand so das halbe Gesicht weggerissen. Und andere eklige Sachen kommen auf jeden Fall auch vor.
0: Du verbrätst schon alles hier.
1: Wirklich? Oh, das tut mir leid.
0: Ja gut, also es ist ein Frauenfilm, aber vielleicht auch nicht, weil jetzt deine These.
1: Nee, das, so habe ich das nicht gemeint. Also das, ich störe mich an dem Begriff Frauenfilm, aber ich glaube schon, dass der darauf abzielt, auch eher das männliche Publikum anzusprechen.
0: Ich lass uns doch nochmal weiter vorne anfangen. Also ich wollte gerade sagen, also du hast ja über dieses ganz ordentliche, saubere gerade gesprochen, aufgeräumte. Und ich finde halt die Hauptfigur, das ist Lina, die ist Biologin, Wissenschaftlerin, von Natalie Portman gespielt. Die ist auch genau so, eine unglaublich aufgeräumte, straighte Frau. Sie weiß genau, was sie will, und so kriegen wir sie zumindest präsentiert. Und ich würde das mal als Anlass nehmen, mal ganz kurz zusammenzufassen, worum es geht.
1: Genau, das
0: wollte ich. Oder willst du es machen?
1: Ich glaube, bei dem kriege ich es noch am besten hin.
0: Okay, dann try.
1: Genau, ja. Annihilation dreht sich im Prinzip um eine außerirdische Infizierung eines Gebiets auf der Erde. Da schlägt dann ein Meteor ein und der trägt etwas mit sich, was vielleicht eine Lebensform ist, das breitet sich auf in einem Gebiet aus. Es ist eine Küstenregion, also es schlägt in einem Leuchtturm. Ich liebe ja auch Leuchttürme, das ist wunderbar, dass es in den Leuchtturm einschlägt. Und das breitet sich dann aus und erzeugt so eine Zone. Und diese Zone,
0: den Schimmer,
1: der wird dominiert, die wird dominiert und verändert durch diesen Einfluss, was auch immer, von dem, was auch immer sich in diesem Meteor befunden hat. Das heißt, wir haben eine ganz starke visuelle Veränderung. Das heißt, es flimmert so. Es hat wie so ein Oil Slick, sieht das aus. Die Biologie der Lebewesen, der Pflanzen, der Tiere, die sich da drinnen befinden, verändert sich stark. Und natürlich, wer wird als erstes auf sowas aufmerksam? Wer baut seine Basis drum rauf? Das Militär. Militär schickt dann Expeditionen da rein. Eine dieser Expeditionen ist der Mann von Natalie Portman, gespielt von Oscar Isaac, Figur heißt Kane. Und der kommt ganz lange nicht zurück. Sie ist langsam.
0: Das ist quasi so ein bisschen Backstory, wie sich auch erzählt.
1: Ne? Genau, es ist immer ein Flashbacks.
0: Ja.
1: Und eines Tages, da ist sie eigentlich schon fast dabei, dass sie so moved on. Also sie rechnen natürlich nicht mehr damit.
0: Sie will wirklich das Schlafzimmer neu streichen.
1: Genau,
0: macht also sie auch. Quasi das genau. Beenden so.
1: Und dann läuft er plötzlich zur Tür rein. Sie ist natürlich im ersten Moment richtig froh, merkt aber sehr schnell, mit dem stimmt was nicht. Das ist eigentlich nicht mehr der Mann, den ich kenne. Und als sie ihn natürlich dann ausfragt, wo er die ganze Zeit war, was passiert ist, kann er es ihr nicht sagen. Er sagt immer, I don't know, ich weiß es nicht. Und er wirkt, so wie Kane in dieser Szene wirkt, stelle ich mir Alex Garland selber auch vor. So unfassbar distanziert, dass du ihm wirklich jeden Popel einzeln aus der Nase ziehen musst und auch die helfen dir nicht wirklich weiter. Und jetzt hilf mir mal auf die Sprünge, wie kommt sie denn da eigentlich?
0: Er fängt an, Blut zu spucken und kommt dann quasi ins Krankenhaus, in Anführungszeichen. Letztendlich landen die beide in dieser Station, die den Area X oder den Schimmer beobachten, und dann erfährt halt Lina die ganze Geschichte, worum sich da handelt, und das ist eigentlich sehr schön erzählt. Also ihr Mann ist dann im Koma, der wacht gerade nicht auf und so, aber sie lernt dann halt vier andere Frauen kennen, unter anderem von Jennifer Jason Leigh, gespielte Dr. Ventress.
1: Die so ein bisschen die Sache da so leitet.
0: Psychologin auch.
1: Ja, Psychiatrin.
0: Und eben noch drei andere, die unterschiedliche Berufe haben auch, und die erzählen ihr dann, dass sie der nächste Trupp ist, der reingeht. Und quasi halt nicht militärisch und nicht Männer.
1: Genau, das war ja auch
0: Strategiewechsel.
1: Genau, ja genau, ein Strategiewechsel. Das war ja, glaube ich, auch wichtig, weil vorher sind irgendwie nur Männer und alle, also es wurden wahnsinnig viele Expeditionen in den Schimmer geschickt und keine ist zurückgekommen. Kane war, glaube ich, die einzige Person, die zurückgekommen ist. Darauf wird nicht so wirklich eingegangen weiter. Und Kernpunkt ist halt, dass man jetzt eben nur noch Frauen reinschickt, weil, vielleicht sind die der Schlüssel für dieses Problem, dass da im Prinzip der Schimmer die ganze Zeit diese Trupps schluckt.
0: Genau. Und da Lina, hast du nicht gesehen, Biologin ist und nichts Besseres zu tun hat, weil ihr Mann im Koma liegt, schließt sie sich diesen vier Frauen an und geht mit rein. Und
1: Sie ist Biologin und hat Militärvergangenheit auch noch.
0: Sie war das 7 Jahre wirklich, beim Militär.
1: Genau, sie war 7 Jahre. Was ein glücklicher Zufall.
0: Ja,
1: da hat sie auch also man muss dazu sagen, sie hat da auch ihren Mann kennengelernt. Das heißt, es wird eigentlich schlüssig auch erklärt. Also es ist jetzt nicht.
0: Es ist schon auf jeden Fall ein witziger Zufall, aber es ist okay.
1: Naja, also sie hat ja den Bezug zu dieser ganzen Geschichte ja nur dadurch, dass sie mit einem Soldaten verheiratet ist, den sie beim Militär kennengelernt hat. Ich finde, das ist absolut erklärt.
0: Genau, so die laufen dann los, haben super coole Kostüme an und dann gibt es so einen Schnipp und dann wachen sie in einem Zelt auf und kriechen da raus und denken sich, ich bin noch gerade noch durch die Welt gelaufen, was ist passiert? Und stellen dann fest, es müssen irgendwie schon 3 Tage vergangen sein. Also irgendwas ist ganz komisch.
1: Ja, sie gucken, wie viele Vorräte sie noch dabei haben und das ist mit der Rationierung müssen mehrere Tage und Blackout, mehr oder weniger.
0: So Blackouts. Dann der Himmel, der über ihnen, der schimmert halt immer so. Mm. Und dann stellen sie schnell fest, dass eben Flora und Fauna sich verändern.
1: Ja.
0: Oder sich verändert haben und sie bewundern das halt erstmal nur. Und das dauert nicht lange, werden sie dann halt auch von einem Monsterkrokodil angegriffen. Mm. Da hast du so einen ersten Schockmoment. Sie übernachten dann in so einer Militärbasis.
1: Ja, einfach ein alte Gebäude auf jeden Fall.
0: Und finden da halt auch noch unheimliche Dinge, zum Beispiel halt auch ein Video, wo dann das, was du schon beschreiben wolltest, quasi, wo dann diese Männer gezeigt werden, unter anderem auch Kane, Linas Mann, wie sie einen aufschneiden und das ist schon ein bisschen.
1: Da bewegt sich auf jeden Fall etwas drin, ob es jetzt Lebewesen ist oder ob das andere Gründe hat, man weiß es nicht so richtig. Sie verschweigt übrigens auch noch ihren Mit-Expeditionsteilnehmerinnen, dass es sich dabei um ihren Mann handelt. Ja. Das weiß nur die Frau Dr. Ventress oder wie sie hieß. Ich finde, ab dem Punkt, wo sie das Zelt im Zelt aufwachen, verhalten sich die Figuren schon alle sehr eigenwillig.
0: Ja.
1: Man merkt auf
0: die
1: jeden
0: sind
1: Fall.
0: Sind draußen auf der Basisstation alle noch sehr nett miteinander.
1: Ja.
0: Ne? So.
1: Man merkt, dass dieser Schimmer einen Einfluss nicht nur auf die Biologie hat, sondern irgendwie auch auf das Verhalten.
0: Ja. Genau, sie finden dann auch auf der Militärstation den Typen, den sie aufgeschnitten haben. Der ist tot, logischerweise, und ist aber so mit so Pilzen und Flechten überwachsen. Und es sieht aber so aus, als ob sich das so miteinander verbunden hat.
1: Das dehnt sich auch aus. Also sein Oberkörper ist ja so in diesem Gebilde getrennt von dem Unterkörper und klebt irgendwie so 2 Meter in der Luft an der Wand. Und das sieht allein, wie dieses Requisite gemacht ist. Also es sieht so unglaublich, so stelle ich mir Alien-Pilze vor. Wir sind in unterschiedlichen Farben, trotzdem so ein bisschen nicht so knallig, sondern so ein bisschen abgedacht. Es wirkt auch so, als hätte es so einen Film drauf, so ein bisschen, wäre es ein bisschen, so wie man sich halt so eine richtige Flechte, so eine ganze Wand, die so mit Flechten voll ist, aber nur da drin ist eine Leiche, die langsam morpht.
0: Ich würde nicht alle Details an der Stelle verraten.
1: Ich würde an der Stelle auch wirklich Schluss machen jetzt.
0: Und einfach nur sagen, also das Ziel von den 5 ist ja, und sie werden es nicht alle erreichen, ist der Leuchtturm als Zentrum von Area X.
1: Ja.
0: Und Dr. Ventress und Lina, kann man ja so viel verraten, die beiden werden es schaffen. Und finden da etwas wirklich sehr Komisches, Unheimliches, Fremdartiges, was selbst ich könnte das jetzt beschreiben. Ich finde aber, man sollte es einfach lieber angucken in dem Film, wie das dargestellt
1: Don't
0: ist.
1: Don't explain it. Feed.
0: Ja.
1: ja.
0: Schon auch filmisch und erzählerisch sehr eigenwillig, nenne ich das mal.
1: Das ist mutig, sowas zu machen. Und das ist allerdings trotzdem noch in einem für den Film akzeptablen Rahmen ist, ohne zu experimentell zu werden. Das ist eine schmale Gratwanderung gewesen, die Garland da gemacht hat. Ich stelle mir jetzt gerade inhaltlich eine Frage. Die hat so ein bisschen schon in meinem Hinterkopf gehangen, als ich den Film geguckt habe, aber jetzt kann ich es erstmal formulieren. Die eine Hälfte vom Schimmer ist ja im Meer, weil es schlägt ja in den Leuchtturm, das Zentrum ist im Leuchtturm. Das heißt, wir hätten noch potenziell, könnten wir noch ein Sequel machen, Unter Wasser von James Cameron. Und das, was sich im Schimmer im Meer verändert, das wird ja durch die Gezeiten rausgetragen. Das heißt, der müsste sich eigentlich im Meer deutlich schneller ausbreiten und verteilen. Ja.
0: Genau, also all die Lebewesen, also wir haben ja neben den Krokodilen noch so Hirsche und Bären und so, die müssten ja, warum gehen die nicht aus dem Schimmer raus? Also das wäre ja so eine Frage, ne? Und verteilen sich weiter in der restlichen Welt.
1: Das ist auch eine gute Frage,
0: Der Schimmer breitet sich zwar aus, also er vergrößert sich, aber das ist nicht geklärt so richtig.
1: Das ist wie bei Fortnite nur andersrum.
0: Aber ja, weiß nicht, ob das der so die Idee ist.
1: Nee.
0: Die Idee, die noch da drin steckt, ist ja eben, dass sich die Sachen miteinander vermischen und auch Lina dann irgendwann feststellt, dass ihr Blut sich verändert und es so komische Doppelgänger gibt und dann sie drauf kommt, dass der Mann, der zu ihr zurückgekehrt ist, der Doppelgänger ihres Mannes. Also es sind sehr viele Sachen noch
1: Ist es
0: drin, die
1: sehr
0: ein bisschen
1: abstrakt.
0: unheimlich und abstrakt und
1: Ja.
0: merkwürdig sind.
1: Aber das
0: Und
1: macht
0: hier
1: ja auch den
0: auch,
1: Horror aus.
0: genau, und hier aber auch wirklich so eine Ähnlichkeit zu Man vielleicht auch tatsächlich da ist von Alex Garland, weil da ja auch so viele Dinge passieren, die man einfach logisch nicht erklären kann,
1: Ja, ich weiß, du meinst diese
0: die
1: Endszene, ne?
0: so,
1: Auch.
0: na, da sind ja auch noch die Äpfel, die dann noch runterfallen.
1: Ich hab die
0: Egal,
1: nicht mehr
0: wir
1: so gut im
0: reden,
1: Kopf.
0: lass uns nicht über Man reden. Genau, aber die so seltsam sind, wo du eben anguckst und denkst, was ist denn das, was ich da sehe? Ich kann das, das ist, ich kenne das, das ist ein Leuchtturm, ich kann das, ne, das sind Tiere, so,
1: Ansatzweise
0: aber
1: einordnen.
0: irgendwie ist das alles merkwürdig.
1: Und genau das ist ja das, was du vorhin angesprochen hast, einer dieser großen Aspekte von dem Horror. Und
0: Uncanny, ja.
1: es ist ja auch so, dass da eigentlich jetzt mal abgesehen von diesem Krokodil zum Beispiel, dass da eigentlich nichts Aggressives, nichts Bedrohliches direkt da ist, das die wirklich angreift. Es ist wie eher wirklich diese, und das, ich hatte das vorhin bezeichnet, also es ist natürlich Body-Horror mit drinne, weil das verursacht Veränderungen auch im eigenen Körper, wenn man da drin ist. Die sieht man jetzt an den Figuren nicht direkt, außer vielleicht in dieser einen Szene, aber es ist da eher so die Angst vor dieser Veränderung, von der wir wissen, dass sie früher oder später stattfinden wird, die das auch so uncanny macht. Wir betrachten die Veränderung, Evolution an den Tieren und den Pflanzen mit Faszination, nicht wirklich mit Grusel, aber wir wissen halt auch, dass es sich durch Schlussfolgerung wissen wir, das wird sich auch auf uns ausüben und das ähnlich unbekannte Sachen mit uns machen, die wir nicht einordnen können. Und das ist das, man hält uns quasi das vor, was passieren kann und wir müssen dann irgendwann an den Punkt kommen, wo wir feststellen, betrifft auch uns. Und das ist wirklich ein genialer Aspekt.
0: Angst vor der Veränderung.
1: Ja.
0: Ja, was ja wahrscheinlich sogar unsere allergrößte Angst
1: Mhm.
0: ist, denke ich mir
1: Das ist
0: manchmal.
1: so Pre-Body-Horror eigentlich schon, oder Proto-Body-Horror vielleicht, ne? Ich weiß nicht. Also es ist auf jeden Fall, da kommt auch ganz, ganz viel zusammen bei dem Film, finde ich, in so einem wirklich stimmigen Gesamtkonzept.

0: Und das war Crosby, Stills, Nash & Young mit Helplessly Hoping aus dem Soundtrack zum Film Annihilation. Und ich rede mit Nils jetzt einfach direkt weiter über diesen Film.
1: Also da steckt einfach viel drinne. Und ich muss sagen, als ich den jetzt zum zweiten Mal geschaut hatte, ich saß danach wirklich eine Zeit lang da und habe nichts gesagt, sondern habe das alles nochmal mir durchgehen lassen. Vor allem, weil der auch so eine ruhige Atmosphäre hat, der Film, lässt ja dir auch als Zuschauer diesen Raum, darüber zu sinnieren und das alles aufzunehmen. Und dass das halt auch einfach in deinem Kopf arbeitet.
0: Die große Stärke ist ja, dass er eben diese Horrorelemente eigentlich schönen Dingen gegenüberstellt.
1: Ja.
0: Also nicht nur, dass du dieses Horrorkrokodil hast und dann diese wunderschönen Blumen,
1: ja,
0: die ja auch noch in Form von Menschen wachsen, was irgendwie echt sehr schön aussieht, sondern du hast dann halt schon auch manchmal diese dunklen, gelbgrün hässlichen Räume, so mit Nachtsichtgerät,
1: ja,
0: oder sonnenuntergangsmäßig. Sieht hässlich aus. Und dann hast du aber auch wieder dieses leuchtende Grün, wenn sie da durch den Wald und die Wiesen laufen.
1: Sieht sehr saftig aus.
0: Genau, also das heißt, also cinematografisch ist es auch einfach wunderschön.
1: Ja.
0: Und dann, das heißt, permanent werden schöne und Horrorelemente komplett gegenübergestellt. Und dadurch arbeitet das ja in dir in der Hinsicht, dass du überlegst, ja, wie finde ich das denn, wenn die Biologie
1: positiv,
0: sich verändert? Finde ich das positiv oder negativ? Und der Film bleibt nicht ganz unentschieden, aber zum großen Teil unentschieden.
1: Ja, ich finde diese Verbindung vor allem von diesen schönen und den Horrorelementen, weil wir wollen nicht, dass sich unser Schädel verändert, aber wenn da Blumen rauswachsen. Übrigens auch alles ganz viel Material für coole Tattoo-Motive. Ich habe da mal auf Pinterest geguckt, irgendwelche Figuren, die aus Pflanzen wachsen. Es gibt so einen Punkt, diese Sache wurde ja geheim gehalten vom Militär, dass das existiert. Wie geht das? Da haben Leute gewohnt. Das, ja, finde ich, ist ein bisschen viel hergeholt. Aber
0: das war übrigens so eine Frage, die ich mir gestellt habe. Ja, wenn da eine Militärbasis ist und dann sogar noch ein kleines Dorf. Alter, warum rennt ihr dann durch den Wald? Da muss es doch eine Straße geben, auf der ihr laufen könnt.
1: Das ist richtig, oder das ist richtig guter
0: oder an
1: Punkt.
0: Der Küste entlang laufen oder so.
1: Ja, das wollten sie ja da mal am Ende machen, aber die mussten vorher durch den Wald. Das stimmt, das ist eigentlich die... Das
0: aber
1: ist
0: der Wald ist schön.
1: Der Wald ist wunderschön,
0: als
1: das
0: Kulisse.
1: Macht den auch aus. Ja. Also das ist so... Der ist ja in gewisser Weise iconic geworden, dieser Film, und vor allem auch dafür, wie man halt diesen Wald dargestellt hat. Mhm. Es gibt ja, ich hatte glaube ich schon mal von diesem Film Prospect erzählt, ist auch so ein kleiner Science-Fiction-Film gewesen, da geht es auch um, da sind ja auf irgendeinem Mond, den können wir zum Beispiel dafür nehmen, und da wird der Wald auch fremdartig anders dargestellt, es wird ähnlich gemacht. Da fliegen glitzernde Partikel durch die Luft und wir nehmen was und verändern das halt, das halt, ist halt schön. Aber du hast vollkommen recht, man könnte einfach wirklich die Küste entlang laufen. Das wäre der einfachste und schnellste Weg dahin, wenn man das wirklich nur so machen will. Dann gibt es halt keine Krokodilszene.
0: Aber der grüne Wald, weißt du, ich denke gerade darüber nach, ist mir gerade im Moment eingefallen, weißt du noch nicht, dass ich den Gedanken habe, aber Alex Garland hat ja in Man auch einen unglaublich saftig grünen Wald.
1: Ja.
0: Das ist was mich erinnert. Es gibt da noch so rote Bilder, aber das Grün ist mir in Erinnerung geblieben. Hier auch. Und er hat ja auch die Drehbücher für 28 Years mitgeschrieben.
1: Ja.
0: Und auch da ist der Wald so unglaublich grün und saftig, dass es eigentlich, wenn ich genauer darüber nachdenke, sehr, sehr unrealistisch ist. Also dieses Grün hat der Wald vielleicht nur im Juni, wenn es gerade geregnet hat. Also das ist zum größten Teil der Zeit einfach keine wahre Farbe. Warte, in Anbetracht der Tatsache, dass sich unser Klima und der Wald ja vielleicht wirklich ändern, könnte man fast schon sagen, was willst du denn da festhalten, Alex Garland?
1: Ja, das ist sehr gut. Ich bin neulich mit dem Auto durchs Eichsfeld gefahren, das sieht schon wirklich so aus daher.
0: Es gibt ihn noch, den saftig grünen Alex Garland-Wald.
1: Ja, Alex Garland, komm mal ins Eichsfeld. das stimmt. Also ich finde, das ist halt auch wieder so eine schöne Sache, weil Horror verbindet man ja eigentlich mit was Destruktivem, mit was Verdorbenem. Viele, viele Sci-Fi-Horrorfilme zum Beispiel, vielleicht auch welche, die wir später noch besprechen werden, die spielen so auf toten Welten, Steinwüsten. Hier gar nicht. Hier blüht das Leben. Und das Leben wird halt auch eben horrorisiert, oder wie man das jetzt ausdrücken könnte, vergruselt. Wie schaffe ich es, einen Baum gruselig zu machen. Oder nicht vielleicht einen Baum, aber eine Blume. Wie schaffe ich es, eine Blume gruselig zu machen? Das ist ein, und der hat, das funktioniert. Und das ist eben so was ganz Eigenes. Man muss aber sich halt auch wirklich drauf einlassen. Also das ist auch wenn er schon ein bisschen bekannt ist, wirklich kein Film für jedermann, würde ich sagen.
0: Nö. Naja, also ich würde sagen, es gibt Leute, die mögen so ein bisschen anstrengende Filme nicht. Dem würde ich den nicht empfehlen, weil der eben so ein bisschen auch so eine Dehnung drin hat, wo eben diese Räume, wo man halt nachdenkt. Manche mögen das ja nicht, nachzudenken. Die wollen halt nur entertained werden. Nein, also für die ist der Film definitiv nichts. Ich habe hier noch mir aufgeschrieben, dass du die Verzerrungen mochtest, also ja. Kameraarbeit. Vielleicht sprechen wir darüber noch. Das ist jetzt meine Überleitung, die ich nachliefere. Es ist halt was auch vor allen Dingen für Cineasten, für Leute, die schöne Bilder, die sich gerne was anschauen.
1: Vor allem auch Bilder machen, die du so vorher noch nicht gesehen hast im Kino.
0: Genau.
1: Also Verzerrung ist ja, und Veränderung ist ja das Leitmotiv des Films, würde ich fast sagen, weil es geht ja hier um die Veränderung uns Bekannten durch diesen Schimmer. Und natürlich startet der Film ja erstmal nicht im Schimmer, sondern einfach mit uns bekannten Räumlichkeiten, Menschen, die für uns normal erscheinen, unseren Sehgewohnheiten entsprechend. Und Garland kündigt da halt eben durch diese Cinematografie, die er einsetzt, diese spätere Verzerrung, Veränderung an. Zum Beispiel gibt es eine Szene am Anfang, wo Natalie Portman und Oscar Isaac sich die Hände halten, an einem Tisch sitzen. Und Garland filmt diese Hände durch ein Wasserglas, das natürlich das verzerrt, das Bild von diesen Händen. Und weil ja auch mit diesen beiden Figuren früher oder später eben so eine Verzerrung stattfindet, was wir zu dem Zeitpunkt ja aber noch nicht wissen, nicht einordnen können, kündigt das schon mal an. Das ist wahnsinnig cleveres Foreshadowing, was man ja eigentlich so gar nicht wahrnimmt. Es wäre mir auch nicht aufgefallen, wenn ich den Film nicht vorher schon mal gesehen hätte. Es gibt dann auch noch eine Szene, wo dann Kane schon im Koma liegt. Da wird das wie so eine Art Sauerstoffzelt um ihn herum aufgebaut. Und da Garland filmt eben durch diese zerknitterte Folie durch, was natürlich auch eine Verzerrung verursacht. Und auch die Art und Weise, wie das zerknittert ist, erinnert schon sehr stark an die Art und Weise, wie dann dieser Schimmer, also diese Grenze von diesem Schimmer eben inszeniert ist, das sieht ja wirklich so aus wie so ein Oil-Slick, der so wabert. Und das finde ich ist, also es steckt halt wirklich diese, das ist auch wieder eine schöne Metapher, es dringt wirklich in jede Zelle vor. Wenn wir das jetzt mit Radioaktivität zum Beispiel vergleichen können, ist wirklich, das dringt in jede kleinste Zelle deines Körpers ein und macht was damit. Und das hat er in der Visualität, also in der Cinematografie eingesetzt, das hat er in dieser wunderbaren Musik eingesetzt. Wenn es sowas gäbe wie Alien-Musik, dann wäre es auf jeden Fall das, was wir darin hören können. Schauspiel übt sich darauf auch aus, gerade wenn die dann anfangen sehr zurückhaltend und sehr strange einfach zu acten und diese Veränderungen eben rüberzubringen. Und ich finde, das in so vielen Aspekten des Films unterzubringen und das aber auch stimmig zu machen, das ist eine beeindruckende Leistung.
0: Ja, ich finde, da steckt auch sehr viel Symbolisches noch drin.
1: Ja, genau.
0: Weil du am Anfang ja eben dieses Pärchen siehst, Kane und Lina. Und für mich auch immer noch mal die Beziehung auch gespiegelt wird, über die Geschichte hinweg erzählt hat sie immer mal auch so Erinnerungen an, dass sie vielleicht noch eine Affäre, also es wird nur so angedeutet, mit einem anderen hat und vielleicht ist die Beziehung gar nicht so cool, wie immer alle denken und bla, das wird so angedeutet. Also und gleichzeitig wird sie immer so unglaublich unterkühlt und militärisch korrekt und ich gehe hier straight durch und so gezeigt. Also das sind schon so komische Aspekte und am Ende also falls es noch jemand nicht mitbekommen hat, wir spoilern natürlich komplett durch, ne?
1: Ja.
0: Also wir aber gehen jetzt davon aus, dass ihr die Filme schon gesehen habt, deswegen werde ich auch jetzt nochmal aufs Ende drauf eingehen, also auf zumindest ein paar Aspekte, aber allein schon dieser Leuchtturm, also ne, dass das ein Leuchtturm ist, auf den du zuläufst, der leuchtet, du hast die Erleuchtung und es ist ein Turm, also ne? Türme symbolisieren ja auch immer was. Unter dem Turm ist eine Höhle, in die sie auch noch reinkriecht, in diese Urmutterhöhle und so. Also ich will da jetzt nicht so tief graben, aber das sind so Dinge, über die man sich ja nochmal Gedanken macht. Ne? Also geht es da auch um eine Reise zu sich selber oder sowas. Ne? Oder wie sieht sie sich eigentlich als Frau? Weil Kane ja auch immer wieder auch auftaucht, wenn sie in der Area X ist. Ja. Also das sind so symbolische Sachen auch noch drin. Zumal, und da will ich jetzt noch drauf hinaus, das Ende ja im Grunde von dem Film beide zeigt. Kane wacht auf dem Koma aus. Sie weiß, dass es möglicherweise gar nicht ihr Mann Kane ist, sondern eine Kopie, die durch dieses Alien, diese Alien-Kraft, biologische Kraft entstanden ist oder Meteorkraft. Und sie weiß, weil sie das untersucht hat, dass ihr Blut sich verändert, also dass sie das auch in sich hat. Und obwohl Area X möglicherweise zerstört ist, sind die beiden übrig und tragen diese veränderte Gene mit sich herum. Mhm. Und sind quasi so eine Art Ur-Adam und Eva in eine neue biologische Zeit.
1: Und Area X dann Garten Eden.
0: Als Garten Eden. Ja.
1: Ich muss sagen, also diese Fassade von ihr oder beziehungsweise sie als traite Figur, die bröckelt an vielen Punkten. Also es wird ja auch nicht nur angedeutet, dass sie eine Affäre hat, das wird auch gezeigt.
0: Genau, also da arbeitet irgendwas in ihr.
1: Genau.
0: Auch. Nicht nur das Blut.
1: Genau, also und das auch noch vor der Area X. Also wir lernen sie zunächst in diesem Straight Setting kennen, merken aber sehr schnell, wird sie ja gezeigt, dass sie gebrochen ist, weil ihr Mann eben verschwunden ist. Dieser gesamte Punkt mit dem Leuchtturm, das ist schon ihr Ziel und Ausgangspunkt zugleich. Also diese Höhle, die du angesprochen hast, so als Ausgangspunkt, das ist auch nochmal eine, wie ich finde, Verbildlichung von dieser, das wird am Anfang des Films auch nochmal kurz angesprochen, dieser Perm-Spermien-Theorie, dass halt im Prinzip alles Leben im Universum von einer Urzelle ausgeht, die sich dann halt ausgebreitet hat über das Universum. So eben auch, wie sich alles von diesem Leuchtturm, von dieser Höhle unter dem Leuchtturm ausgebreitet hat. Aber dass man, wenn man zu der Wurzel dieser Sache im Grund gehen müsse, muss man eben dahin. Und was wir da dann präsentiert bekommen, was wir da finden. Es ist halt so, wenn man ewig auf ein Ziel zuarbeitet und es dann nicht das ist, was man erwartet und man es vielleicht auch nicht versteht, dann ist man in den meisten Fällen enttäuscht. Aber ich finde, das ist ausnahmsweise nicht der Fall, weil ich verstehe es nicht. Es geht über meinen Kopf. Das ist, glaube ich, bei vielen Leuten so. Es ist unfassbar faszinierend.
0: Du kannst ja unglaublich viele Dinge reininterpretieren. Ich finde das ja sehr, sehr offen gehalten von Alex Garland und auch nicht schlecht. Ich finde nur, dass es dann auf diese Zerstörung hinausläuft. Das ist bei mir immer noch so ein. Ich muss jetzt diese Frage dir stellen, ne? Warum zerstört Lina mit der Granate dieses Alienwesen oder diese Alien-Paradieswelt? Was ja doch angedeutet wird oder gezeigt wird, es brennt dann ja alles. Jetzt habe ich es gesagt.
1: Ja, ich bin halt, also das ist eine gute Frage. Es ist ja so, dass sie zu diesem Zeitpunkt auch nicht mehr so wirklich sie selbst ist, wahrscheinlich schon im sprichwörtlichen Sinne. Allerdings diese Destruktivität, die ja eigentlich gar nicht in der Natur dieses Aliens liegt oder dieses Schimmers liegt, ist halt ihre menschliche Komponente, die dann noch durchdringt. Möglicherweise, weil sie Rache für ihren Mann nehmen möchte, von dem sie ja kurz vorher dann noch erfährt, dass...
0: Das ist so eine logische Erklärung. Vielleicht ist das einfach auch das Ende eines Transformationsprozesses, der symbolisch... Also ich mag dann Symbole auch.
1: Ja, absolut. Der Film ist symbolistisch durch und durch. Also wenn es sowas gibt wie symbolistisches Kino, dann würde ich der Annihilation auf jeden Fall mit einsehen. Es ist schwierig. Warum zerstört sie es? Vielleicht, weil der Film Ende brauchte, weil Garland verhindern wollte, dass sein Werk weiterverkauft wird und durch Sequels ausgeschlachtet wird. Obwohl ich ja tatsächlich das James Cameron Unterwasser-Sequel tatsächlich noch sehr, sehr cool finden würde. Man kann ja auch ein Prequel draus machen, ist ja auch okay.
0: Man kann ja mal, ich kann ja mal hier ergänzend dazu sagen, dass, obwohl ich den Roman nicht gelesen habe, von dem Herrn Van der Meer, Jeff Van der Meer. Der ja Fortsetzungen hat, zwei. Also wird es in seinem Roman nicht zerstört.
1: Ja. Ich glaube, ist das nicht sogar so, dass es ein Kumpel hat die gelesen, der ich glaube, dass die Story auch sich ein bisschen weiter erstreckt als nur das erste Buch, das, was wir im Film sehen. Aber ich denke auch schon, dass er das Ende dann halt in Eigenregie quasi abgeändert hat. Du hast es ja auch gesagt, dass du mit dem Ende nicht so ganz zufrieden bist. Ich habe da jetzt auch ein bisschen drüber nachgedacht. Ich muss sagen, ich
0: es kam mir unvermittelt. Das ist, was heißt zufrieden? Also ich mache mir viele Gedanken. Ja. Ich habe dir jetzt auch diese Frage gestellt. Das arbeitet in mir. Sowas mag ich. Aber rein filmisch, wie es erzählt und gezeigt wird, ist es dann so, das ist so prompt.
1: Ich frage
0: also,
1: mich halt,
0: ist so, okay, das war es jetzt krass.
1: Wo will man dann halt mit dem Gezeigten danach noch hin?
0: Die Frage habe ich mir auch gestellt, da kann ich dir auch keine Antwort drauf geben, sowas hätte ich jetzt noch sehen wollen, sondern es geht, glaube ich, mehr um das Gefühl, was ich da hatte, dass ich dachte so, hä?
1: Bisschen ausklingen lassen vielleicht noch.
0: Ich glaube, ich hatte vom Gefühl her noch nicht das Gefühl, dass es jetzt zu Ende ist. Ne? Weißt du wie? Also ich hatte irgendwie...
1: Das kann ich nicht nach. Ich kenne dieses Gefühl, das habe ich sehr häufig bei Filmen. Ja. Ein Gegenstück davon wäre so Filmen, wo du denkst, das ist jetzt das Ende und dann geht er noch weiter und du denkst, warum ist der Film
0: das
1: jetzt
0: vorbei? Das gibt es auch, ja.
1: Das hatte ich neulich erst bei irgendwelchen, welcher war denn das? Naja, und es ist, ich hatte das bei dem nicht. Also ich finde das schon, ist sehr stimmig auch. Sie wird ja dann, das ist ja auch eigentlich eine Rahmenhandlung, dass sie nach ihr Rückkehr aus dem Schimmer befragt wird, also interviewt wird, viele Aspekte halt so parallel zu dem, was halt, also die Film wird ja eigentlich in Rückblenden erzählt und das verläuft halt, die Fragen, die sie gestellt wird, verlaufen halt parallel zu dieser eigentlichen Handlung. Jetzt habe ich den Faden verloren, worauf ich hinaus wollte. Aber das ist in Bezug auf das, was du gerade gesagt
0: hast. Auf das Ende, ja. Dass du es nicht so fandest.
1: Ja, ich finde, dass es halt im Rahmen dieses Interviews halt auch ab dem Zeitpunkt dann halt nicht mehr interessant ist. Klar, wie ist sie rausgekommen? Wurde sie da gerettet? Ist sie selber hingelaufen? Ich weiß gar nicht mehr, wie war das mit der Granate? War das so, dass sie die wegwirft oder explodiert irgendwie in ihrer Nähe?
0: Das möchte ich nicht sagen. Ich will noch nicht ganz alles verraten in dem Film.
1: Also das Ding ist, ich würde auf jeden Fall empfehlen, den vorher zu gucken, weil wir haben sehr viel vorweg. Also eigentlich wirklich wahnsinnig viel.
0: Naja, gut, dann verrate ich es doch. Also am Ende steht sie sich ja selber, also sie steht einem Wesen gegenüber, das noch nicht ganz definiert ist, aber letztendlich sich dann als eine Kopie von ihr selbst entwickelt.
1: Es wird
0: also
1: langsam
0: humanoid. Letztendlich stehen zwei Linas sich gegenüber. Und die eine gibt der anderen die Granate in die Hand. Also eine hat die Granate und zündet sie und gibt es der anderen in die Hand. Und dann löst sich aber auf, wie es filmisch auch dargestellt ist, irgendwann, ganz kurzen Moment hast du die Irritation, ja, wer ist denn jetzt eigentlich welche? Mhm. Ne? Mhm. So, und die Granate explodiert ja dann aber in der Hand. Und deswegen denke ich, es ist die Alien-Kopie, weil von dort aus ja dann eben das Feuer spreadet. Über alles, was irgendwie mit Alien zu tun hat, also über diese, deswegen war meine Vermutung immer, dass sie selbst auch da rauskommt und dass es nicht die Kopie ist, aber es gibt so den Moment der Irritation in dem Film, wo du dich fragst,
1: ist auch eine interessante Frage, wie
0: beeinflusst. Deswegen kam hier gerade die Idee, kann man das eben auch symbolisch lesen, dass man sagt, okay, Lina hat eine Transformation durchgemacht, indem sie durch diese Area X durch den Schimmer durch ist und tötet symbolisch ihr altes Ich,
1: weil sie jetzt ein
0: neues Ich ist.
1: Und kann man auch so sehen, ja.
0: Und mit dem neuen Ich geht sie dann halt auch zu dem neu gewordenen Kane, also der hat ja auch ein neues Ich und sie können nochmal als Paar nochmal neu starten mit ihrer veränderten DNA. Also könnte man so interpretieren.
1: Ja.
0: Das heißt jetzt nicht, das muss man so machen.
1: Wie übt sich eigentlich der Schimmer, wie wirkt er sich auf Flammen
0: genau,
1: aus?
0: Genau, da sind wir nämlich ganz weit weg von so einer Sci-Fi-Horrorfilm, sondern dann wird es wieder sowas psychologisch Pärchenhaftes eigentlich, was da, finde ich, nur so ganz wenig eigentlich in dem ganzen Film drin liegt.
1: Also wenn
0: du interpretierst dann aber von dort aus.
1: Wenn man den zerpflückt, verschwindet der Horror auf jeden Fall. Je weiter man meint, es zu verstehen, weil das meinte ich halt auch vorhin, der Schimmer, der hat keine bösen Absichten, der ist weder destruktiv noch bedrohlich, der ist einfach.
0: Der ist einfach da,
1: Der ist einfach da und ich glaube auch dieses Wesen, das ihr am Ende gegenübersteht und das ist nicht der Kern der Sache. Das ist nicht, dass der da in der Zentrale sitzt und die ganze Sache steuert, sondern das ist einfach ein natürlicher Effekt, der entsteht durch ihre Invasion dieses sehr, sehr aufgeladenen Raumes. Ja, Ach, das ist
0: eine sehr schnell stattfindende Mutation, die sich schlecht aufhalten lässt.
1: Vielleicht auch nicht, Evolution.
0: Weil sie nicht intendiert ist, sondern weil sie eben einfach passiert, wie du es sagst.
1: Ja, genau.
0: Ja, sehr schön, über diesen Film zu sprechen.
1: Ja, wunderbar. Ich habe auch wirklich dieses Feeling, das ich nach dem Film hatte, das ich wirklich sehr genossen habe, das habe ich jetzt auch gerade wieder. Also ich hatte es mir so aufgeschrieben, der Film fordert schon einiges von ihnen, aber von einem, aber der hat sehr, sehr viel zu bieten. Mhm. Ja, und man könnte da wahrscheinlich stundenlang noch weiter drüber
0: sprechen. Ich wollte gerade sagen, man kann das auch alles, was wir jetzt gesagt haben, wahrscheinlich komplett wegwischen und nochmal neu ansetzen.
1: Genau, und es würde sich nichts doppeln.
0: Genau.
1: Das kommt ja auch, korreliert ja auch mit dem, was ich vorhin gesagt habe, dass da so viel Potenzial ist, dass man ja wirklich die Imagination so viel Raum lässt für unterschiedliche Sachen. Und das hat, finde ich, bei dem Jeff Van der Meer auch so beeindruckend, dass der ja was imaginiert hat, was komplett unabhängig von dem ist, wie wir sozialisiert sind, was wir kennen von der Erde her, was wir in unserem Leben kennen, sondern was eigentlich nur logisch ist, wenn man sich was aus dem Weltraum ausdenkt, dass es halt einfach keinen Ansatzpunkt gibt, wo wir sagen können, das kenne ich von uns. Das ist natürlich, auch das hat Grenzen, und das halt auch visuell nochmal umzusetzen, hat natürlich auch nochmal Grenzen. Und ich finde, das hat Garland aber wirklich bis zum Maximum ausgereizt. Ich wüsste nicht, wie man das noch kreativer machen
0: könnte.
1: Obwohl
0: das sehr subtil eingebaut ist.
1: Also vergleichsweise, sehr gut. Ja.
0: Also man hätte da auch noch viel mehr CGI-Scheißchen machen können. Und er hat es nicht gemacht, und ich bin ihm dafür sehr dankbar.
1: Ja, deswegen sieht er auch so gut aus. Ich meine, es gibt schon viele CGI-Shots, die auch erkennbar sind. Aber ich finde, das ist innerhalb des Looks von dem Film ist das wahnsinnig stimmig.
0: Obwohl tatsächlich Kritik geäußert wird, die auch dahingehend gehen, dass der Film hässlich wäre. Und ich kann das null nachvollziehen.
1: Da haben Leute einfach objektiv keine Ahnung, ja.
0: Okay.
1: Nee, das ist Quatsch. Also wer auch immer das gesagt hat, das stimmt nicht. Guck den nochmal.
0: Willst du noch was sagen, was Wichtiges dazu? Sonst hätte ich gesagt, let's go, wir haben noch 3 Filme vor uns.
1: Haben wir schon darüber gesprochen, dass der Film viel mehr Lied hat? Ja, hatten wir. Nee, ich glaube, ich bin jetzt durch mit dem, was mir wirklich auf dem Herzen gelegen hat. Für mich, ich habe jetzt wirklich beim Rewatch nochmal gemerkt, absoluter Banger. Ich habe den auch 10 von 10 Punkten gegeben.
0: Wow.
1: Ja, der hat mich wahnsinnig fasziniert. Den werde ich jetzt auch wirklich regelmäßig rewatchen, denke ich.
0: Ja, dann, dem ist nichts hinzuzufügen, und ich mache hier den Hardcut. Ja, das war's mit unserer ersten Radiosendung zum Thema Sci-Fi-Horror. Gute 45 Minuten zum Film Annihilation. Ich hoffe, es hat euch gefallen, und schaltet doch beim nächsten Mal wieder ein. Das heißt Flimmerstunde, denn da hört ihr jede Menge zu den anderen 3 Filmen. Als Podcast ist diese Flimmerstunde zum Thema Sci-Fi-Horror bereits komplett anhörbar bei Spotify zum Beispiel oder bei Apple Podcasts. Dann bis zum nächsten Mal. Tschüss!

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7: 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Das liegt daran, dass Roland und ich ja arbeiten, ganz normal, und das dann nicht immer so ganz so schnell funktioniert. Zusätzlich gibt

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5: Einen wunderschönen guten Tag.
6: Guten Tag, David.
5: Zu einer neuen Folge von Generalprobe, diesmal nicht in Jena bei Radio OKJ und auch nicht wie beim ersten Mal am Telefon, sondern in wundervollen Studioräumen und zwar beim offenen Kanal Alex in Berlin. An dieser Stelle schon mal vielen, vielen Dank, dass wir hier sein dürfen. Ist schön hier, oder?
6: Das ist richtig gemütlich hier. Bei uns wird gerade draußen, das kann man aus dem Studio, aus dem Fenster sehen, eine Fernsehsendung produziert. Das ist auch mal ein ganz anderer Anblick als beim OKJ. Und es ist einfach schön zu sehen, dass die offenen Kanäle untereinander da so hilfsbereit sind. Das war sehr spontan, was wir hier machen.
5: Das stimmt. Da draußen wird gerade ein D&D live übertragen, also so eine Art Pen and Paper. Ich glaube, das gucken wir uns nachher nochmal ganz kurz an. Ich stelle mir das lustig vor.
6: Ich mir auch.
5: Die sind auch jetzt live. Um 18 Uhr ist uns gesagt worden.
6: Genau.
5: Ich glaube, das wird eine schöne Angelegenheit. Pen and Paper, die führen zu einer Frage, Roland, die ich mir jetzt im Zusammenhang mit unserer Kemmerich-Affäre mit der Generalprobe immer wieder gestellt habe. Wir haben ja in den letzten beiden Folgen uns die zeitlichen Abläufe angeguckt, von der Landtagswahl 2019 bis zur Kemmerich-Wahl selber am 5. Februar und dann vom 5. Februar nochmal bis Bodo Ramelow wieder Ministerpräsident dann geworden ist von Thüringen. Und da ploppt natürlich immer wieder, auch damals in der Berichterstattung, die Frage auf, war das Absicht oder war das keine? Und haben da Leute gespielt und wer hat da eigentlich mit wem gespielt? Ich glaube, wir sollten heute mal versuchen, Licht in dieses Dunkel zu bringen.
6: Wenn wir über die Akteure in der rechten und rechtsextremen Szene in Thüringen sprechen, da gibt es ja vor allen Dingen jemanden, den wir schon in unserer ersten Folge, in der wir alle relevanten Figuren unseres kleinen Spiels hier vorgestellt haben, der ja auch bundesweit bekannt ist, nämlich Björn Höcke. Und Björn Höcke ist nicht nur Chef der AfD in Thüringen und Begründer des rechtsextremen Flügels, sondern auch einer der schärfsten politischen Extremen in der AfD. Und ob Björn Höcke jetzt der geniale Kopf ist hinter diesem ganzen Schachspiel, das Kemmerich hinterher zum Ministerpräsidenten gemacht hat und ja wirklich Staube der Republik aufgewirbelt hat und am Ende eben auch die Karriere von Annegret Kramp-Karrenbauer, AKK, ihre Karriere ja beendet hat. Und nicht nur ihre Karriere, also sind ja viele letzten Endes gestolpert über diese Kemmerich-Affäre. Wir hatten es von Christian Hirte, der ehemalige Ostbeauftragte der Bundesregierung, auch ein CDU-Politiker, dessen Karriere dann wenige Tage nach der Kemmerich-Wahl endete, damit, dass er eben zurücktreten musste. Und es gibt noch eine Reihe mehr an Veränderungen in der Bundespolitik, die durch diese ganze Aktion hervorgerufen wurden. Und die haben sich im Nachhinein einige auf die Fahne geschrieben, diese ganzen beendeten Karrieren und diesen ganzen aufgewirbelten Staub, die im Hintergrund in dieser rechten Szene unterwegs sind. Da gibt es zum Beispiel Götz Kubitschek. Den Namen hat bestimmt der ein oder andere schon mal gehört. Götz Kubitschek betreibt damals das Institut für Staatspolitik. Das war eine private Plattform, die von 2000 bis 2024 bestand und die so eine Art Think Tank der neuen Rechten war. Das heißt, da haben sich viele versammelt, die im rechten und rechtsextremen Bereich eben unterwegs sind und dort ja das getan, was in Think Tanks eben gemacht wird. Da wurde viel Papier vollgeschrieben, da wurden Ideen gesammelt und da wurde überlegt, wie eine rechte Gesellschaft aussehen könnte.
5: Und dieses Institut für Staatspolitik hat versucht, so ein Bindeglied zu machen zwischen eigentlich bürgerlicheren Kräften in der deutschen Gesellschaft und so den im Kopf von ganz vielen Leuten wahrscheinlich auftretenden Nullerjahre Springerstiefel-Neonazis, die natürlich ganz große Teile der bürgerlichen Gesellschaft nie erreichen konnten und die jetzt über dieses Institut für Staatspolitik auf einmal einen Ort hatten, der ihre menschenverachtenden Ideen auf so ein in Anführungsstrichen pseudoseriöses Fundament gesetzt hat.
6: Das

0: Das Amt für Verfassungsschutz hat dann angefangen, das Institut für Staatspolitik zu beobachten. Im April 2020 ist das dann auch öffentlich bekannt geworden und dann ist man, vermuten wir jedenfalls, einem Verbot zuvorgekommen, indem man den Laden dann 2024 dicht gemacht hat. Die Personen, die da unterwegs sind, die gibt es natürlich immer noch und die sind natürlich immer noch vernetzt und dieses ganze sogenannte Vorfeld, so nennt man das in der Forschung, wo diese ganzen rechtsextremen Akteure, rechtspopulistischen Akteure miteinander vernetzen, das ist natürlich ein ganz, ganz wesentlicher Ideenträger für das, was in der AfD vor allen Dingen dann hinterher auch getan wird. Da geht es auch um Themensetzung sicherlich oder in erster Linie um Themensetzung, aber da geht es natürlich auch um Strategie. Und da stellt sich natürlich die Frage, ob so eine Aktion wie das, was da 2020 in Thüringen gelaufen ist, vielleicht erdacht wurde in Schnellroda. Es gibt dann nach dieser Wahl eine Art Bekennerschreiben auf der Plattform Sezession im Netz. Das ist eine Zeitschrift, die vom Institut für Staatspolitik damals, heute vom Verlag Antaios betrieben wird. Und da schreibt Götz Kubitschek, der also damals wie heute eben Chef vom Verlag Antaios ist, darüber, dass das Ganze von langer Hand geplant gewesen wäre.
1: Das ist spannend, weil ja Götz Kubitschek als so Vordenker der neuen Rechten und intellektueller, ich will gar nicht sagen Kopf, aber zumindest intellektueller Geist der neuen Rechten, mit diesen ganzen Vorplanungen und sowas dann später ja eher weniger was zu tun gehabt haben wollte, aber es jetzt erstmal auf sich vereinnahmt, ne?
0: In dem Moment schon. Das ist sowieso nicht ganz trivial. Die Beziehung zwischen Götz Kubitschek und diesem Institut für Staatswissenschaft und der AfD ist durchaus durchwachsen. Es gibt immer wieder Hinwendungen und Zuwendungen und dann aber auch wieder Abwendungen von diesem Vorfeld zu der Partei. Man ringt eigentlich über Jahre damit, ob man diese Partei eigentlich unterstützen will, weil die ganze Zeit die Frage eben im Raum steht, ob das sozusagen das politische Ziel ist, das man unterstützen möchte oder ob sozusagen die reine Lehre eines rechten völkischen Denkens da nicht durchverwässert wird durch das, was die AfD tut.
1: Das ist ja auch immer wieder dort Thema gewesen, die Frage, ob man überhaupt so Teil eines politischen Prozesses, der als Prozess zumindest noch auf dem Boden des Grundgesetzes stattfindet, sein möchte oder ob es nicht Verrat an der Sache ist, wenn man, wie es eben die AfD tut oder getan hat, da den Marsch durch die Institutionen, um jetzt mal mit alten großen Worten um mich zu schmeißen, antritt. Ich finde das auch deswegen eine ganz interessante Frage, weil diese Diskussionen um das Vorfeld, gerade in der AfD, ja auch bis heute nicht aufgehört haben. Ich glaube, man kann sagen, dass Höcke einer derjenigen ist, die zum einen dieses Wort Vorfeld überhaupt offen benutzen und zum anderen auch jemand ist, der sich, ich will nicht sagen, an das Vorfeld anbietet, aber nee, doch, vielleicht sich am Ende wirklich auch an das Vorfeld anbietet und versucht, das Vorfeld zu binden. Lass uns vielleicht über diesen Begriff der Vorfeldorganisation nochmal kurz sprechen.
0: Diese Vorfeldorganisationen sind in der Theorie zumindest eigentlich gar nicht mal so sehr auf extreme Parteien begrenzt. Die gibt es eigentlich auch bei bürgerlichen Parteien. Es gibt ja auch in bürgerlichen Kontexten und bei den Volksparteien zum Beispiel die politischen Stiftungen, die bei denen im Umfeld unterwegs sind. Und dann gibt es aber auch sozusagen gesellschaftliche Verbündete, die mit denen unterwegs sind. Also das müssen noch nicht mal die parteipolitischen Stiftungen sein. Es können auch andere Stiftungen oder Organisationen sein, die bestimmte Ziele oder Werte teilen, wie eben diese Parteien. Und gerade deshalb ist das eben auch so schwammig und gerade deshalb sind auch die Beziehungen zwischen diesem Vorfeld und den eigentlichen machtpolitischen Akteuren immer nicht so ganz einfach nachzuvollziehen. Weil dass man sich, und da sind wir wieder bei so einem Punkt, den wir in der vergangenen Folge schon hatten, häufig begegnet im sehr kleinen politischen Kosmos von Thüringen, ist ja irgendwo logisch.
1: Dann ist vielleicht fast die Frage, ob es so eine Vorfeldorganisation hierfür gebraucht hätte oder ob das nicht vielleicht, was uns jetzt hier zum nächsten Abschnitt in der Diskussion nach der Schuldfrage führt, auch einfach Gespräche zwischen Menschen waren, die sich halt gesehen haben, die sich halt getroffen haben, die sich unterhalten haben und die vielleicht über das ganz große Ziel gar nicht so sehr geredet haben. Wir gehen ja jetzt immer davon aus, dass da irgendwie das Mastermind namens Götz Kubitschek oder von mir aus auch irgendjemand anders dahinter steckt, der das geplant haben soll. Aber ist es vielleicht auch möglich, dass da am Ende mehrere Leute ganz unterschiedliche Interessen hatten, gar nicht so richtig gewusst haben, was sie tun und dann einfach mal dran gegangen sind und los ging's?
0: Ich glaube schon, dass die gewusst haben, was sie taten. Ich glaube aber auch, dass vieles hinterher konstruiert wurde als Erklärung, dass das ein genialer Plan gewesen ist. Götz Kubitschek schreibt dann eben noch am selben Tag, also noch am 5. Februar 2020 in seinem Blog auf secession.de so einen Artikel, den er überschreibt mit Höckes Schachzug 3 Anmerkungen. Und die letzte dieser 3 Anmerkungen, die lautet: So konstruktiv destruktiv wie Höcke hat aus dieser Partei heraus noch keiner agiert. In Thüringen jemanden so auf einen Stuhl setzen, dass es in Berlin einem anderen Stuhl die Beine abschlägt. Das taktische Arsenal der AfD ist um eine feine Variante reicher.
1: Ich möchte erstmal ganz kurz festhalten, dass ich es sehr interessant finde, dass das hier in alter Rechtschreibung geschrieben ist.
0: Ja, das ist furchtbar nervig. Wenn man sich bei diesen Denkern der neuen Rechten auf den Internetseiten herumtreibt oder auch mal in deren gedruckte Werke schaut und so, das ist immer alles in alter Rechtschreibung gehalten. Die Rechtschreibreform war, korrigier mich, ich glaube 1997, und die halten aber eisern am das mit scharfem S fest, das ja macht die Texte noch unlesbarer.
1: Nervig beim Zitieren, aber wir sind ja Gott sei Dank ein Podcast.
0: Richtig, ja. Muss ja keiner Korrektur lesen. Aber das ist tatsächlich auch wieder so ein Zeichen, dass man da so eine eigene Schrift hat, im Grunde genommen eine eigene Art zu schreiben, die da betrieben wird in dieser Szene. Es gibt auch ein paar andere Köpfe neben Götz Kubitschek, auf die können wir gerne gleich auch nochmal zu sprechen kommen. Ich möchte aber jetzt erst nochmal auf dieses Zitat hier abheben. Das lässt sich natürlich nachher immer einfach sagen, dass das jetzt eine geniale Idee war, das Ganze so anzuleiern und dass also die AfD bzw. Björn Höcke der geniale Denker dahinter ist. Ganz besonders ist mir aber der Anfang von diesem Blog-Eintrag wichtig. Denn da sagt Götz Kubitschek, dass es sinnlos wäre, mit Thomas Kemmerich jetzt Gespräche über politische Inhalte anzusetzen, sondern dass er, und jetzt zitiere ich wieder, die Figur, die König Ramelow matt setzte, mehr nicht ist. Und das zeigt ja dann auch eigentlich wieder, was das Ganze soll, nämlich jetzt sich im Nachhinein hinzustellen und zu sagen, jetzt haben wir ganz geschickt destruktiv etwas geleistet, anstatt zu sagen, dass ja auch die AfD im Grunde genommen machtpolitisch jetzt gerade keine Option hat. Die kommen ja auch mit einem Thomas Kemmerich, kommen die ja auch nicht an eine Regierungsbeteiligung. Das ist ja auch schon klar zu diesem Zeitpunkt. Dass man sich dann im Nachhinein hinstellt und sagt, wir wollten sowieso nur Bodo Ramelow stürzen, ist natürlich eine ganz elegante Methode, sich sämtlicher Ansprüche auch aus der politischen Bewegung sozusagen nach Regierungsbeteiligung zu entledigen.
1: Zum einen klingt das natürlich einfach sehr praktisch, wenn man halt Teil dieser neuen Rechten und Teil dieses Netzwerks ist, was ja auch automatisch die Frage aufwirft, Robin Alexander hat das ja zumindest angedeutet in dem Buch Machtverfall, ob das Ganze hier nicht nur von der extrem rechten Intellektuellen aufgegriffen wurde, sondern ob die extrem rechte Intellektuelle das hier auch selber erdacht hat, um jetzt mal bei unserer Schuldfrage zu bleiben. Und wenn man dann darüber nachdenkt, wie Götz Kubitschek es jetzt auch rezipiert, dann wirkt das zunehmend wahrscheinlich, wenn ich mir das so anschaue. Eben genau deswegen, weil zum Beispiel Figuren wie Thomas Kemmerich in der ganzen Angelegenheit dann am Ende ja vor allem eins waren, nämlich vollkommen austauschbar.
0: Das schreibt er ja auch selbst. Also er schreibt ja auch, Zitat, alles lag irgendwie nahe, alles war für ihn aufgefächert wie ein Skatblatt vor einer Kinderhand, die fast sicher nach der ein wenig weiter nach vorn geschobenen Karte greift. Zitat Ende. Also mal abgesehen davon, dass das natürlich auch ziemlich übel gegenüber Thomas Kemmerich ist, den man jetzt gerade auf den Thron gesetzt hat, so über den zu schreiben, zeigt es eben, dass Kemmerich als Person oder als Mensch oder auch als politische Figur dabei vollkommen egal ist. Und das ist der Teil, den ich dann noch am ehesten zu glauben geneigt bin, dass es bei der ganzen Nummer nie um Thomas Kemmerich selbst ging. Das glaube ich auch. Das hat zum einen damit zu tun, dass der ja sowieso politisch schwach war, noch bevor der ganze Vorgang angefangen hat. Wir hatten es bereits in den ersten beiden Folgen erwähnt, dass die Partei nur ganz knapp überhaupt in den Landtag einziehen konnte und damit ja auch eine total schwache Ausgangsposition hat, irgendeine Form von Regierungsbeteiligung da für sich herauszuschlagen. Und dann gleich den Ministerpräsidenten ist ja dann eigentlich aussichtslos.
1: Das ist ja auch an sich schon wieder ein Indiz dafür, dass er da so vollkommen austauschbar war, weil hätte man jemanden dorthin besetzen möchten, der tatsächlich was bewegen kann im eigenen Sinne, dann hätte man sich mit Sicherheit nicht für Thomas L. Kemmerich entschieden, eben aufgrund dieser politischen Schwäche, mit der er eigentlich aus dieser Wahl hervorgegangen ist. Was ich mich dann noch frage ist, war das jetzt Thomas Kemmerich, der dachte, boah super, jetzt kann ich ja doch noch Ministerpräsident werden, obwohl ich eigentlich relativ schwach war und hat sich einfach nur verkalkuliert, oder hat Thomas Kemmerich da selber irgendeine Agency drin gehabt?
0: Das lässt sich, denke ich, am ehesten mit der Frage danach beantworten, inwiefern es eigentlich Menschen gab, die als Kabinettsmitglieder für eine Regierung Kemmerich bereitgestanden haben.
1: Diese Frage lässt sich im Nachhinein nicht ganz so leicht klären. Es gibt allerdings ein paar Indizien.
0: Götz Kubitschek schreibt ja auch darüber, dass Kemmerich ohne Minister dasteht. Und fragt, woher sollen denn Mehrheiten im Parlament kommen und woher sollen denn die Minister kommen? Und dass der Mann ja politisch erledigt ist und dass es alles nichts werden wird. Vor diesem Hintergrund finde ich dann eben die Überlegung, dass man hier gezielt jemanden eingesetzt hat, um durch das gestiftete Chaos gezielt die Bundespolitik zu beschädigen, eigentlich zu optimistisch, weil das war ja Zufall, dass das im Endeffekt hinterher funktioniert hat. Das ist jedenfalls meine Sicht der Dinge, denn wir haben uns in der vergangenen Folge damit beschäftigt, wie AKK und wie Merkel reagieren und wie nervös der Bund reagiert, aber auch, dass eben die SPD so weit geht, die Vertrauensfrage innerhalb der Koalition zu stellen und zu sagen, können wir überhaupt noch zusammenarbeiten? Und das ist ja ein Niveau an Misstrauen und ein Niveau an Unsicherheit, von dem in meinen Augen jetzt nicht zwingend auszugehen war nach diesem Vorfall.
2: Ich glaube, dass diese ganzen Figuren, die hier in unserem Spiel mitgespielt haben, ganz unterschiedliche Rollen da drin bekommen haben. Ich bin mir dabei wohlgemerkt nicht so ganz sicher, ob die alle immer gewusst haben, welche Rolle die spielen. Nehmen wir zum Beispiel eine Figur wie Martin Sellner. Ist Martin Sellner, der österreichische Rechtsextremist und Remigrationsbefürworter, ist der anschlussfähig bei der Thüringer AfD? Das hat die Thüringer AfD kürzlich bewiesen, indem sie ihn in den Landtag eingeladen hat. Ist der Mann in irgendeiner Art und Weise relevant für Thüringer Politik? Nein, ist er nicht. Der ist dafür eigentlich relativ egal, weil auch das Thema, was er bespielt, und das ist eigentlich fast ausschließlich diese sogenannte Remigration, also die massenweise Deportation von Menschen, die aus anderen Ländern kommen oder von Menschen aus anderen Ländern abstammen, wieder zurück ins Ausland oder überhaupt erst ins Ausland, ist für Thüringen an sich gar nicht so besonders relevant. Und wenn man dann solche Leute hat, die die Denker innerhalb der neuen Rechten sind, aber am Ende ein Thema, in Anführungsstrichen Politiker sind, die nur ein Thema bespielen, dann denke ich, muss man Figuren haben, die integrieren. Und ich glaube, dafür taugen dann Leute wie Götz Kubitschek?
0: Das sehe ich ein bisschen anders, weil Götz Kubitschek als integrierende Figur ja eigentlich gar nicht wirkt, weil er öffentlich außerhalb einer Szene von entweder Menschen in diesem rechtsextremen Feld mit intellektuellem Anstrich, nenne ich es jetzt mal, nicht wirklich in der Öffentlichkeit bekannt ist. Also klar ist er auch schon mal irgendwie in der FAZ oder in der Zeit oder sowas erwähnt worden, das kommt schon vor. Andererseits ist das ja aber keine wirklich öffentliche Figur. Ab und zu gibt es so diese Pilgerfahrten von deutschen Journalisten nach Schnellroda, wo die sich dann sozusagen den bösen Strippenzieher hinter den rechtsextremen Tendenzen in Deutschland anschauen und sich da so ein bisschen wohlig gruseln. Das ist immer so mein Eindruck. Aber die analytische Tiefe fehlt mir dann bei solchen Aktionen immer so ein bisschen. Nämlich zu sagen, dass der als politische Figur ja vollkommen hoffnungslos wäre. Der hat ja Charisma wie ein Bügelbrett, das wird ja nichts.
2: Aber wir haben ja eben über das Vorfeld gesprochen und ich glaube, dass auch da es dann nochmal unterschiedliche Rollen gibt. Integriert Kubitschek rechtsextreme Meinungen in breiten Massen der Bevölkerung? Nein, das tut er nicht. Dafür ist er auch nicht da. Aber Götz Kubitschek fasst zusammen aus ganz vielen verschiedenen rechtsextremen Denkern, deren Plänen, deren Gesellschaftsvorstellungen und Ideen, eine Idee. Und diese eine Idee, die kann dann eine Person wie Höcke nehmen und der kann dann damit mehr oder weniger erfolgreich bei der breiten Masse in der Bevölkerung reüssieren.
0: Genau, das ist auch mein Eindruck, dass es eben dann Figuren gibt wie Björn Höcke, die dann viel größere integrative Kraft haben, einfach dadurch, dass er eben auch Berufspolitiker ist. Das ist eben dann auch nochmal der Unterschied zu Kubitschek. Kubitschek ist Verleger, Kubitschek ist im weitesten Sinne irgendwie politischer Aktivist, genau wie Sellner. Aber auch Martin Sellner ist ja nun mal in Österreich eine politische Figur, die selbst nicht zur Wahl steht. Das hat ja auch seine Gründe, dass das so ist.
2: Wahrscheinlich, dass man ihn sofort wegen Wiederbetätigung einsperren würde.
0: Vermutlich auch das. Österreich hat eine etwas andere Rechtslage als wir bei dem Thema. Man kann sagen, in Teilen sogar eine strengere, in Teilen eine laxere. Es kommt so ein bisschen darauf an, was man genau so betreibt in diesem rechten Spektrum. Und ich glaube, dass Martin Sellner schlechte Karten hätte, wenn er morgen als Politiker tatsächlich unterwegs wäre. Deshalb ist er auch sehr bewusst in diesem Feld unterwegs, in dem er jetzt unterwegs ist. Wobei Sellner auch, das ist jetzt eine ziemlich neue Meldung, es mal wieder versucht und wieder mal einen eigenen Think Tank auch in Österreich anschieben will. Der soll dann seinen Sitz in Deutschland haben. Ich denke auch, dass wir das vor allen Dingen rechtliche Gründe haben. Und soll dann wohl seine Niederlassung, seine Büroräumlichkeiten in Wien haben. Das soll dann heißen Institut für Remigration. Klarer kann der Titel nicht gesetzt sein, aber klarer kann auch die Parallele zum Institut für Staatswissenschaft ja nicht gelegt sein. Da gibt es dann eben das IFS und das IFR sozusagen.
2: Ich finde das ganz spannend. Das ist jetzt eigentlich ein kleiner Exkurs, aber wenn wir über die Österreicher in der ganzen Angelegenheit reden, dann gehen an dieser Stelle mal Grüße raus an die Kollegen vom Inside Austria Podcast von der Standard und dem Spiegel, die mal darüber geredet haben, dass diese deutschnationale Geschichte dort ja auch noch einen anderen Stellenwert hat als jetzt hier in Deutschland, weil es dort österreichische Nationalisten und deutsche Nationalisten gibt. Also es gibt welche, die wollen eigentlich, dass diese beiden Länder wieder eins werden. Und es gibt Nationalisten, die sagen halt, wir sind Österreich und Österreich zuerst. Ob einem da jetzt das eine oder das andere sympathischer ist, ist egal. Das aber nur als Anmerkung, dass innerhalb dieses österreichischen politischen Spektrums der deutschnationale Martin Sellner auch noch mal weiter rechts steht, als er das in Deutschland wahrscheinlich tun würde.
0: Das ist sowieso ganz wichtig, dass man nicht unterschätzen darf, dass diese ganzen rechten Bewegungen, über die wir hier sprechen, kein monolithischer Block sind. Es gibt nicht die eine rechtsextreme Sammelbewegung. Ich möchte fast sagen, es gibt Gott sei Dank nicht die eine rechte Sammelbewegung, die alle abholt, denn auch die AfD, auch die Thüringer AfD ist nicht unumstritten in ihren Mitteln, Methoden und Zielen, auch innerhalb dieses rechten Diskurses. Sie ist aber auch nicht unumstritten, also andersrum ist dann auch zum Beispiel so ein Götz Kubitschek und ein Martin Sellner und wie sie alle heißen, die sind auch nicht unumstritten jeweils in diesen Bubbles. Das ist auch nochmal wichtig, das zu betonen. Gerade im Moment findet da auch so ein leichter Shift statt, der auch früher bei Antaios, also diesem Verlag von Götz Kubitschek, veröffentlichte. Benedikt Kaiser, der ist jetzt zum Beispiel unterwegs und hat mit einem neuen Buch auch nochmal einen ganz anderen Aufschlag gemacht für eine neue rechte Strategie. Da gibt es dann auch wieder neue Schlagworte und neue Ausrichtungen. Ich möchte das jetzt nicht zu sehr in der Tiefe auswalzen, weil das jetzt mit unserer Kemmerich-Affäre dann irgendwann nichts mehr zu tun hat. Aber da bewegt sich gerade auch wieder was. Da teilt sich im Grunde genommen auch wieder was auf. Da wird dann auch mit ganz interessanten Mitteln gearbeitet. Jetzt zum Beispiel bei diesem Buch von Benedikt Kaiser ist es ganz schwierig, überhaupt an ein Exemplar zu kommen. Deshalb gibt es auch keine Rezensionen davon in etablierten bürgerlichen Medien oder sowas, sondern das Buch existiert und der Antaios Verlag resoniert sozusagen selber darüber, aber ansonsten ist es halt nicht zu kriegen, wenn man nicht den entsprechenden Kontakt hat. Das ist dann auch immer ganz interessant, sowas. Kleinstauflagen und Lesereisen vor ausgewähltem Publikum und sowas, das ist schon alles ziemlich clandestin und am Ende darf man auch nicht unterschätzen, wie groß die ökonomischen Incentives sind, über die wir hier sprechen.
2: Du hast eben schon das richtige Wort benutzt, nämlich clandestin. Wenn wir jetzt mal zurück zu unserer Ausgangsfrage hier bei der Frage nach Absicht und bei der Frage nach Agenda-Setting kommen und wir stellen fest, aha, also teilweise agieren diese Leute sehr clandestin. Das kann man jetzt von der Kemmerich-Wahl nicht behaupten, dass die clandestin war. Innerhalb von 24 Stunden standen Fernsehübertragungswagen aller großen europäischen Medienhäuser in Erfurt vor dem Landtag. Das lief weniger clandestin ab. Wenn wir uns das anschauen, wer von denen hat das jetzt geplant, wer hat es gewollt und wer hat mit dem Ergebnis gerechnet? Ich glaube, diese Frage müssen wir uns nochmal so als Leitfrage auf dem Schirm halten.
0: Man kann natürlich wie immer die Frage stellen, cui bono, also wem hat das Ganze genützt? Und da ist die Antwort in meinen Augen relativ eindeutig, genützt langfristig hat es der AfD auf Landesebene und auf Bundesebene.
2: Wir haben in der letzten Folge schon drüber gesprochen. Björn Höcke, der einzige von allen beteiligten Figuren im Grunde, der bis heute nicht den Posten gewechselt hat oder die Politik ganz aufgegeben.
0: Ganz genau. Wenn man jetzt schaut, was zum Beispiel Thomas Kemmerich heute macht, das finde ich nämlich auch nicht uninteressant, Der ist mittlerweile aus der FDP ausgetreten. Der bewegt sich heute mit dem Team Freiheit. Das ist eine Partei von Frauke Petri. Die war früher selber mal in der AfD. Die macht jetzt selber wieder mal ein neues Projekt auf. Das ist jetzt schon die dritte Partei, die sie gründet. Sie hatte also erst bei der AfD als, ich glaube, sie ist sogar Gründungsmitglied, zumindest sagt sie das immer. Dann im Anschluss hat sie nach der ersten Bundestagswahl, in der die AfD in den Bundestag eingezogen ist, selbst die Blaue Partei gegründet, in der Hoffnung damals die AfD zu spalten, um die extremen, neu gewählten Mitglieder des Bundestages auszuschließen. Das hat nicht funktioniert.
2: Wie es bei der AfD, da haben wir auch schon in der ersten Folge drüber geredet, übrigens nie funktioniert hat, das finde ich auch wichtig.
0: Ja, das ist richtig. Also es gibt immer wieder diese Bestrebungen zur Spaltung. Und dann haben wir drittens und letztens eben dieses Team Freiheit, was jetzt noch neu dazu kommt. Und Team Freiheit mit Thomas Kemmerich zusammen eben soll so eine Art, was ist das, Rechtslibertarismus oder so am Ende werden. Ich bin da noch so ein bisschen unentschieden, in welche Richtung das am Ende wirklich gehen wird, weil es ist ja auch immer so ein Unterschied zwischen dem, was Parteien sich bei ihrer Gründung vorstellen, was sie ideologisch abbilden und dem, was dann eben passiert, wenn dann eben auch ausreichend Mitglieder mit dabei sind und sich die Strukturen aufbauen und Parteitage laufen und so weiter.
2: Sieht man an Parteien wie dem BSW zum Beispiel ja ganz genauso und am Ende auch bei der AfD.
0: Ganz genau, womit wir wieder beim Anfang dieses Themas sind. Das heißt, die AfD hat profitiert. Warum? Björn Höcke sitzt noch da, wo er vorher saß, und auf Bundesebene ist die CDU empfindlich geschwächt worden. AKK war in der Bevölkerung zwar nicht so wahnsinnig beliebt, aber hätte sicherlich einen Merkel-Kurs fortgesetzt. Und dieser Merkel-Kurs, da war für die AfD auch irgendwo ein Dorn im Auge und es lässt sich, glaube ich, einfacher mit einer geschwächten CDU umgehen. Dann im Anschluss war ja dann Armin Laschet erst Parteichef, jetzt ist es Friedrich Merz. Und lässt sich mit so einer Unruhe in der größten deutschen Volkspartei natürlich viel mehr Gewinn machen, als wenn es jetzt einfach so schlüssig weitergegangen wäre. Das zum einen. Man kann aber andererseits auch die Frage stellen, ist das so intendiert gewesen? Oder ist es nicht viel eher so, dass dieses Ergebnis am Ende, dass die AfD davon profitiert hat, natürlich gut für die AfD ist, aber nicht zwingend das sein muss, was die AfD sich vorher bei dem Ganzen gedacht hat? Vielleicht ist in der AfD auch nach wie vor der Eindruck, dass man ihnen den Ministerpräsidenten weggenommen hat, weil Thomas Kemmerich sieht das ja bis heute so, oder?
2: Auf jeden Fall. Also er hat ja, haben wir ja letztes Mal auch schon drüber gesprochen, das auch nochmal gesagt, dass da der sogenannte Befehl aus Südafrika kam und er dann eben nicht mehr Ministerpräsident von Thüringen war, sein durfte, was auch immer. Man kann jetzt natürlich kritisieren, dass Angela Merkel sich da eingemischt hat, aber auch nach seinem Rücktritt blieb es ja eine demokratische Entscheidung, wer es dann geworden ist. Es ist ja nicht so, als hätte Angela Merkel in Südafrika gesessen und gesagt, Ramelow muss jetzt aber wieder Ministerpräsident werden und dann war er es. So hat es ja nicht funktioniert. Da ist meiner Ansicht nach dann die Einsicht bei vor allem der Person Thomas Kemmerich auch ein bisschen schwierig, glaube ich.
0: Wenn ich mal kurz reingrätschen darf, worüber wir gerne noch mal sprechen dürfen, ist auch das Verhalten der handelnden Personen dann später in der Corona-Krise. Weil Thomas Kemmerich trennt sich da im Grunde genommen schon so richtig deutlich von seiner Partei ab. Was jetzt aber natürlich auch wieder so eine Besonderheit ist, ist ja, dass die Corona-Krise als Katalysator für solche Dinge am Ende funktioniert hat. Das geht damit los, dass Figuren, die vorher in der Bundespolitik keiner kannte, plötzlich bekannt werden. Es geht weiter damit, dass dann auch Personen unter Beobachtung stehen, die es vorher nicht getan haben. Ich habe keine Ahnung, wie Thomas Kemmerich vor 2020 zu Themen wie Impfpflicht oder sowas gestanden hat. Ich vermute mal, dass er da als Liberaler eher dagegen war. Aber er gehörte dann auch zu den Ersten, die bei solchen Anti-Corona-Maßnahmen, Protestmärschen teilgenommen haben. Das heißt, da fängt bei ihm auch eine ganz andere politische Entwicklung dann an, im Anschluss an diese Wahl, die dann dazu führt, dass er sich isoliert zumindest. Ich will nicht sagen radikalisiert, das wäre, glaube ich, auch nicht fair, aber dass er sich isoliert und dann den Eindruck hat, dass seine Partei gegen ihn ist. Es gibt damit Rückgriff auf die Europawahl 2024 auch nochmal diese Szene, dass sich Bundes- und Landesverband dann endgültig voneinander abkoppeln. Der Landesverband der FDP Thüringen den Europawahlkampf der Bundes-FDP nicht mehr mitträgt. Umgekehrt dann im Anschluss die Bundes-FDP, die Thüringer FDP im Landtagswahlkampf in Thüringen nicht mehr unterstützt. Und naja gut, jetzt nach dem letzten Bundestagswahlkampf hat sich das Thema FDP im Bund ja auch so ein bisschen erledigt und in Thüringen ja auch. Also die FDP ist eigentlich der große Verlierer in der ganzen Geschichte. Das möchte ich auch mal nicht außen vor lassen.
2: Spannende Frage für mich dabei ist eine, die ansonsten immer gerne von rechts als Vorwurf aufgemacht wird, nämlich die Frage, ob die extrem heftige Reaktion in der Öffentlichkeit auf die Wahl von Thomas Kemmerich und seine Annahme dieser Wahl Thomas Kemmerich dann auch selber weiter radikalisiert hat oder ob der vorher schon im allerbesten Falle politisch haltlos war und sich dann halt für den Weg entschieden hat.
0: Wir haben ja bei unserer Lektüre vorhin von der Sezession im Netz gesehen, dass die extrem Rechte Thomas Kemmerich auch für ziemlich blöd hält. Das kann man, glaube ich, so sagen. Da war ja dieses Zitat vorhin im Skatspiel, dass einem Kind vor die Hand gehalten wird und es nimmt halt die Karte, die weiter vorne steckt. Also das ist ja schon eine ziemliche Verächtlichmachung von Thomas Kemmerich. Deshalb würde ich diesen rechten Vorwurf vielleicht ein bisschen zurückstellen. Trotzdem aber natürlich dabei nicht vergessen, Politik wird von Menschen gemacht. Das ist ein dummer alter Spruch, aber er stimmt eben einfach. Thomas Kemmerich ist ein Mensch, der als Unternehmer in die Politik gekommen ist und sicherlich auch immer irgendwie den Anspruch hatte, Politik mitzugestalten. Ist der mit dem Anspruch in die vor allen Dingen Kommunalpolitik ja gegangen, dass er später mal Ministerpräsident wird? Das glaube ich nicht. Hat er sich das überhaupt vorstellen können? Das glaube ich nicht. Und in dem Moment, als das dann geworden ist, behaupte ich, hat er einfach das ergriffen, was gerade vor ihm hing, bevor er hinterher bereut, es nicht getan zu haben. Natürlich ist das politisch nicht besonders verantwortungsvoll in so einer Situation. Andererseits, wer sich, auch das ist ein dummer alter Spruch, wer sich zur Wahl stellt zum Ministerpräsidenten im Landtag, der darf sich nicht beschweren, wenn er anschließend gewählt wird. Und im Übrigen dürfen sich alle anderen dann auch nicht beschweren, wenn er gewählt wird, weil sie es ja getan haben. Also das gehört ja auch zur Wahrheit mit dazu, oder?
2: Natürlich, die einzige Frage, die ich mir halt stelle, ist, ob er im Zuge dessen seine eigene Position im politischen Spektrum nochmal verändert hat, ob er überhaupt so eine gefestigte Position je hatte. Vielleicht habe ich sogar am ehesten daran Zweifel.
0: Wenn man die Thüringer FDP so ein bisschen kennt, dann ist die schon immer ein bisschen anders als die Bundes-FDP drauf gewesen in vielen Fragen. Das war auch im Europawahlkampf ersichtlich. Ich habe damals 2019 diesen Europawahlkampf selber mit begleitet, also nicht bei der FDP Thüringen, aber ich habe mal als Moderator auf einem Podium gesessen mit Vertretern aus allen großen Parteien in Thüringen, die eben bei der Europawahl zur Wahl standen. Und da ist mir das zum ersten Mal so richtig aufgefallen, dass da vieles zwischen Bundes-FDP und Landesverband schon anders lief, auch in diesem Europawahlkampf, weil da natürlich nicht die Kandidaten selbst in der Regel auf solchen Podien sitzen, sondern irgendwelche anderen Parteivertreter. Und das führt dann dazu, dass da Aussagen kommen, Entwicklungen kommen, bei denen man dann manchmal ein bisschen überrascht ist. Und deshalb hat mich das jetzt nicht so wahnsinnig überrascht, dass es da so Divergenzen gegeben hat. Ich glaube aber, dass man da auch bei Thomas Kemmerich wieder diesen Fall aufmacht, kann und sagen kann, dass der eine andere Ansicht hat als seine Bundespartei, ist nicht ungewöhnlich. Ich will das ganze Thema nicht zu groß aufblasen, aber ich glaube, dass auch so ein bisschen diese Suche nach Halt und Orientierung der FDP selbst, also der ganzen FDP als Partei Ganzes, sich in dieser Kemmerich-Krise so ein bisschen zeigt, weil die Frage, wofür stehen wir eigentlich, in dem Moment in der FDP ja auch eine sehr virulente war.
2: Die Causa Kemmerich dann für die FDP ja zumindest mittelfristig beantworten musste, weil sie hat Menschen dazu gezwungen, Farbe zu bekennen oder halt entsprechend die eigenen Konsequenzen zu ziehen, wie es dann bei der CDU passiert ist. Finde ich jetzt, um nochmal ganz zurück zur Ausgangsfrage zu kommen, was dann eigentlich passiert ist, den am Ende bundespolitisch relevantesten und spannendsten Punkt, dass wahrscheinlich Friedrich Merz heute nicht Bundeskanzler wäre, wenn es die Wahl von Thomas Kemmerich nicht gegeben hätte.
0: Ja, das ist eigentlich der ganz, ganz große Punkt bei unserem ganzen Podcast, finde ich. Das ist eigentlich die zentrale Aussage, um die es hier geht. Ohne diese Kemmerich-Affäre sähe die Bundesrepublik Deutschland heute anders aus. Da wäre der Bundestag anders zusammengesetzt, da wären die handelnden Personen bei der CDU und auch bei der FDP wahrscheinlich andere. Und man kann sich durchaus die Frage stellen, wäre die FDP zum Beispiel in eine Ampelregierung gegangen mit einem Ministerpräsidenten, der geblieben wäre, Thomas Kemmerich zum Beispiel. Einfach mal in den Raum geworfen, sowas. Also natürlich, Politik ist kein Spiel der Konjunktive, aber diese Weichenstellungen, die da passiert sind im Februar 2020 und das eben nochmal katalysiert und verstärkt durch diese Corona-Krise, das sind grundlegende Fahrtabhängigkeiten, die da aufgemacht werden. Da werden Karrieren und da werden Entscheidungen aufgegleist, die anschließend so viel an dieser Republik verändern, auch an der politischen Kultur in dieser Republik verändern.
2: Hat natürlich auch was damit zu tun, dass dann eben direkt danach Corona kam. Nichtsdestotrotz ist das ja auch der zentrale Punkt, warum wir diesen Podcast hier machen. Wir denken mal zurück an die ersten 10 Minuten im Generalprobe-Podcast. Da haben wir über Thüringen geredet und haben gesagt, wie groß ist Thüringen? Das ist ein Bundesland mit 2 Millionen Einwohnern, keine Außengrenzen, 3 große Städte. Die Relevanz, die dieses Bundesland damals bekommen hat und die Auswirkungen, die diese Relevanz bis heute hat, die steht ja eigentlich in keinem Verhältnis zur Größe dieses Bundeslands. Deswegen machen wir diesen Podcast und ich würde sagen, das ist auch ein Appell, sich mit diesen kleinen, augenscheinlich unbedeutenden Bundesländern auseinanderzusetzen. Nicht, um ihnen eine Bedeutung zu geben, die sie in der eigenen Gedankenwelt vielleicht gar nicht haben, sondern damit man einfach nichts übersieht, weil ich das Gefühl habe, dass Figuren, die damals in dieser Kemmerich-Affäre von Relevanz waren und es teilweise bis heute sind, da auch so ein bisschen ihre Spielwiese gefunden hatten, auf die niemand so richtig achtet. Und das, glaube ich, ist für eine Demokratie nicht gut. Völlig egal, wie man jetzt zu den Individuen oder ihren politischen Zielen steht.
0: Für mich ist es auch eine Frage von politischer Kultur, weil es sind ja am Ende nicht nur die Institutionen gewesen, die da Probleme hatten, die sie nicht mehr gelöst gekriegt haben, aufgrund von, das haben wir ja bereits auseinandergedröselt, aufgrund von Leerstellen in der Landesverfassung, aufgrund von Leerstellen in der Geschäftsordnung des Landtages zum Beispiel oder aufgrund von strukturellen Unzulänglichkeiten, sondern einfach auch aufgrund dieser Kultur, dass es dann eben so war, als es dann spitz auf Knopf stand, dass im Bund offensichtlich niemand Ahnung hatte, wie die Strukturen funktionieren in Thüringen, dass gleichzeitig, was sagt das denn über die politische Kultur eines Landes aus, wenn 2 wichtige Parteivertreter der amtierenden Regierungspartei sie auf einem Rastplatz an der A9 treffen, da irgendwie im Auto oder im Hotelzimmer, wir wissen es ja nicht, da in den Austausch treten, dann anschließend gemeinsam nach Erfurt fahren und beide haben eine andere Ansicht davon, was sie gerade in dem Gespräch besprochen haben.
2: Ich würde behaupten, das würde einer CDU-Chefin auf dem Weg nach NRW nicht passieren.
0: Ich hoffe es. Das ist ja die große Frage. Aber damit sprichst du einen großen Knackpunkt gelassen an, weil ist das denn noch so? Also die Frage, die ich mir stelle, ist, hat sich die politische Kultur in Deutschland vielleicht einfach so weit verschoben, so weit verändert, dass wir von diesen Dingen, die früher mal selbstverständlich waren, heute einfach nicht mehr ausgehen können? Ist es vielleicht so, dass wenn Friedrich Merz und Hendrik Wüst, was hoffentlich nicht passieren wird, sich irgendwie auf einem Parkplatz auf der A2 treffen, dass da... dass anschließend beide auch die gleiche Vorstellung davon haben, was sie besprochen haben. Ich will jetzt nicht behaupten, dass die beiden sich da getroffen haben. Aber was ist der Impact auf die politische Kultur in Deutschland gewesen?
2: Ich glaube nicht, dass es der Impact war. Wenn, war es ein Auswuchs von einer politischen Kulturänderung, weil ich glaube, dass die großen politischen Kulturänderungen davor passiert sind und während Corona passiert sind und nicht während der Thüringen-Krise 2020. Aber natürlich hast du recht, dass das halt der erste Punkt war, wo sich solche Veränderungen vielleicht gezeigt haben und sich da das Land natürlich so ein bisschen verändert hat. Das sieht man ja auch international, wenn man jetzt in die USA schaut mit Donald Trump. Das sind auch alles Politiker, die unter Umständen es entweder wirklich gar nicht besser wissen, also die wirklich ahnungslos irgendwo hinfahren, dann mal gucken, was passiert. Oh, bin ich jetzt hier eigentlich in Grönland oder in Mexiko? Mal schauen.
0: So, da war es kalt in Grönland. Als J.D. Vance da der amerikanische Vizepräsident da aus dem Flugzeug gestiegen ist bei seinem Besuch in Grönland, der ja von den Grönländern gar nicht so gewünscht gewesen war und sich dann beklagt hat darüber, dass es ja so kalt wäre und er damit gar nicht gerechnet habe. Da hast du schon recht, das ist.
2: Er wollte ja auch eigentlich nach Florida zum Golf.
0: Also das wäre natürlich ja, dass die Erklärung, dass man auf persönliche Inkompetenz abstellt, dass sozusagen die politische Kultur sich so verändert hat, dass Menschen mit weniger Fachkompetenz oder mit weniger Fähigkeiten da ihr Unwesen betreiben sozusagen in der Politik. Das ist eine Erklärung. Eine andere Erklärung ist vielleicht, und das sieht man dann eben auch an Merkels Aussage in Südafrika, die ja dann später auch nochmal Teil eines Gerichtsverfahrens war, bei dem das Bundesverfassungsgericht hinterher festgestellt hat, dass sie als Bundeskanzlerin sich so nicht hätte äußern dürfen. Was für mich dann eben zeigt, dass der Posten der CDU-Parteichefin in dem Moment zu schwach besetzt war. Und das wiederum basierend auf einer politischen Kultur, die sich mit dieser Nachfolgefrage von Angela Merkel so lange so schwer getan hat, dass diese Leerstelle anschließend viele Schäden hinterlassen hat.
2: Dann kann man vielleicht zusammenfassen, es ist eine Mischung. Inkompetenz, es ist eine Mischung aus planvoller Absicht und eine Mischung aus absichtlicher Inkompetenz.
0: Aber auch, denke ich mal, eine Menge unabsichtlicher Inkompetenz, das auf jeden Fall.
2: Diese Mischung führt ja leider dazu, dass man die Frage, ob das nun Absicht war oder nicht, so eindeutig nicht beantworten kann. Das Einzige, was wir hier machen können, ist einen Hinweis zu geben, damit Menschen diese Frage für sich beantworten können. Ich habe sie für mich beantwortet, aber bin mir nicht sicher, ob das der Weisheit allerletzter Schluss ist.
0: Wir können den Akteuren allen auch nur vor die Stirn schauen.
2: Das machen wir beim nächsten Mal auch wieder, beim nächsten Generalprobe-Podcast. Den gibt es wieder in 2 Wochen hier bei Radio OKJ, also auf diesem Kanal.
0: Und überall da, wo es Podcasts gibt.
2: Macht's gut, ciao.
0: Auf Wiederhören.

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10: Ich habe jemanden, den ich schon lange in eine Sendung holen wollte, hier bei mir im Studio, und zwar Heidi Witzka, a.k.a. Konrad. Wir kennen uns ja schon länger. Ich erzähle allen Leuten, ich habe dieses Rina Sawayama-Poster noch in meinem Zimmer hängen, und ich erzähle allen Leuten immer die Geschichte dazu, wie wir zusammen mit anderen Leuten noch vor der Konzerthalle nach dem Rina Sawayama-Konzert standen. In Berlin.
11: Ich musste erstmal ganz kurz überlegen, aber ja, stimmt. Ja, das ist aber auch schon
10: 22, glaube ich,
11: boah,
10: war das.
11: Krass. Aber ja, ich weiß gar nicht, ob ich noch so ein Poster habe, ehrlich gesagt. Irgendwo muss das eigentlich noch liegen.
10: Aber hast du es nie aufgehangen?
11: Ich habe es nie aufgehangen. Aber ich kaufe mir auch überall immer Poster. Auch so, ja. Keine Ahnung, wenn ich mir ein Musical angucke. So, ich kaufe mir ein Poster und denke mir, eines Tages, wenn ich Erwachsenengeld verdiene, dann kaufe ich

0: Okay,
1: ganz
0: ich wusste nicht, dass es sowas gibt.
1: Doch, gibt es.
0: Okay.
1: Aber ja, man kennt dich, also vor allem, wenn man in der Szene irgendwie unterwegs ist und support your local drag queens ist ja immer was man gerne sagt und hört und auch gerne tut, hoffentlich. Und da sollte man dich, glaube ich, kennen, wenn man in Thüringen wohnt und da Interesse hat.
0: Ja, was kann ich darauf antworten? Ja, ich denke schon, ja. Also man sagt ja, also den Begriff habe ich mir nicht ausgesucht, aber die Drag Sisters in Jena nennen mich ja gerne die Urmutter Thüringens. Ja, weil ich habe ja vor jetzt mittlerweile 6 Jahren angefangen, Drag zu machen, und bis dahin gab es das also in Jena eigentlich jetzt so nicht so. Und allgemein in Thüringen gibt es schon zwar so eine Travestie-Szene, in Erfurt vor allem, aber eigentlich so eine Drag-Szene gab es nicht.
1: Ja, bei das die, ne?
0: Genau, genau. Und die grenzen sich ja auch oft eher so ein bisschen ab von der Drag-Community. Deswegen, ja, habe ich sozusagen hier den Grundstein gelegt. Ja, wenn ich jetzt mal so mein to toot my own horn, also, ne, um mal ein bisschen Eigenlob zu betreiben.
1: Hast du aber mal irgendwie rausfinden können, ob es trotzdem irgendwie mal wen gab, der es mal versucht hat?
0: Also es gab in Jena schon ein, zwei Drags, die aber jetzt nicht performt haben, sondern die waren auf Instagram präsent und sind hier und da mal irgendwie feiern gegangen oder so. Das heißt eigentlich, ich glaube, die eigentliche Vorreiterin ist gar nicht Heidi Witzka, sondern eine Drag Queen mit dem Titel. Ich weiß nicht, ob das eine familienfreundliche Sendung ist, aber sie heißt Wilma Vögeln. die hat hier schon Drag gemacht, ist aber auch jetzt, hat jetzt keine Shows oder so gemacht und ist jetzt auch schon seit vielen, vielen Jahren nicht mehr in Jena.
1: Ist auch schwierig, halt einen Space zu finden, wenn du die einzige Person
0: bist.
1: Wie war das für dich damals, die ersten Auftritte zu machen?
0: Ich habe riesengroßes Glück gehabt, weil ich habe 2020 angefangen, für mich zu Hause Drag zu machen, auf Instagram Dinge zu posten. Und dann war 2021 CSD in Jena und ich wollte da unbedingt dann auch als Drag Queen hin und ein bisschen mit Leuten connecten, ein bisschen meine Instagram-Reichweite ausbauen und so, und bin da dann rumgelaufen. Und da war dann auch eine damals noch Auszubildende vom Casablanca, die hat eine Ausbildung als Veranstaltungskauffrau gemacht. Lea heißt sie. Und die hatte noch an dem Tag mit einer Organisatorin des CSDs gesprochen, mit der lieben Theresa, und gesagt, sag mal, Theresa, kennst du irgendwelche Drag Queens? Ich würde so gerne mit Drag Queens oder Drag Artists allgemein was starten im Casablanca. Und dann hat Theresa gesagt, nee, kenne ich auch nicht, aber lauf doch hier mal rum, hier laufen ja genug rum. Und dann wollte ich gerade nach Hause gehen, und glücklicherweise hat aber Lea dann ihren Mut zusammengenommen und sich vor mir hingestellt und gesagt, ey, du machst, also es war total lustig, weil sie war total nervös, glaube ich. Ich aber auch, weil ich nicht wusste, was diese random Person gerade will und so. Und dann meinte sie, hey, oh, ich mache meine Ausbildung in Casablanca, ich bin Veranstaltungskauffrau, ich würde so gerne mal eine Party oder eine Show mit Drag Queens machen, hast du Bock? Dann habe ich gesagt, ja, ich singe, ich würde auch gerne singen als Drag Queen. So, ja, cool, ich hätte gleich einen Slot für dich bei der Hoflounge in einem Monat und du kannst eine halbe Stunde performen, ohne mich zu fragen, hast du irgendwie vielleicht mal eine Aufnahme oder ein Video, wo du singst oder so. Dann habe ich da angefangen, und dann war das aber gerade so eine Covid-Zeit. Das war dann doof, weil dann einige Projekte, die wir vorhatten, so ein bisschen im Keim erstickt sind. Aber dann haben wir 2022 gemeinsam so diese Idee von Tischlein Drag dich auf die Bühne gebracht, und seitdem, dadurch, dass wir uns da quasi getroffen haben, lief dann so fast alles so ein bisschen von selbst. Also da haben wir so einen guten Mittelweg gefunden zwischen es gibt schon irgendwie Bühnen, die da sind und man hat die richtige Person kennengelernt, aber es gibt auch gleichzeitig nicht 100 andere KonkurrentInnen, die auch auf diese Bühne wollen. Also es war eigentlich quasi perfekt, wie das hier gestartet ist.
1: Wie hast du denn dann die anderen beiden, die dann am Anfang mitgemacht haben, gefunden?
0: Ivana Wienes ist die eine davon. Das ist quasi mein Drag-Baby, meine Drag-Tochter. Sie hatte mich angeschrieben und meinte mal, hey, ich würde gerne mit Drag anfangen. Kannst du mich da ein bisschen unter deine Fittiche nehmen sozusagen? Und wir gehen dann mal gemeinsam zum CSD. Deswegen sind wir dann auch zu zweit dann 2022 beim CSD unterwegs gewesen. Und dadurch habe ich dann zu Lea gesagt, du, wenn wir jetzt so eine Show machen, ich wüsste da eine Drag-Queen, meine Drag-Tochter, die könnte da mitmachen. Und die andere Queen Sugar van Schock hatte damals beim Unisport, glaube ich, schon einen Tanzkurs gehabt. Und Lea kannte wiederum jemanden, der meinte, hier, da gibt es so eine Drag Queen hier bei mir beim Tanzkurs. Und dadurch sind wir dann quasi durch Tischlein Drag dich alle zusammengekommen.
1: Und das hat sich ja auch weiterentwickelt. Sugar ist ja nach Köln gezogen. Mhm. Wie würdest du das generell einschätzen? Weil viele Leute, die Drag in Thüringen machen, sind eben in dieser Studi-Phase. Mhm.

0: und sehen Jena oder Thüringen generell als Übergangsort? Wie spielt das vielleicht eine Rolle auch beim Zusammenhalt?
1: Also bei uns hat jetzt so langsam, also wir haben jetzt nicht vor langer Zeit angefangen, aber wir sind ja auch noch alle recht jung und waren noch jünger, als wir mit Drag angefangen haben. Und wir haben alle angefangen in dieser Zeit, wo wir alle jung waren und hier für Studium oder für Job, also zum Beispiel Ivana Wienes hat da schon vollkommen gearbeitet, ist aber auch nach Jena gezogen. Und auch alle, die dann dazu kamen, Angel van Hell und Rosa, und wir haben alle schon, waren alle noch so in dieser Studi-Bubble und hatten total viel Zeit für Drag und hatten auch total viel Zeit, zusammen was zu machen und hatten auch so eine richtige eingeschweißte Freundesgruppe. Und jetzt, seit so ein, zwei Jahren ungefähr, beginnt schon so diese Phase, wo ich mit dem Studium fertig bin und jetzt auch mich im Arbeitsleben tagsüber befinde, und Angel ist fertig und studiert nicht mehr und hat auch Job und quasi schon so ein bisschen Erwachsenenleben, nenne ich es jetzt mal. Ja, und jetzt steht schon bei einigen manchmal aus dem Raum so, gehe ich vielleicht weg aus Jena? Und deswegen merken wir das jetzt gerade so erst, dass wir da ja noch eine ganz andere Lebenswelt hatten, als wir damit angefangen haben. Aber wir sind eigentlich auch gerade durch Social Media so insgesamt in der Drag-Welt in Deutschland super gut vernetzt. Also es ist jetzt nicht so, dass wenn jetzt jemand nicht mehr da wäre, man jetzt nicht trotzdem noch viel Kontakt hätte. Und es gibt ja dann auch noch Drag in Leipzig oder in Erfurt, und da sind wir sowieso so gut vernetzt, dass das, glaube ich, also es wäre natürlich schon schade auch für Jena, wenn wir nochmal eine Drag Queen verlieren. Aber insgesamt macht das, glaube ich, jetzt nichts mit unserem Zusammenhalt, ob man jetzt in Jena oder in Erfurt oder in Leipzig oder Berlin wohnt.
0: Steht das denn bei dir im Raum, dass du Jena verlässt?
1: Jetzt nicht konkret, also ich habe jetzt nicht den Wunsch zu sagen, ich will weg aus Jena, weil ich mich eigentlich hier super wohl fühle. Ich wohne jetzt seit fast 10 Jahren hier. 9 Jahre sind es jetzt. Ich bin fürs Studium hergezogen, habe dann hier mit Drag angefangen und finde es eigentlich total toll, hier zu wohnen und auch hier Drag zu machen, weil es das eben hier vorher nicht gab. Ich denke mir nur manchmal so beruflich, aber auch für Drag, manchmal denke ich mir, es wäre schon cool, vielleicht mal in einer noch größeren Stadt vielleicht zu sein, weil auch wenn wir hier unsere regelmäßigen Shows haben, wäre es trotzdem nochmal cooler, irgendwo zu sein, wo man vielleicht jede Woche die Möglichkeit hat, irgendwo zu performen. Weil wenn man jetzt überlegt, sowas vielleicht dann beruflich noch weiter auszubauen, reicht das natürlich nicht, wenn man in Jena ist und hier ist alle 3 Monate vielleicht Tischlein Drag Day und ab und zu mal noch eine queere Party und dann einmal im Jahr CSD. Da hat man vielleicht dann doch ein bisschen mehr Möglichkeiten in einer größeren Stadt, sofern man schon so ein gewisses Standing hat und jetzt nicht mehr so ellbogenmäßig mit anderen um die Slots sozusagen kämpfen muss.
0: Wir machen eine kleine musikalische Pause, bevor es mit dem Interview weitergeht. Da hören wir von Rina Sawayama den Song XS, weil wir ja auch eben an ihr Konzert zurückgedacht haben.

0: Das war Rina Sawayama mit XS und wir machen weiter mit dem Interview mit Heidi Witzka, die von Leuten als Drag-Urmutter Jenas oder Thürings sogar beschrieben wird. In größeren Städten ist ja sowieso meistens eine größere Drag-Szene auch. Welche Rolle spielt es aber für dich trotzdem in so einer zwar nicht kleinen Stadt wie Jena, aber dann doch schon oft auch bei Konzerten übersehenen Stadt, ja, so eine Szene aufzubauen?
1: Also tatsächlich ist es innerhalb der Drag-Szene so, dass Jena eigentlich gar nicht übersehen wird, weil wir sind ja auch oft unterwegs in anderen großen Städten und performen da. Und es gibt zum Beispiel in Frankfurt am Main gibt's den Drag-Slam. Das ist so ein Drag-Wettbewerb, bei dem immer in jeder Ausgabe 6 Drag-Artists gegeneinander antreten und eine oder einer gewinnt dann und bekommt dann irgendwie Gutscheine und eine Geldprämie und sehr viel Exposure an diesem Tag. Und wir haben, es gab so eine Saison, da haben Sugar, Ivana, Angel und ich bei diesem Drag Summit gemacht innerhalb eines Jahres. Und es war eigentlich so, dass in jeder Ausgabe immer eine Jena Queen dabei war und die auch eine hohe Platzierung erreicht hat. Also Sugar und ich haben auch gewonnen beide. Und dadurch haben auch Leute in größeren Städten schon so Jena auf dem Schirm gehabt. Und Leute wissen eigentlich in der Drag Show, auch wenn es jetzt in Berlin oder Frankfurt oder Leipzig ist, wenn die Artists aus Jena kommen, dann kriegen wir auf jeden Fall eine gute Show. Und deswegen ist es innerhalb der Drag-Szene, habe ich jetzt gar nicht so den Eindruck, dass wir vielleicht so übersehen werden. Also außer, dass jetzt, wenn jemand in Berlin eine Show macht, man natürlich dann grundsätzlich eher Artists aus Berlin anfragt oder so. Aber es gibt viele in Leipzig, die uns auf dem Schirm haben oder in Frankfurt oder München. Also es kommt dann trotzdem auch Bookings aus anderen Städten. Aber innerhalb Jenas habe ich das Gefühl, dass wir vielleicht manchmal so innerhalb der Stadt vielleicht sogar übersehen werden. Mhm. Weil in Jena schon ja eigentlich so Subkultur auch sehr, sehr groß geschrieben wird. Und ich merke aber oft, dass trotzdem viele Leute gar nicht auf dem Schirm haben, dass es zum Beispiel Drag Queens in Jena gibt. Also es gibt schon einen großen Anteil, der das auch weiß. Aber wenn man dann doch mal Leute kennenlernt und erzählt, ja, ich mache Drag und wir haben da eine Show, dann sind die doch auch trotzdem oft überrascht, weil vielleicht manchmal Veranstaltungen nicht mit Plakaten beworben werden oder Leute dann doch daran vorbeigehen und das nicht so mitnehmen. Also innerhalb Jenas habe ich das Gefühl, dass man manchmal so ein bisschen übersehen wird vielleicht. Gerade so in dieser Nicht-Studi-Bubble. Aber da sind wir auch ständig am Überlegen, was wir vielleicht machen können, um auch Leute noch außerhalb dieser Studi-Bubble, die auch auf Social Media ist und eh alles auf Instagram und TikTok mitbekommt, die noch ein bisschen abzuholen.
0: Vielleicht wirklich mehr Plakate.
1: Ja, vielleicht auch mal eine Radiowerbung schalten.
0: Ja, komm zu den Shows. Also ich darf das, glaube ich, nicht sagen, aber ich kann dir die Möglichkeit geben, das zu sagen.
1: Ich meine, solange ich euch kein Geld gebe dafür, dass ihr das sendet.
0: Ja, das stimmt.
1: Oder man muss das machen wie bei Öffentlich-Rechtlichen, da muss man ja immer sagen, wenn man sagt, ich war jetzt bei Rewe einkaufen, da muss man dann nachher auch sagen, es gibt aber auch Edeka und Tegut und Aldi und Netto.
0: Ich mache sowas aus Versehen manchmal und dann sage ich aber immer, dass das eigentlich scheiße ist, wo ich war oder was ich gekauft habe.
1: Ja, oder so.
0: Weil meistens erzähle ich es, weil es tatsächlich nicht gut war.
1: Ja, ja. Also wenn ich heute eine Show ankündige, dann sage ich einfach, es gibt aber auch noch Shows in Erfurt und in Leipzig, die nicht so gut sind wie unsere.
0: Ja, genau, richtig. Wenn du sagst, dass ihr trotzdem so diese Jena-Brand aufgebaut habt, auch in anderen Städten, habt ihr dann trotzdem manchmal irgendwie das Gefühl, dass ihr euch besonders durchsetzen müsst?
1: Nee, glaube ich eigentlich nicht. Also wenn Leute wissen, dass wir aus der Jena-Bubble kommen und das auch oft in Moderationen gesagt wird, dann ist das eher so ein bestärkendes Gefühl und so ein bisschen so ein Anheizer. Anders ist es, glaube ich, in Bereichen, wo halt Leute nicht wissen, dass wir jetzt aus Jena kommen. Oder auch ganz oft, wenn man wo ist, in den alten Bundesländern sozusagen. Und dann ist da zum Beispiel, ja, jetzt kommt eine Drag Queen aus Thüringen oder aus dem Osten. Also wenn Leute nicht wissen, wir kommen aus Jena und da gibt es diese Drag Bubble, dann hat man, glaube ich, manchmal noch so Erwartungen, die man erst überwinden muss bei den Leuten. Dass es natürlich auch in Thüringen Drag gibt und dass wir auch hier das gut können sozusagen.
0: Gibt es da manchmal diese Vorurteile, dass hier ja alle rechts sind?
1: Also uns gegenüber zwar nicht, aber es wird natürlich dann, es werden auch von Moderationen natürlich dann oft so Witze gemacht und so. Entweder Witze von wegen, ja, die kommen ja aus ehemals DDR und so.
0: Aus
1: und
0: das der sind Zone.
1: Ja, das sind ja, genau, ja, wurde bestimmt auch schon mal so verfasst. Und die Ossis und so. Und Leute fragen einen immer, ja, hä, bei euch in Thüringen sind da nicht alle rechts. Ja, also manchmal finden das Leute schon schwer zu begreifen, dass es ja hier trotzdem auch Menschen gibt, die weltoffen und tolerant und sogar queer sind.
0: Wenn wir jetzt aber trotzdem den Rechtsruck angucken, Wie sicher fühlst du dich auf der Straße, wenn du jetzt in Drag mal rumlaufen musst?
1: Also hier in Jena habe ich mich eigentlich nie unsicher gefühlt. Vor allem, also ich meine jetzt, ich bin jetzt gerade nach Lobeda rausgezogen und da ist es schon, da würde ich vielleicht nicht unbedingt in Drag draußen rumlaufen. Ich bin zum Beispiel neulich auch nach Hause gelaufen von der Straßenbahnstation und dann lief da Rechtsrock übelst laut. Da saß so eine Gruppe von 5 Leuten an der Straße und die hatten so eine Boombox dabei, die so groß war wie so ein Handgepäckskoffer und haben dann da wirklich mega laut Rechtsrock gespielt. So, da würde ich mich vielleicht dann nicht unbedingt so wohlfühlen. Aber ansonsten, vorher habe ich, habe zuerst in Jena Süd am Marktgestieg gewohnt und dann in Nord, so auf der Höhe Nordschule und da habe ich mich nie unwohl gefühlt. Ich habe ja auch eine Zeit lang sehr viel im Rosenkeller aufgelegt, so 1-2 Mal im Monat und bin dann da auch in Drag hin und zurück gelaufen und es war eigentlich nie ein Problem. Außer, dass ab und zu mal ein Lieferwagen eines gewissen italienischen Restaurants an mir vorbeigefahren ist und gehupt hat. Aber das ist auch eigentlich das einzig Unangenehme, was mir hier mal passiert ist. Und ich finde es auch immer ganz schön eigentlich in Drag gerade so in Jena rumzulaufen. Weil, also zum einen gibt es ganz viele nette, süße Leute, die einen anlächeln oder sagen, oh, du siehst voll hübsch aus. Nicht, dass das wichtig wäre, aber es ist in dem Moment natürlich schon. Und man sieht schon auch manchmal Leute, die dann vielleicht so ganz überrascht gucken. Aber ich mag das eigentlich ganz gerne, weil man nur so Leuten auch mal so zeigen kann, ey, ich bin ein ganz normaler Mensch wie du und ich. Ich laufe auch gerade hier zur Arbeit.
0: Dafür ist ja Drag auch irgendwie da.
1: Ja, genau. Ja, also das, ich habe mich eigentlich hier nie unsicher gefühlt, außer vielleicht, wenn ich durch so eine Rechtsrockgruppe laufen müsste in Jena Lobeda.
0: Was hat das vielleicht auch mit deinem Selbstbewusstsein gemacht, mit Drag anzufangen? Welche Kraft hat das?
1: Das ist, fand ich, übelst krass, weil ich eigentlich ein Mensch bin, also ich habe schon immer gerne Musik gemacht und gesungen zum Beispiel. Und ich stehe auch grundsätzlich gerne auf der Bühne, aber ich habe trotzdem damit verbunden so eine gewisse Unsicherheit und immer so ein Gefühl von, ja, aber wer weiß, vielleicht kann ich das ja gar nicht und vielleicht bin ich gar nicht so gut, wie ich denke und vielleicht die Leute, die mir sagen, ich kann das gut, vielleicht sagen die das auch nur, weil die nett sind und deswegen habe ich mich eigentlich vorher ganz oft nicht getraut. Also, naja, also ich habe schon Theater gespielt und so mich da auf die Bühne gestellt, das war schon okay, aber von sich aus zu sagen, ich gehe da jetzt hin und ich singe da jetzt oder ich performe da jetzt oder sowas, damit habe ich mich immer sehr schwer getan und wenn man dann aber mit Drag anfängt und man hat Make-up drauf und eine Perücke und ein Outfit und man sieht total krass aus und man erkennt sich selber im Spiegel nicht wieder, dann gibt es einem schon mal so ein gewisses Grundselbstbewusstsein, weil man einfach in den Spiegel guckt und sich denkt, ah, ey, krass, also wenn ich so aussehe, dann bin ich ja unstoppable sozusagen. Und es ist auch ein bisschen wie so ein Schutzschild, weil ich weiß, wenn ich jetzt als Heidi, selbst wenn ich jetzt durch die Fußgängerzone laufen würde und würde da irgendwie total peinlich auf einer Bananenschale ausrutschen und hinfallen, wenn ich am nächsten Tag als Konrad durch die Fußgängerzone gehe, dann weiß ja niemand, dass ich das war. Mhm. Gut, ich meine, so mit steigendem Bekanntheitsgrad vielleicht dann doch, aber man hat so ein Schutzschild, was man ablegen kann und man kann alles dann mit dem Make-up und der Perücke und dem Outfit wieder ablegen. Und es gibt einem ein unglaubliches Selbstbewusstsein, weil vor allem, wenn man Drag macht, ich singe ja noch dazu, dass ich Drag mache und eigentlich reicht aber, also wenn du als Drag-Artist auf die Bühne kommst in Outfit und Make-up und Perücke und so, das reicht ja den Leuten schon. Die Leute rasten ja schon aus und jubeln und klatschen und schreien und dann gibt einem das so ein gutes Gefühl, dass man weiß, ey, egal was jetzt kommt, die Leute, also, ne, die Leute werden das cool finden und werden das feiern, weil die es einfach cool finden, dass ich hier überhaupt als Drag-Artist stehe und das gibt einem schon voll krasses Selbstbewusstsein. Und dann ist die Kunst, daraus dann auch noch zu lernen, dass man das aber nicht nur haben muss, wenn man in Drag ist, sondern dass man da auch dann, wenn man halt nicht gerade auf der Bühne steht, davon ziehen kann. Also mir hat das nicht nur für meine Drag-Persona, sondern auch so für mich einfach als normalen Menschen ganz viel gebracht, irgendwie um einiges resilienter zu werden, schlagfertiger zu werden, mich selbstbewusster zu fühlen. Ja, also es ist auf jeden Fall ein riesen Teil davon, dieses Selbstbewusstsein.
0: Und du, wie gesagt, singst ja auch und legst auf. Was viele Drag-Artists nicht machen, also zumindest den Singen-Part und vor allem singst du gern Lieder, die bestimmt auch älteren Zielgruppen gefallen würden. Hast du das schon mal irgendwie erlebt, dass ältere Leute Fan von dir geworden sind?
1: Also das ist schon hier und da mal vorgekommen. Also du hast es natürlich jetzt sehr schön formuliert. ich singe gerne auch mal Schlager oder was von ABBA oder allgemein irgendwie was Älteres. Ich singe auch viel Musical, also Sachen, wo jetzt so eine ganz junge Zielgruppe dann oft nichts damit anfangen kann. Ich versuche es aber trotzdem auch oft auf so eine selbstironische Art und Weise zu machen, um also mit so einem leichten Comedy-Aspekt. Nicht, dass ich es ins Lächerliche ziehe, aber dass Leute auch jetzt checken, ich bin jetzt nicht Vollblut-Schlagersängerin, sondern das Lied ist halt cool und irgendwie witzig und also, ja, also, aber es kommt schon auch vor, dass ältere Leute das cool finden. Also bei meinem allerersten Auftritt zum Beispiel in der Hoflounge um Kassa habe ich eigentlich sehr viel aktuelle Sachen gesungen und dann habe ich aber am Ende noch gesungen, am Tag, als Conny Kramer starb. Mhm. Und da saß so ein ganz alter, weißhaariger, bärtiger Mann im Publikum und hat bei dem Lied dann geweint und hat danach gesagt, oh, das ist so toll, dass der sowas erleben kann. Also ich meine, also geschätzt so von seinem Alter her, kommt der halt auch noch aus einer Zeit, wo es halt nicht selbstverständlich war, dass Drag Queens oder allgemein queere Menschen irgendwie offen sich zeigen und Raum einnehmen, auch in so einem öffentlichen Ort wie jetzt in Casablanca. Und das war zum Beispiel so die erste Erfahrung mit so älteren Menschen, aber es kommt auch sonst oft vor. Also es sind dann auch manchmal so ältere Menschen, die dann zu einem kommen und sagen, oh Mensch, ich feiere meinen 60. Geburtstag, kannst du da auftreten oder so. Ja, also ich würde sagen, die Fanbase ist auf jeden Fall, hat eine große Altersspanne.
0: Du bringst Menschen zusammen.
1: Ja, auf jeden Fall, ja.
0: Wir unterbrechen noch mal kurz mit zwei Liedern und zwar hören wir Caroline Kingsbury mit Pain and Pleasure. Das gibt mir so ein bisschen Queen-Vibes, vielleicht nicht der Song an sich, aber die Künstlerin auf jeden Fall, auch sehr synth-poppig. Und wer auch sehr synth-poppig ist, ist Hemlock Springs. Da hören wir Be the Girl.

0: Be the Girl von Hemlock Springs war das und wir machen weiter mit unserem Interview mit Heidi Witzka, einer der bekanntesten Drag Queens aus Jena. Wir haben gerade schon off Mic darüber gesprochen, Schlager ist ein großes Thema, also auch davor schon. Welche Bedeutung hat das für dich?
1: Also bei mir kommt es auch so ein bisschen aus meiner Kindheit, weil ich bin sehr viel bei meinen Großeltern gewesen als Kind. Meine Eltern waren selbstständig und haben ein eigenes Geschäft betrieben und deswegen bin ich eigentlich jeden Tag von der Schule nach Hause gekommen und war bei meinen Großeltern und habe da den Tag verbracht. Und ich war dann auch oft dadurch, dass meine Eltern dann auch am Wochenende gearbeitet haben, an vielen, vielen Wochenenden bei meinen Großeltern und da lief natürlich samstags immer irgendeine Schlagersendung. Also ob das jetzt, keine Ahnung, Musikantenscheune war oder die Feste der Volksmusik mit Florian Silbereisen oder Andy Borg oder wie sie nicht alle heißen. Es kam irgendwie immer Schlager und ich fand das damals total toll, weil das so, vielleicht aus dem gleichen Grund, warum das auch so ältere Menschen toll finden, weil das so eine heile Welt irgendwie Musik ist und da ist alles schön und alles ist bunt und ich fand es auch immer toll, weil die Schlagersängerinnen immer so wunderschöne Kleider anhatten und alles war irgendwie, ja, toll.
0: Camp irgendwie.
1: Ja, voll. Also wenn du dir jetzt hier so Fest der Volksmusik anguckst oder sowas, wo dann irgendwelche Leute, die so als riesengroße Blume verkleidet sind oder so, da durchs Bild rennen, wie auf Crack oder so. Es ist echt einfach Camp. Ja, das hat mich einfach voll geprägt, weil mich das dann auch oft so in diese Zeit zurückbringt, meinen Großeltern. Ja, ich mag das einfach. Also ich mag manchmal, es wird oft so verwerflich geäußert, dass ja so Schlager so sehr eingängig ist und nicht so komplex, aber ich finde das manchmal auch einfach schön.
0: Ja.
1: Also wenn ich einfach Musik höre, die halt Musik ist und wo ich jetzt keinen Abschluss brauche, um zu hören so, ah wow, das ist ja total krass komponiert und so. Also mir reicht ein guter Schlagerbeat und vielleicht noch ein kleiner Tonartwechsel, dann bin ich happy. Und es sind einfach schöne, oft auch wirklich schöne Texte mit tollen Backstories. Zum Beispiel, es gibt ein Lied von Mary Rose, Aufrecht gehen heißt das. Kennst du das?
0: Nee, aber ich kenne Mary Rose.
1: Das hat sie beim Grand Prix Eurovision de la Chanson, also Eurovision Song Contest heute, hat sie das in den 70er Jahren oder so gesungen. Und in dem Lied geht es quasi drum, da singt sie, ja, unsere Beziehung ist jetzt vorbei, mir geht es jetzt total kacke, aber ich werde jetzt den Kopf nicht hängen lassen, ich werde jetzt halt aufrecht gehen. Hm. Da ist zum Beispiel eine pikante Backstory dazu, dass sie das beim Grand Prix gesungen hat und noch an dem Tag vor ihrem Auftritt erfahren hat, dass ihr Ehemann sie betrügt. Und dann musste sie halt auf der Bühne singen, mit Stolz in meinen Augen und trotz Tränen im Gesicht, aufrecht gehen durch die Nacht ins Licht. Und das finde ich einfach schön.
0: Das hittet auch einfach.
1: Ja, alles. Das ist wirklich. Also ich meine, es ist auch irgendwie geil, weil wenn man sich das jetzt anguckt, ist es halt so der krasseste Tee überhaupt. Die hat es ja gerade gesungen, obwohl sie rausgefunden hat, dass ihr Mann sie betrügt. Ja, also ich finde das einfach, ist so eine Comfort-Musik, so könnte man es vielleicht sagen.
0: Es ist auch krass, weil einfach so viele von den Sängerinnen und Sängern nicht deutsch waren. Und
1: ja,
0: das so eine,
1: stimmt, ja.
0: Ja, so ein europaweites Projekt irgendwie war, diese Chanson-Schlagerindustrie.
1: Ja. Ich finde es auch krass, denn in der Zeit, dass es ja oft so war, dass dann ein Lied in 5 Sprachen aufgenommen wurde und es dann halt in jedem Land, es gibt sogar noch von ABBA, gibt es 3 oder 4 Songs.
0: Wer im Wartesaal
1: dann. Ja, genau. Oder Ring Ring gibt es noch auf Deutsch und so. Das finde ich auch total cool irgendwie. Also, dass man sich da ja quasi überlegen muss, okay, hier sprechen nicht alle Englisch, aber das Lied ist ein Hit, wie können wir das an viele Leute bringen? Oder auch, ja, auch so Sachen wie am Tag, als Conny Kramer starb, ist ja eigentlich kein deutsches Lied und so. Das ist so total cool, wie quasi so Lieder um die Welt gegangen sind und unterschiedliche Tag, manchmal wurde ja auch die Message komplett verändert, aber ich finde, mich freut sowas immer total, weil dann gibt es so ein Lied, was ich schön finde und ich kann mir das aber in 5 Versionen anhören und dann sind die vielleicht sogar musikalisch noch ein bisschen unterschiedlich und hier singt es ein Mann und da singt es eine Frau und das ist irgendwie, obwohl es das gleiche Lied ist, dann so eine musikalische Vielfalt. Das ist total, total cool. Ich verstehe nicht, warum wir das heutzutage nicht mehr machen, warum wir nicht jetzt auch noch Lieder in alle Sprachen übersetzen.
0: Ja, manchmal gibt es das noch. Also vor allem, wenn irgendwie Bands so aus Ostasien kommen, dann gibt es viel englische Versionen und andere Versionen, französische Versionen.
1: Mhm.
0: Aber sollten wir zurückbringen, finde ich auch.
1: Generell
0: ist ja die Drag-Szene sehr von so Kanti-Pop-Musik geprägt mit Rap-Parts und dann diesem klassischen Dance Beat, kannst du dem auch was abgewinnen?
1: Voll, also das ist ja das Coole, ich finde alle Drag-Artists haben so ihre eigenen Steckenpferde und ich finde eigentlich alles toll. Also ich finde es cool, wenn jemand eine Metal-Performance macht und da irgendwie krass dazu performt. Ich finde es toll, wenn jemand eine Ballade gut verkaufen kann. Aber ich finde natürlich auch so Dance-poppige Sachen total geil. Also wenn ich die Flexibilität und die Ausdauer hätte und ich tanzen könnte, würde ich wahrscheinlich auch diese Art von Songs performen. Nee, also ich bin da wirklich, ich lieb eigentlich alles an Drag, egal welche Richtung sozusagen.
0: Glaubst du, es wird genremäßig diverser, weil zum Beispiel auch bei der CST-Performance war es ja auch unterschiedlich mit Ballade und Ähnlichem und auch bei Drag Race, du guckst ja auch Drag Race, wird es ja auch immer unterschiedlicher.
1: Ich glaube schon, dass das ein bisschen diverser wird, weil wir auch jetzt, ich meine, in Jena ist jetzt die Drag-Szene so gewachsen, also beim CST standen jetzt, ich weiß gar nicht mehr wie viel, 8 oder 9 Artists auf der Bühne und es waren ja alles Jena Drag Artists. Und dadurch, dass die Szene so wächst, muss kein Einzelner und keine Einzelne mehr in diese Box von Drag Artist oder Drag Queen passen. Wir haben zum Beispiel ganz am Anfang von Tischlein Drag Dich, haben wir nach jeder Show immer als Schlusslied irgendeinen Song von RuPaul performt. Ich meine, RuPaul hat auch einen tollen Katalog, so musikalisch. Aber das war so, ja, weil wir sind ja Drag, das ist ja eine Drag-Show und die Leute erwarten so ein bisschen was Bestimmtes und wir machen jetzt einen RuPaul-Song. Und jetzt ist es nicht mehr so und jetzt checken, glaube ich, auch Leute so, okay, naja, der oder die Künstlerin macht halt eher so was Rockiges und der eine Drag King mag total gerne Country und Musical und der andere Drag King macht vielleicht eher so dramatische, balladenartige Songs. Und dann gibt es eine Drag Queen, die macht punkige Sachen und eine, die macht dann Schlager oder so. Also je mehr Drag Artists es gibt, deswegen freue ich mich auch, dass die Szene so wächst, desto mehr kann jeder einfach so komplett sein eigenes Ding machen, weil keiner irgendeine Erwartung mehr erfüllen muss von was eigentlich Drag Artists bringen auf der Bühne.
0: Ja. Und eben zu dem Stichpunkt Erwartungen, viele Leute kennen Drag durch RuPaul's Drag Race. Welche Einflüsse hat das vielleicht auch, dass Leute dann vielleicht kommen und denken, sie sehen jetzt genau das?
1: Das ist schon krass, weil das natürlich, also der krasseste Aspekt ist eigentlich, dass inzwischen auch bei RuPaul's Drag Race ja keine Queens mehr mitmachen. Ich sage jetzt in dem Fall explizit Queens, weil bei Drag Race in den USA ja auch keine Drag Kings dabei sind. Inzwischen musst du da ja eigentlich schon mindestens, keine Ahnung, 50.000 Follower auf Instagram haben. Du musst ein Outfit-Package mitbringen, was weiß ich, wie viele 1.000 Euro kostet. Und deswegen sehen Leute, die das im Fernsehen sehen, natürlich nur wirklich diesen aufpolierten Drag, der wirklich schon extrem viel Geld kostet. Aber die Realität ist natürlich, dass man jetzt mit Drag nicht viel Geld verdient. Also selbst Queens, die bei Drag Race sind, auch zum Beispiel Drag Race Germany, da gab es Queens, die haben ihre Jobs gekündigt, weil die gesagt haben, ich komme danach groß raus. Selbst wenn du schon so ein gewisses Standing hast und einen gewissen Bekanntheitsgrad, du verdienst nicht viel damit. Und solange du nicht bei so einem Format wie RuPaul's Drag Race im Original bist, kannst du dir das eigentlich gar nicht leisten. Aber Leute erwarten natürlich, dass du bei jeder Show ein anderes Outfit anhast, dass du immer eine andere Perücke aufhast, dass du die krassesten Stunts machst. Also die Erwartung gibt es schon, die kommt aber dann wahrscheinlich dann eher aus der aus so einer Hetero-Bubble, die halt gerne Drag Race schauen. Oder so diese, man sagt immer so, diese White Gay Men, die quasi selber auch gar keinen Drag machen, halt nur Drag Race schauen und dann sagen, Schatz, du musst aber eigentlich so und so aussehen und das machen. Also
0: das ist voll schlecht genäht, obwohl sie gar
1: genau,
0: nicht stehen
1: können. Also das ist wirklich so schwule Männer, die selber keinen Drag machen, sind oft die größten Kritiker und kommen dann bei irgendeiner Show zu einem und sagen, Schatz, aber die Schuhe passen jetzt nicht zu dem Outfit oder so, wo ich dann sage, ja, kannst mir gerne neue kaufen, die zu dem Outfit passen, weil ich gebe nicht nochmal 90 Euro für Schuhe aus für ein Outfit, was ich heute einmal anhabe und dann vielleicht nie wieder oder so. Ja, also diese Erwartung gibt es schon, aber ansonsten habe ich auch fast das Gefühl, dass der große Peak von RuPaul's Drag Race auch schon wieder vorbei ist und es jetzt wieder Leute gibt. Inzwischen sind wir wieder an einem Punkt, glaube ich, wo Leute mit Drag anfangen, weil sie einfach hier andere Drag-Artists auf der Bühne sehen. Also diese Welle von wir fangen jetzt alle mit Drag an und interessieren uns dafür, weil RuPaul's Drag Race da ist, ist, glaube ich, ein bisschen wieder abgeklungen und jetzt gibt es auch wieder Leute, die vielleicht sogar ohne so eine Erwartungshaltung an so eine Show rangehen.
0: Und RuPaul's Drag Race ist ja auch sehr schwule Männerlastig. Es gibt natürlich auch manchmal Transfrauen, die mitmachen oder sogar Cis-Frauen. Aber trotzdem basiert es sehr auf diesem sehr klaren Frauenbild, was man dann hyperfeminisiert darstellt. Ja. Und hier gibt es dann die Chance, dass man jede Art von Queerness irgendwie darstellt. Welchen Vorteil, also hast du ja auch schon gerade irgendwie angesprochen, aber welchen Vorteil siehst du da, dass ihr hier praktisch was Neues definieren könnt auch?
1: Man kann einfach so seine eigenen Maßstäbe setzen, auch gerade dadurch, dass es jetzt vor 2020 hier keine anderen Drag Artists gab, es kann sich eigentlich jeder und jeder so frei entfalten. Also es gibt ja da oft so diese länger und weiterreichende Tradition von zum Beispiel Drag Families und Drag Moms zum Beispiel, also jetzt, wenn man jetzt auf die Queens guckt, dass es quasi eine Drag Queen zum Beispiel gibt und wenn neue Queens unter ihrer Förderung sozusagen anfangen, dann sind das da die Drag-Töchter. Und ich meine, Ivana Venus ist auch irgendwo meine Drag-Tochter, aber jetzt nicht auf diesem extremen Level, dass ich sage, ich habe dich da jetzt rangebracht und du musst jetzt machen, was ich sage. Und dadurch, dass wir hier so ohne so eine lange Vorgeschichte das angefangen haben, ja, konnte sich jeder einfach komplett selbst ausleben. Und es gibt keine Schablone, in die man jetzt irgendwie passen musste. Dadurch, dass wir ja auch mit Tischlein Drag dich die erste Dragshow in Jena angefangen haben, konnten wir selber definieren, wie unsere Dragshow ist und mussten halt nicht gucken, wie sind hier andere Dragshows oder so, was wollen Leute sehen, sondern wir haben gesagt, wir machen das und dann hoffen wir, dass Leute das sehen wollen, dass es gut läuft. Also das ist schon cool, man hat echt eine Freiheit, einfach sein eigenes Ding durchzuziehen.
0: Hast du noch andere Drag-Töchter außer Ivana?
1: Ich habe tatsächlich keine anderen Drag-Töchter, also ja, so halb vielleicht. Es gibt noch eine Drag-Tochter, die aber bis jetzt nur einmal in Drag mit unterwegs war sozusagen und seitdem es nicht nochmal probiert hat in Drag. Also ich habe quasi schon sozusagen noch so eine, vielleicht, man könnte vielleicht sagen, die ist noch eingefroren.
0: Eine eingefrorene Eizelle.
1: Genau, aber kommt hoffentlich irgendwann bald auch back. Aber so richtig, auch in der aktuellen Drag-Szene habe ich ein Drag-Kind.
0: Eine musikalische Pause folgt nochmal. Runway von Doechii und Lady Gaga auf dem Soundtrack von Der Teufel trägt Prada 2. Und der spielt auch nochmal in einer anderen Sendung eine Rolle, die ich mit Heidi Witzka aufgenommen habe. Mehr dazu aber am Ende der Sendung. 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

0: Runway. Das waren Lady Gaga und Doechii mit Runway von Der Teufel trägt Prada 2. Und dieser Song lief auch auf dem CSD und zu dem Thema Veranstaltungen generell, wo Heidi Witzka auftritt oder aufgetreten ist, kommen wir jetzt noch. Du hast ja jetzt eine sehr anstrengende Zeit hinter dir. Mhm. CSD, Tischlein Drag dich und jetzt kommt noch das Sommerfest. Was können wir denn da Schönes von dir erwarten?
1: Ja, also das ist jetzt noch so mein letztes Mammutprojekt in diesem Pride Month, das Sommerfest der Universität Jena. Also ich bin jetzt zum dritten Mal dabei. Das ist mein zweites Mal, bei dem ich selber eine Bühne auch organisiere und moderiere. Das ist die Drag and Slam Stage. Ich habe aber auch im Jahr davor schon auf dieser Bühne performt und es ist erstmal grundsätzlich, es ist ein unglaublich toller Abend, weil man muss, also man kennt vielleicht, wenn man in Jena ist, den Botanischen Garten so bei Tag natürlich von innen und hat da sich vielleicht schon einiges angeschaut, aber es ist so ein anderes Feeling, wenn es nachts ist und es ist dunkel und es ist total lauschig und so eine total schöne Atmosphäre und dann gibt es da zum Unisommerfest insgesamt, ich glaube, 7 Bühnen mit Live-KünstlerInnen, mit Bands, mit DJs, es gibt da Essen und Verpflegung, es gibt da auch wirklich eine große Varietät an Essen und Verpflegung und ja, mein Highlight oder unser Highlight ist natürlich die Drag and Slam Stage, bei der ich quasi durch den Abend führen darf und da sind dann aber auch noch quasi 5 Poetry SlammerInnen dabei und 5 Drag Artists, wobei auch dieses Jahr ein Highlight sein wird, dass quasi ein Drag Artist gleichzeitig einen Poetry Slam Part hat, also wir haben so eine Kombi sogar. Und ja, da wird es quasi von 20 Uhr bis ungefähr 23 Uhr immer so im 15-Minuten-Takt ein wechselndes Programm geben mit, jetzt muss ich kurz mal überlegen, wer alles dabei ist. Also wir haben auch ein super, super breit aufgestelltes Programm. Wir haben Hermann dabei, ist ein Drag King aus Erfurt. Wir haben Don Kissentell dabei, das ist ein Drag King aus Jena. Wir haben dabei Nova Ethereal aus Erfurt. Wir haben dabei Angel van Hell aus Jena und Rosa van Mercoli aus Jena. Dann haben wir noch dabei Liz macht Poetry Slam. Dann haben wir einmal Lara Schiesel dabei. Thoughts of a Walnut Brain, finde ich auch ein toller Künstlername. Andy Eckhart. Genau, und wir wechseln dann so im Programm so ein bisschen durch. Und ich habe dann auch noch das große Vergnügen, dass ich auf der großen Bühne am Planetarium noch eine halbe Stunde machen kann. Ich rede mir immer ein, dass das mein Mainstage-Slot ist. In Wirklichkeit muss, glaube ich, auch die Band, die da spielt, einfach umbauen oder Pause machen oder so. Aber da darf ich eine halbe Stunde noch performen. Genau, ach so, und wir haben dieses Mal auf der Drag and Slam Stage. Ich singe da natürlich auch noch einen kleinen Slot und ich durfte für die Singer-Songwriter-Bühne die Künstlerin Liba Lila vorschlagen. Die macht so Pop auf Deutsch, aber das sind so auch sehr elektronische Klänge mit drin und die hat so einen total coolen Sound und die habe ich vorgeschlagen für die Singer- und Songwriter-Stage und habe dann gefragt, ja, wenn die angefragt wird, könnt ihr vielleicht auch fragen, ob sie mit mir auf der Drag and Slam Stage dann vielleicht noch ein kleines Duett singt. Also ich habe dann sogar einen Musical-Guest noch sozusagen dabei und ich habe Geburtstag an dem Tag. Also wenn das nicht ein Grund ist, da vielleicht noch vorbeizukommen und
0: sind wir es ja auch schuldig irgendwo.
1: Eigentlich, ne? Schon, ja. Also es müssten dann eigentlich alle so mit Blumen bewaffnet vor der Bühne
0: und
1: sitzen.
0: Und mit Geschenk. Und alle werfen dir noch so ein Huni auf die Bühne.
1: Ja, oh, das wäre toll. Also

0: Da wäre ich sehr für zu haben, ja.
1: Schauen wir mal. Ja, und gibt es noch irgendwas in der nächsten Zeit, wo man dich sehen kann zumindest?
0: Also es ist ja CSD-Season und ich habe jetzt gerade beim Jena CSD, also ich habe jetzt lange Zeit keinen Drag gemacht, das waren jetzt fast 9 Monate, in denen ich richtig wenig auf der Bühne stand, weil ich nebenbei in meinem Alltagsleben noch meinen Lehramtsanwärterdienst angefangen habe und ich da erstmal mich ein bisschen eingrooven wollte. Und ich habe jetzt beim Jena CSD wieder richtig Blut geleckt, einfach bei CSDs zu sein, weil das so Spaß macht und so eine schöne Erfahrung ist. Deswegen werde ich dieses Jahr, glaube ich, auf jeden Fall noch auf einigen CSDs vorbeischauen. Es ist jetzt zum Beispiel am Sonntag ist CSD in Ilmenau, am Samstag ist CSD in Weimar. Also im September erst, ich glaube am 5. ist der CSD in Erfurt. Ende September ist noch CSD in Gera. Also ich finde gerade so die Thüringer CSDs, da würde ich gerne so viele wie möglich mitnehmen. Es gibt auch, glaube ich, eine Seite CSD in Thüringen auf Instagram, wo man alle Termine nochmal nachschauen kann, weil es gibt auch ein CSD in Gotha und in Eisenach und in Nordhausen oder so, oder Mühlhausen. Also
1: Mühlhausen,
0: ja. Deswegen da mal vorbeischauen. Ich werde auch viele CSDs versuchen mitzunehmen. Würde auch am liebsten eigentlich gerne wieder zum Berliner CSD, aber da habe ich zu spät festgestellt, dass ich da schon Urlaub gebucht habe. Deswegen wird das vielleicht dieses Jahr dann eher Hamburg. Ja, und ansonsten lasse ich dann erstmal 6 Wochen Sommerferien auf mich zukommen und schaue nach meinem kleinen Comeback jetzt. Mache ich erstmal wieder eine kleine Sommerpause.
1: Ja, dann musst du wieder praktisch wie in einer Schwangerschaft ein paar Monate deine guten Ideen austragen.
0: Genau, ja. Nee, es ist aber, also im September bin ich, glaube ich, ich habe das noch gar nicht offiziell denen bestätigt, aber ich sage jetzt einfach mal, ich bin da beim CSD Erfurt dabei. Und beim CSD Gera darf ich auch dabei sein. Ich sage jetzt mal nicht in welcher Funktion, aber da wird man sehr viel von mir sehen sozusagen. Das ist dann im September. Genau, und dann ist natürlich im Oktober auch wieder Tischlein Drag Dich im Casablanca etc. und so. Genau, ansonsten, wer natürlich wissen möchte, wo man mich sehen kann, kann auch gerne auf Instagram bei The Heidi Witzka vorbeischauen.
1: Dann ist das ein wunderbarer Aufruf zum Abschied, den wir jetzt nehmen müssen von dir. Aber wir hören dich nochmal. Und zwar habe ich jetzt entschieden, die Musiksendung, die wir gleich eventuell danach noch aufnehmen, die könnt ihr dann nächste Woche Freitag um 14 Uhr hören.
0: Ui, cool, da freue ich mich drauf.
1: Das war Konrad aka Heidi Witzka in Thüringen, in Jena, bekannt als, ja, Drag-Adel eigentlich, muss man so sagen. Und ich freue mich sehr, dass er bei mir im Studio war. Und wir hören noch etwas Musik. Wir hören Makeover von Hyde und dann noch irgendeinen anderen Song. Mal gucken.

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5: Und damit einen wunderschönen guten Morgen aus der Hitze hinaus in euer hoffentlich noch etwas frischeres Zimmer. Es ist 9 Uhr, wir haben Donnerstag, I guess, den 25. Juni. Und für euch im Studio schmelzen gerade dahin Theresia und Lea. Guten Morgen, Theresia.
6: Einen wunderbaren guten Morgen, Lea. Kannst du bei Hitze schlafen?
5: Ja, aber also irgendwann schon. Ich habe sogar gestern mit Decke geschlafen. Ich weiß nicht, wie das passiert ist. Ich habe so mein Fenster aufgemacht und meine Zimmertür und dann lag ich da so mit Decke und habe mir eingeredet, das ist übel gute Luft in meinem Zimmer, weil ich habe ja Zug. Also es funktioniert einigermaßen, aber ich höre da raus bei dir nicht.
6: Ich finde erstmal Decke krass.
5: Ja, ich auch. Ich weiß auch nicht, was da los war bei mir.
6: Ich wünschte, ich wäre so, weil ich kann es gar nicht. Mir fällt das super, super schwer. Und in unserer WG haben wir uns darauf geeinigt, dass wir versuchen, die Fenster offen zu haben und alle Türen.
5: Mhm. Ja.
6: Ich finde es mega weird, mit offener Tür zu schlafen. Das widerspricht all meinen Prinzipien. Mhm. Und ich kann leider meine Fenster nicht öffnen, weil die zu einer Hauptstraße führen und es ist einfach zu laut. Weil irgendwelche, ihr wahrscheinlich, die zuhören, machen das nicht, aber rafft euch mal, warum müsst ihr um 3 Uhr nachts hupen oder laute Musik hören? Einfach
5: wirklich?
6: Zum Spaß, ja.
5: Und oh mein Gott.
6: Dann wache ich auf, dann habe ich auch keinen Spaß.
5: Oh.
6: Ja. Deswegen offene Tür und mit so einer Löcherdecke. So einer gestrickten Decke, die ganz so breite Maschen hat.
5: Aber gut auch.
6: Das ist geil, kann ich empfehlen, weil ohne Decke kann ich auch nicht schlafen, dann fühle ich mich so komisch.
5: Ja, check ich. Ich glaube, wir starten mal rein mit Musik.
6: Ja, ganz wichtig. Wir hören jetzt
5: Pretty Girl von Tainé. Passt auch ganz gut zu uns Pretty Girls hier im Studio.

0: Und damit sagen wir euch an, was wir heute alles so Schönes im Programm für euch haben. Lea, möchtest du anfangen mit der zweiten Stunde?
1: Ja, sehr gerne. Ich werfe mal einen Blick auf den Programmdurchlauf. Um 10.45 Uhr haben wir für euch im Programm den guten Hunger. Wir sagen euch, was könnt ihr denn heute in der Mensa so zu futtern bekommen? Und um 10.15 Uhr haben wir einen Eulenspiegel. Der Titel ist die Fußball-WM zwischen Weltpolitik und Watchparty. Ich glaube, es ist ganz passend, wenn heute auch Deutschland spielt. Wir gehen da nachher mal rein, was man da so alles zu sagen kann. Und was spielen wir so in der ersten Stunde, Theresia?
0: Um 9:45 Uhr bekommt ihr von uns einen Eulenspiegel. Da geht es um die Festivalsaison im Osten. Da sind wir ja zum Beispiel auch, das kann ich ja schon mal teasern, mit dem Campusradio beim Highfield. Und welche Möglichkeiten es sonst noch gibt bei euch, jetzt spontan noch auf ein Festival zu gehen, das erzählen wir euch da. Und natürlich um 9:15 Uhr, jetzt gleich wie immer, haben wir das Album der Woche, dieses Mal mit Sportsfreunde Stiller. Die gibt es ja auch wirklich schon seit 20 Jahren, das ist ja unglaublich.
1: 30 sogar.
0: 30
1: Ja.
0: Jahre, krass.
1: Gleich im Album kriegen wir mehr
0: Mehr
1: Infos
0: Infos.
1: dazu,
0: Sehr
1: warum
0: gut.
1: es sie schon seit 30 Jahren gibt oder so.
0: Und die bringen immer noch neue Alben raus.
1: Ja,
0: Das ist ja
1: ja.
0: faszinierend. Und um 19:30 Uhr haben wir natürlich wie immer das Wetter und die Veranstaltungstipps für euch.
1: Stay tuned.
0: Stay tuned. Und wir machen jetzt noch einmal weiter mit einem neuen Song, und zwar Ghost of Us, Yo.

0: 9.15 Uhr, es ist Zeit für unser aller Lieblingskategorie, das Album der Woche. Und ich muss sagen, manchmal bin ich ja gar nicht so begeistert, aber diese Woche, es könnte daran liegen, dass ich selber geschrieben habe, aber kein Lob, bevor der Tag den Abend erreicht hat. Es ist ein geiles Album, Sportfreunde Stiller, ja. Happy Birthday heißt es. Und du hast es gerade schon angesprochen, Theresia, die gibt es schon ganz schön lang, 20 Jahre war dein Guess. Happy Birthday ist tatsächlich ihr Jubiläumsalbum für ihr 30-jähriges Jubiläum.
1: Das ergibt so Sinn, ja, dass es auch Happy Birthday heißt, wie cool.
0: Ja, guter Titel auf jeden Fall. Gutes Album auch, teaser ich schon mal an. Für euch alle da draußen könnt ihr gleich gegenchecken, ob das stimmt so. Falls es euch gefällt, sie sind in der Kulturarena auch. Ist leider schon ausverkauft, aber man kann sich ja davor setzen vielleicht auch. Aber ich würde sagen, wir hören da doch einfach mal rein, oder?
1: Auf geht's, ich bin gespannt.
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1: Wenn der ich kenne nur den Song von vor 20 Jahren von denen, was meine Eltern ganz, ganz großartig fanden und dementsprechend auch. Und ich wusste halt nicht mehr, dass die Band existiert, dass die noch... Ja. Magst du die Musik? Würdest du dir das neue Album anhören?
0: Auf kaum einer Party kommt man um sie herum und mit ihrem unverwechselbaren Sound sind die Sportfreunde Stiller wohl fast jedem ein Begriff.
1: Das verstehe ich.
0: Nach 30 wunderbaren Jahren ist die Band jetzt mit ihrem Jubiläumsalbum Happy Birthday zurück. Wenn das kein Grund zum Feiern ist.

Die Sportfreunde Stiller, das sind Peter, Flo und Rüde. Kennengelernt haben sie sich im Sportstudium. Aus einem eigentlich einmaligen Auftritt wurde schnell eine Band. Die Sportfreunde waren geboren. Die Ergänzung Stiller ist eine Hommage an Hans Stiller, den Trainer der Bezirksligamannschaft, in der Peter und Flo lange gespielt haben. Und der Sport lässt sie auch in der Musik nie ganz los. So finden sich in Albumtiteln und Songtexten immer wieder Referenzen zum Fußball. Allen voran ist dann natürlich 54, 74, 90, 2006 zu nennen, mit dem die Band den Track zum Sommermärchen lieferte. Die Sportfreunde Stiller beherrschen es wie kaum eine zweite Band, stadiontaugliche Feierhymnen mit feinfühligen Texten zu kombinieren. Mit Songs wie »Ein Kompliment«, »Applaus, Applaus« oder »New York, Rio, Rosenheim« haben sich die Indie-Rocker längst Kultstatus erspielt. Bei all ihren Erfolgen sind Sportfreunde Stiller in erster Linie aber immer einfach Freunde geblieben, die mit klarer Haltung und dem Herzen in der Hand ihrer gemeinsamen Leidenschaft, der Musik, nachgehen.

Optimistisch, laut, aber auch reflektiert und nachdenklich. So zeichnet sich Happy Birthday aus. In klassischer Sportfreunde-Manier feiert das Album das Leben mit all seinen Höhen und Tiefen. Mit Ti Amo Italiano liefern sie einen Sommerhit, der teils auf Deutsch, teils auf Italienisch den Wunsch aufkommen lässt, sich an der italienischen Adria die Sonne ins Gesicht scheinen zu lassen. Der Song Happy klingt wie eine Nachricht an die eigenen Kinder oder eine Geburtstagskarte an einen geliebten Menschen mit Worten, die ins Herz gehen. Ich wünsche dir alles, was du brauchst. 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Aber, und auch das ist Thema im Album, es kann nicht immer alles gut sein. Besonders der Track Keine Blumen ohne Regen macht deutlich, dass es ohne Tiefpunkte auch keine echten Höhen im Leben geben kann. In Wir laden uns auf wird der Fokus deshalb auf Dinge gelegt, die Energie und Mut schenken und so helfen, schwierige Zeiten zu überstehen. Einen mahnenden und doch optimistischen Abschluss findet das Album in Vergiss mir die Zukunft nicht. Der Track warnt sanft und streng zugleich, die gesellschaftspolitische Lage nicht aus den Augen zu verlieren und für eine lebenswerte Zukunft einzustehen. Denn, wenn es drauf ankommt, ist keiner entbehrlich. Wir sind hier noch lange nicht fertig. Mit Happy Birthday schaffen die Sportfreunde Stiller ein Album, das tanzbare Sounds und einen positiven Blick aufs Leben mitbringt, ohne das Wesentliche aus den Augen zu verlieren. Wir wünschen alles Gute und krönen Sportfreunde Stiller mit ihrem Jubiläumsalbum zu unserem Campus Radio Jena Album der Woche.

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1: Und wir sind back und können einmal ganz kurz verraten, dass gerade in der Zeit, wo das Album der Woche lief, auch ein Kamerateam hier war und kurz eine Sequenz für die Uni gefilmt hat. Vielleicht haben es die einen oder anderen auch gehört, wer weiß.
2: Wir waren möglicherweise etwas abgelenkt, aber das ist sicher niemandem aufgefallen. Es ist alles wie gehabt gelaufen.
1: Ja, das glaube ich auch. Lea, was ist dein Fazit für das Album?
2: Ich finde es geil. Also es haben so 4 Songs davon ist direkt in meine Spotify-Rotation geschafft, weil ich, während ich das geschrieben habe, das halt viel gehört habe. Einfach eigentlich nur, um Sachen dazu zu schreiben. Und ich bin gar nicht so böse drum. Also die sind da jetzt halt und ich glaube, die können da auch noch ein bisschen bleiben. Und in 2 Wochen werde ich die bestimmt wieder skippen und dann fliegen sie irgendwann raus. Aber so 1, 2, 3 Banger sind dabei. Zum Beispiel auch der eine, den wir gleich im Programm haben.
1: Da freue ich mich. Ich sehe es schon in der Programmvorschau. Er heißt Happy, wie das Album fast. Gibt es auch einen Birthday-Song?
2: Nee.
1: Verpasste Chance.
2: Ja, ein bisschen, ja.
1: Okay, dann würde ich sagen, starten wir nochmal rein in eine volle Länge Sportfreunde Stiller mit Happy.
2: Ja, sehr gerne.

0: Und von mir bedeutest du die Welt in dem Song Happy geht's gleich direkt weiter. Wir haben eine neue Vorstellung für euch. Ich liebe diese Doppelung jedes Mal, wenn ich sie euch erzähle. Und zwar haben wir von der Band Großkind den Song Keine Helden. Diese Band kommt aus Wien, macht natürlich den Indie-Pop, den klassischen, so wie es bei uns im Radio sich gehört. Und die Band besteht aus vier KünstlerInnen. Und Keine Helden ist ihre Debütsingle. Das heißt, wenn ich das jetzt richtig verstehe, Lea, das ist ihr allererster Song, den sie zusammen veröffentlichen und direkt bei uns ins Radio reingeschafft. Ich werde nicht mehr.
1: Aber ihre Release-Show war in 2 Stunden ausverkauft. Also das ist mal eine Reputation, die sich lohnt vielleicht. Bin ich froh, dass wir da reinhören dürfen.
0: Mensch, das ist ja ganz klasse.
1: Ja.
0: Dann machen wir das mal. Ihr hört jetzt unseren neuen Song im Programm Keine Helden von Großkind.

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1: So Leute, ich muss euch eigentlich gar nicht so viel erzählen, weil es ist heiß, es war gestern heiß, es wird morgen heiß sein. Ihr kriegt natürlich trotzdem noch die genauen Fakten. Momentan sind es schon 26 Grad um 10 Uhr morgens, halb 10. Es ist wirklich schrecklich. Die Luftfeuchtigkeit liegt bei 57%. Und im Laufe des Tages, ja,
2: wird was, warm.
1: Wird warm. Punkt. 34 Grad, 25 in der Nacht. Tut alles dafür, dass ihr bitte nicht umkippt und macht kein Triathlon, geht nicht laufen bei der Mittagssitze. Das ist mein Appell an euch.
2: Ja, passt auf euch auf jeden Fall. Wir haben natürlich auch bei diesem Wetter ein paar Tipps für euch.
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2: Und zwar könnt ihr euch ins Kalte flüchten heute Abend. Da könnt ihr im Pop-Up-Salon der Uni Jena vorbeigucken. Da findet ein Zukunftsgespräch statt zum Thema stille Krisen, globale Biodiversität. Was ist denn ein Pop-Up-Salon, fragt ihr euch jetzt. Das ist eine Reihe von drei Abenden zu spannenden Themen und dann wird irgendwie über die Zukunft ein bisschen nachgedacht und es soll so Wissenschaft und Stadtgesellschaft zusammengebracht werden. Dieses Mal ist, wie gesagt, das Thema stille Krise, globale Biodiversität. Wir befinden uns mitten in einer globalen ökologischen Krise ohne historischen Präzedenzfall. Es sind hohe Aussterberaten von Tieren, das Klima verändert sich natürlich auch und das Ganze hat natürlich auch irgendwie Auswirkungen auf Naturschutz und wie wir damit umgehen. Es sind ExpertInnen eingeladen heute Abend und dann könnt ihr als Teilnehmende da auch ein bisschen mitdiskutieren und euch Gedanken machen, wie das eigentlich alles so weitergeht hier mit unserer Erde. Wie gesagt, im Pop-Up-Forum in der Wagnergasse 25 findet ihr das von 17 bis 21 Uhr heute und der Eintritt ist kostenlos. Es gibt sogar kühle Getränke und es ist in so einem Erdgeschoss irgendwie und es ist irgendwie...
1: Lea fuchtelt ganz wild gerade mit ihren Händen rum, um das zu erklären.
2: Wie nennt man das so? Gewölbekeller.
1: Ja.
2: So ähnlich ist es. Das heißt, es ist halt wirklich auch richtig, richtig angenehm von der Temperatur. Das also ein Tipp, um der Hitze zu fliehen.
1: Wenn ihr hitzig auf den Dancefloor werden wollt, dann ist heute Abend im Rosenkeller die Biolumineszenzen-Party. Lea, willst du das nochmal?
2: Biolumineszenz-Party.
1: Ja. Wenn ihr schon Karten habt, dann freut es mich für euch. Wenn nicht, gibt es für 10 Euro an der Abendkasse noch für Techno und 2000er. Musik, bekommt ihr da nochmal Karten. Habt Spaß.
2: Ja.
1: Und es ist auch im Gewölbe, ist wahrscheinlich auch kühler, obwohl Club ist immer warm, aber...
2: Wer noch nicht genug geschwitzt hat, der kann gerne da vorbeikommen. Wir sind der Meinung, es wird zumindest nicht heißer sein als draußen. Doch,
1: ja.
2: Schon.
1: Na?
2: Ah, um 20 Uhr, 23 Uhr nicht mehr.
1: Nee.
2: Doch.
1: Ja, ich glaube, es ist egal, ob du jetzt, das ist eine der wenigen Partys vielleicht im Jahr, wo es egal ist, ob du drin oder draußen bist, es ist eh warm. Du kriegst keine Abkühlung.
2: Ja.
1: Naja.
2: Ist gut.
1: Wenn ihr sagt aber, nee, Kultur und Party, das ist es für mich nicht, ich will nochmal richtig Sport machen, dann beneide ich euch, weil ich mache das nicht. Mhm. Aber ihr könnt zum Techno-Ping-Pong in den Paradiespark gehen, zum Paradiescafé. Das beginnt um 19.30 Uhr und da könnt ihr Techno-Ping-Pong spielen. Tischtennis.
2: Techno-Tischtennis.
1: Ja.
2: Ja, geil.
1: Und 19.30 Uhr ist vielleicht noch eine Zeit, wo man schon sagen kann, ja, da kann ich mich nochmal bewegen.
2: Ja, ich glaube auch. 19.30 Uhr, da wird es schon nur noch 29 Grad haben und nicht mehr 34.
1: Wir sind unter 30 Grad, das ist ja Hammer.
2: Na, der Vorteil an dieser Location ist auf jeden Fall, wenn ihr da schon seid, dann könnt ihr direkt zum Public Viewing bleiben. Die übertragen es nämlich.
1: Stimmt, ja. Das wird schon sehr voll sein. Also auch nochmal für die, die es nicht mitbekommen haben. Wir haben WM gerade. Eine kritische WM, das stimmt. Mhm. Wir haben aber immer noch WM.
2: Mhm. Das fasst es sehr gut zusammen.
1: Ja, danke. Und heute spielt Deutschland gegen Ecuador. Es ist das letzte Gruppenspiel. Und Deutschland ist garantiert schon weiter. Das kann ich auch
2: sagen. Geht also um nichts, aber schaut es euch doch trotzdem gerne mal an.
1: Es geht darum zu sehen, dass hier unser Kollege da auf dem Feld steht. Nicht Rüdiger, der andere. Auch nicht Kai Havertz, der andere, der dritte, der so krass ist. Egal, Lea und ich schauen nochmal nach. Wir haben ja gleich nochmal das Thema WM für euch.
2: Ja, wir sind zurück für euch mit mehr Infos gleich zu den Kollegen. Spielen wir ein bisschen Musik in der Zwischenzeit.
1: The Payoff von Father John Misty.

0: Und damit geht's von Bad Bunny zu unserem Eulenspiegel.
1: Rein in die Festivalsaison würde ich das mal betiteln. Es geht um Festivals im Osten dieses Jahr.
0: Dieses Jahr? Jedes Jahr? Diese Sendung?
1: Wahrscheinlich. Oh, heute.
0: Morgen? Nee, heute.
1: Gestern.
0: Wir erzählen euch heute ein bisschen was über die Festivals, die hier in der Region stattfinden. Beziehungsweise macht das die Eule Flo. Sie hat einen Beitrag erstellt zu allen Festivals, die, zu allen, wahrscheinlich nicht zu allen, aber.
1: Zu einigen in Thüringen und Ostdeutschland würde ich mal schätzen. Wir hören noch mal rein und dann schnacken wir gleich noch ein bisschen drüber.
0: Ja, finde ich gut.
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4: Dieses Jahr mal ein Festival in Thüringen auschecken? Das geht. Denn in Rudolstadt findet jedes Jahr das Rudolstadt-Festival statt. Dieses Festival ist in vielen Hinsichten besonders, denn nicht nur findet es in der gesamten Stadt statt, sondern es hat auch jedes Jahr einen Länderschwerpunkt. Das bedeutet, dass sich einiges thematisch um dieses Land dreht. In diesem Jahr ist es Österreich. Doch wer das Rudolstadt-Festival kennt, der weiß, dass hier nicht nur die Musik des Länderschwerpunkts zu hören gibt, sondern das Festival vor allem dadurch bekannt ist, dass man in Berührung mit der Kultur aus 40 Ländern der gesamten Welt kommen kann. Dabei gibt es eben nicht nur Musik zu hören, sondern auch zum Beispiel Workshops. Bei ca. 300 Veranstaltungspunkten dürfte dann auch jeder auf seine Kosten kommen. Und das Festival kommt gut an, denn die Geschichte vom Rudolstadt-Festival reicht bis in das Jahr 1955 zurück. Doch statt starr an einem Konzept festzuhalten, entwickelt sich das Festival stetig weiter und startet neue Konzepte. Dass das zu funktionieren scheint, zeigen die BesucherInnenzahlen, denn 2025 waren ca. 90.000 BesucherInnen vor Ort. Doch wer jetzt denkt, oh, das sind ganz schön viele Menschen, den kann ich beruhigen, weil das Festival, wie schon gesagt, in der gesamten Stadt stattfindet. Dadurch kann zum Beispiel auch das Freibad zum Zelten genutzt werden. Und wessen Interesse ich jetzt geweckt habe, für den habe ich noch ein paar Facts. Das Festival findet vom 2. bis zum 5. Juli in Rudolstadt statt. Tickets ohne Camping kosten 132 € mit Camping ab 166 €. Vielleicht kein klassisches Festival, aber Kultur direkt vor der Tür. Im Winter ist es das Kultürchen und im Sommer die Kulturarena in Jena. Und wie jedes Jahr verspricht das Programm der Kulturarena wieder einiges. Los geht es auf dem Theatervorplatz am 8.7. mit dem Theaterstück Cassandra – Coming of Age at the End of the World. Wer nicht am 8. kann, der kann sich das Stück noch bis einschließlich dem 12.7. anschauen. Und am 16.7. starten dann die Konzerte. Dieses Jahr eröffnen Les Négresses Vertes die Konzertbühne. Danach darf eine vielfältige Mischung aus verschiedenen MusikerInnen nicht fehlen. Neben Bosse und Von wegen Lisbeth, beide leider schon ausverkauft, dürfen auch Enno Bunge und Mado Grossart nicht fehlen. Doch auch Acts wie Buntspecht und Sportfreunde Stiller und tolle Gäste sind dieses Jahr am Start. Aber wie jedes Jahr kommen nicht nur die Musikfans auf ihre Kosten, auch im Bereich Film ist wieder vieles dabei. Die Leinwand wird dieses Jahr am 19.07. mit dem Film 50 Jahre Roland Kaiser – Ein Leben für die Musik eröffnet. Darauf folgt ein buntes Programm aus Filmen wie Michael oder Glenkill, ein Schafskrimi, La La Land und Jurassic Park. Bei diesem Programm sollte eigentlich für jeden was dabei sein. Und es lohnt sich, einen Blick auf die Webseite der Kulturarena bzw. in das Programm zu werfen. Wer aus Jena und Umgebung kommt, der kennt das Highfield vielleicht schon. Doch wenn ich meine Freundinnen frage, dann waren viele noch nie dort. Vielleicht ja dieses Jahr. Das Highfield findet jedes Jahr im August in der Nähe von Leipzig statt. Und das Schöne ist, dass direkt ein Shuttlebus vom Leipziger Bahnhof zum Campingplatz fährt. Vor Ort erwartet euch ein krasses Line-up. Dieses Jahr sind neben Giant Rooks, STP und Zartmann auch Kraftklub am Start. Doch auch Flinter-Acts dürfen nicht fehlen. In diesem Jahr sind es unter anderem Nura, deine Cousine, Dilla und Bierbabes. Doch was macht das Highfield jetzt so sehenswert? Ich persönlich bin ja absoluter Highfield-Fan, denn ich liebe, dass das Festival die perfekte Größe hat. 2025 waren ca. 30.000 BesucherInnen vor Ort und trotzdem fühlt man sich nicht überrannt. Natürlich kann es bei größeren Acts mal voll werden, aber mich persönlich hat das bis jetzt nicht gestört. Ein weiterer Pluspunkt ist der See, denn das Highfield liegt direkt am Strömtaler See. Das bedeutet, dass man sich im Wasser erfrischen und gleichzeitig die Musik der Bühne fühlen kann. Und für alle, die jetzt Bock haben, habe ich auch hier ein paar Facts rausgesucht. Das Festival geht dieses Jahr vom 13. bis zum 16. August und findet, wie gesagt, in der Nähe von Leipzig in Großpösener statt. Die Tagestickets kosten zwischen 39 und 89 Euro, wobei der Festivalpass alle Tage 154 Euro kostet. Und dieses Jahr wurde das Ticketsystem verändert, denn anders als sonst müsst ihr dieses Jahr den Camping- und Festivalpass einzeln erwerben. Und mit diesen Worten wünsche ich euch einen schönen Sommer.
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1: Wir sind gerade ein bisschen hängen geblieben bei 90.000 BesucherInnen bei diesem Festival in Rudolstadt. Das ist verrückt.
0: Das ist richtig krass und ich habe von diesem Festival noch nie gehört.
1: Wir auch nicht.
0: Also nicht dafür, dass es 90.000 hat nicht sogar. Also Highfield hat, glaube ich, so um die 30.000 Besucher. Und Highfield hat mir eher was gesagt als das Festival in Rudolstadt.
1: Oha.
0: Oder, nee, es heißt ja Rudolstadt-Festival. Mhm. Krass, also das auf jeden Fall mal abchecken. Vielleicht habt ihr es auch schon abgecheckt. Vielleicht sind wir die einzig beiden, die das nicht kennen.
1: Ja, ich glaube, es gibt auf jeden Fall einige so kleine Festivals in so random Orten, die von denen du, also so, man kennt so die ganz großen irgendwie, wenn man so durchs Leben läuft und wenn man so nicht so doll drin ist in der Festival-Bubble, kennt man ganz viele kleine, glaube ich nicht, aber ich glaube, diese kleinen könnten auch eher was, also die sprechen, glaube ich, auch nochmal ein anderes Publikum an, weil ich zum Beispiel würde nie auf ein großes Festival gehen wollen, weil so viel zu viele Leute, viel zu viel los und so, ich glaube, mir gefällt vieles daran einfach nicht, aber so kleine Festivals, glaube ich, wäre ich sofort da.
0: Ich bin ja gespannt, weil ich fahre ja jetzt das erste Mal aufs Highfield und ich war noch nie auf dem Festival. Und das ist ja schon ein größeres. Aber auch, also 30.000 zu 90 sind dann ja doch wieder, ist eine andere Zahl.
1: Ja, also ja, stimmt.
0: Ich bin sehr gespannt, ich freue mich. Mhm. Und Lea, da wollte ich dich noch einmal ganz fix fragen, die Kulturarena. Wir haben ja hier ein, an sich, ja auch ein ganz langes Festival vor der Haustür.
1: Ja.
0: Gehst du da hin? Hast du
1: ja
0: Tickets?
1: Also ich gehe zu Marlo Großhardt auf jeden Fall, weil das ist einer meiner Favorite-Künstler und ich habe mich sehr gefreut, als ich gehört habe, dass er in der Kulturarena auftritt. Und ich liebäugel auch noch mit der Theaterarena. Also ich werde es mir, glaube ich, auf jeden Fall anschauen. Ich weiß noch nicht, ob ich jemanden finde, der mit mir dahin geht, weil, glaube ich, letztes Jahr es schon gut war, aber es war auch viel. Und ich glaube, die Leute, mit denen ich letztes Jahr da war, die wollen auf jeden Fall nicht nochmal gehen. Aber es hat Potenzial, mich abzuholen. Deswegen würde ich gerne gucken, was es dieses Jahr wird. Ja.
0: Finde ich cool. Ich war letztes Mal bei Zartmann letztes Jahr. Stimmt. Sehr klischeehaft, aber es hat so Spaß gemacht. Also die Crowd war da. Es hat richtig Bock gemacht.
1: Es hat geschifft auch dolle bei dem Konzert,
0: oh,
1: oder?
0: Oh ja, aber irgendwie war das kein Problem, weil dann waren wir halt alle nass. Dann
1: ja,
0: war das so.
1: Ja, stimmt. Also man kann sich auch Festivals bei Regen ganz schön machen. Ich glaube, da haben einige Menschen schon Erfahrungen mitgemacht. Gummistiefel und alles. Schreibt uns gerne eine Nachricht auf Instagram, wo es euch hin verschlägt. Ansonsten wollen wir noch mal was auf die Ohren bekommen, oder?
0: Und zwar Erfolglos von Schütze.

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1: Und damit einen wunderbaren guten Morgen aus dem Campusradio Jena. Wir haben den 25.06. um 10 Uhr morgens und wir haben Bock, mit euch noch die zweite Stunde zu gestalten. Gegenüber von mir sitzt die liebe
2: Lea. Guten Morgen, Theresia.
1: Guten Morgen, Lea. Schön, es ist immer komisch, sich selbst vorzustellen, finde ich.
2: Bisschen, ja. Ja, wir hatten schon ein gutes Programm heute. Wir haben schon einen Eulenspiegel über die Festivalsaison in Ostdeutschland und Thüringen im Besonderen gehört. Und wir haben schon das Album der Woche auf dem Programm gehabt, Sportfreunde Stiller, Happy Birthday. Ich würde sagen, gut hat's angefangen, gut kann's weitergehen, wa?
1: Ich hab Bock. Hammer, machen wir.
2: Richtig gut.
1: Und wir starten direkt einmal rein mit einer Neuverstellung für euch. Und zwar von dem Artist Kid Boki mit dem Track Prettier. Und die kommen aus London. Und wir haben auf jeden Fall Lust, was Neues zu hören. Vielleicht was für eure Playlist.
2: Da sind wir mal gespannt.
1: Auf geht's.

Ja, Prettier von Kid Buki war das. Neu für euch bei uns im Programm. Ganz neu im Programm ist auch Halbe Schachtel von Paul. Paul, wundert ihr euch, wer ist denn das? Dem einen oder der anderen könnte Paul bekannt sein. Er ist nämlich auch Mitglied der Band 01099, kommt also aus Dresden. Seine eigene Musik ist so ein bisschen Deutschrap, Hip-Hop, Pop. Mal gucken, was davon es gleich werden wird. Und er ist mit seinen Bandmitgliedern aus 01099 seit immer befreundet, seit Kindertagen. Hat in seinem Leben schon sehr viel Musik gemacht, unter anderem Saxophon und Klavier kann er spielen. Und Paul hätte große Lust, bei Seven vs. Wild mitzumachen. Das ist ein Fact, der uns alle wirklich gar nicht zu interessieren braucht, außer wir sind die Produzenten von Seven vs. Wild. Falls die gerade zuhören, dann rein da, schickt Paul eine Einladung. Er würde sich freuen. Halbe Schachtel von Paul für euch im Campusradio.

0: Und wir stellen euch das Programm vor, wir liefern ab, wir haben Bock.
1: Ja.
0: Um 10:45 Uhr haben wir den guten Hunger. Da erzählen wir euch, was ihr alles so schnabulieren könnt in den Mensen. Und was haben wir noch?
1: Und wir haben noch einen Eulenspiegel, also einen Meinungsbeitrag zur Fußball-WM und deren Balance zwischen Weltpolitik und Watch-Party.
0: Den hast du geschrieben, oder?
1: Ja.
0: Bin ich sehr gespannt, freue ich mich drauf. Ja, und um halb gibt es das Wetter und die Veranstaltungstipps. Wir erzählen euch, wie heiß es heute wird. Das wird ganz, ganz großartig.
1: Bleibt gespannt, wie das Wetter heute werden wird.
0: Wir haben Bock. Okay, ich würde sagen, wir machen weiter mit Musik.
1: Ja.
0: Gerne. Und zwar Hello Juliet von Clarion.

0: Da war Lea gerade am Gähnen.
1: Ich musste mich noch kurz vorbereiten auf das, was jetzt kommt. Nein, Spaß. Langweilig ist es auf keinen Fall. Und ich habe es ja sogar selber geschrieben. Das heißt, vielleicht eigentlich sollte ich jetzt aufgeregt sein, weil es ist eine Premiere mal wieder. Das erste Mal, dass mein Beitrag gespielt wird. Ist auch immer ein bisschen spannend. Ja, Theresia, was ist deine Meinung zur Fußball-WM? Guckst du nicht?
0: Ich schaue. Mhm. Und mir macht es auch Spaß, muss ich sagen. Mhm. Also ich habe das letzte Mal 2014 geschaut, dann gar nicht mehr. Und meine Freundesgruppe ist hier aber sehr fußballbegeistert. Mhm. Und wir haben jetzt auch ein Tippspiel angefangen und das macht leider irgendwie verdammt Spaß, weil du feuerst bei Spielen an, die dich vorher gar nicht interessiert hätten. Mhm. Ich verstehe aber auch, wenn Leute sagen, ich schaue das nicht aus politischen Gründen, weil die USA offiziell noch eine Demokratie ist, das muss man sagen, aber es halt immer schwieriger wird, was du ja wahrscheinlich in dem Beitrag auch mit aufarbeitest.
1: Ja, ja, ich habe mich so hingesetzt und gedacht, gucke ich jetzt, gucke ich nicht. Und am Ende habe ich halt doch geguckt, weil es ist halt Fußball-WM, es ist nur alle 4 Jahre. Es ist schon seit Jahren auch problematisch, was da irgendwie abgeht hinter den Kulissen oder auch vor den Kulissen. Aber ich wollte es trotzdem schauen. Und dann habe ich aber gedacht, jetzt können wir das auch nicht so stehen lassen. Jetzt müssen wir zumindest mal uns damit auseinandersetzen. Und daraus ist dieser Beitrag entstanden.
0: Das finde ich sehr, sehr gut. Bin ich sehr gespannt, wie du das differenzierst und wie du es auch für dich ausmachst. Dann hören wir mal rein.
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1: Was den Fußball angeht, durften wir in Jena einiges erleben in dieser Saison. Die FCC-Frauen hielten uns im Bundesliga-Abstiegskampf in Atem und scheiterten in einem bärenstarken Pokal-Halbfinale nur knapp am VfL Wolfsburg. Nach einer überragenden Saison spielten die FCC-Männer im Saisonendspurt noch um die Meisterschaft mit. Als wäre das nicht schon genug, steht direkt das nächste Großereignis vor der Tür. Die Fußball-Weltmeisterschaft. In meiner Erinnerung haben Weltmeisterschaften etwas Magisches. Die Vorfreude bei uns zu Hause war Wochen vorher schon riesig, wir hatten alle Sticker, die man nur sammeln konnte, und im Wohnzimmer hing ein großer Spielplan, den wir akribisch gepflegt haben. Zu jedem Spiel versammelte sich die ganze Bande vor dem Fernseher, wer konnte in Trikot und manchmal wurde parallel gegrillt. Ich merke mir nur selten Zitate aus Film und Fernsehen, aber mach ihn, er macht ihn, Mario Götze, gehört auch heute noch zu meinen meistzitierten Sätzen. In meiner Wahrnehmung schafft Fußball es wie kaum ein anderer Sport, Menschen im großen Stil zusammenzubringen. Selten sieht man eine so große Menge in so großer Einigkeit wie beim Public Viewing. Für die kurze Dauer von 90 Minuten entsteht eine Einheit aus sich sonst Fremden. Personen, die sich anderswo nie getroffen hätten, bejubeln gemeinsam ein Tor des eigenen Teams und für einen Moment gibt es kaum gesellschaftliche Unterschiede und alle gehören dazu. Die Emotionen in der Luft sind meistens fast greifbar. Da ist Vorfreude vor dem Spiel, Anspannung, wenn es nicht so läuft wie erhofft, pure Freude, wenn doch. Für viele dennoch schwer zu beantworten, die Frage danach, ob man die WM angesichts aktueller politischer Geschehnisse überhaupt schauen sollte. Nach Russland 2018 und Katar 2022 wird auch die WM 2026 wieder überschattet von politischen Themen. Und das in einem Ausmaß, das sich längst nicht mehr nur als negativer Beigeschmack abtun lässt. Trumps Amerika steht an einem Wendepunkt. Das Turnier hat kaum angefangen, da findet man schon Nachrichten über das Einreiseverbot für einen somalischen Schiedsrichter, staatliche Repressionen gegen das iranische Team bei ihren Spielen in den USA und Geldmacherei, wo man nur hinschaut. Ein Sport, der sich selbst so oft als unpolitisch bezeichnet, kann sich dem Politischen schon lange nicht mehr entziehen. Schuld daran hat wohl vor allem der Fußballweltverband selbst. FIFA-Präsident Gianni Infantino geht auf Kuschelkurs mit dem US-Präsidenten, begleitet diesen bei verschiedensten Terminen lobt die Politik Trump aufs Höchste und verleiht ihm dafür direkt noch den FIFA-Friedenspreis. Von politischer Neutralität keine Spur. Bei der WM, so entsteht der Eindruck, geht es längst nicht mehr nur um die Freude am Sport, sondern um Macht und Profit. Für Spieler bedeutet das unter anderem lange Reisewege zwischen den auf 3 Länder verteilten Spielen oder unterbrochene Spielflüsse durch teils nicht notwendige Trinkpausen, in denen, man höret und staunet, natürlich mehr Werbung geschaltet werden kann. Viele Fans können sich das überteuerte Ticket fürs Stadion nicht leisten oder müssen bei Einreise in die USA Angst um ihre Rechte haben. Gründe, die WM zu boykottieren, gibt es viele. Demgegenüber stehen aber auch einige Gründe, das Turnier eben doch zu schauen. Egal, wie wir persönlich am Ende mit diesem Balanceakt umgehen, wichtig bleibt vor allem kritisch sein. Nicht einfach hinnehmen, dass Staaten mit autokratischen Regierungen oder autoritären Tendenzen wie selbstverständlich die großen Sportevents dieser Welt austragen dürfen. Nicht einfach wegschauen, wenn SportlerInnen aufgrund ihrer Herkunft von der Teilnahme an internationalen Turnieren ausgeschlossen werden. Und nicht aufhören, kritische Berichterstattung und differenzierte Stellungnahmen der nationalen Fußballverbände einzufordern. Denn sowohl die teilnehmenden Mannschaften als auch wir Fans tragen eine gewisse Verantwortung, wenn es darum geht, Menschen- und Freiheitsrechte in und um Fußballweltmeisterschaften zu wahren. Boykott oder nicht, wir alle sollten darüber sprechen, wie viel Weltpolitik am Ende auch in dieser angeblich so unpolitischen Fußball-WM steckt.
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4: Ja, ich glaube, ich würde das einfach mal so stehen lassen, weil ich habe mir viele Gedanken gemacht. Ich habe vieles schon gesagt und jetzt haben wir ja aus aktuellem Anlass diesen Beitrag heute gespielt, weil heute Abend das Spiel ist. Das heißt, ich würde einfach nochmal dazu aufrufen, denkt nochmal drüber nach, was hinter diesem Turnier eigentlich auch noch steckt, neben Freude am Sport. Und behaltet es im Hinterkopf, wenn ihr weiter die WM schaut oder auch nicht. Und jetzt würde ich sagen, können wir weitermachen mit guter Musik, oder?
0: Gerne. Wir hören jetzt Yay am Ende von Nunzi.

0: Wir möchten euch neue Musik präsentieren, die ihr mit in eure Playlist aufnehmen könnt. Und zwar haben wir neu im Programm Crop Top Boy von Sophie.
1: Toller Name. Ich finde es richtig cool, weil der wurde mir letztens vorgeschlagen auf Spotify, vorgestern oder so. Und ich habe so gedacht, den höre ich mir irgendwann mal noch an und jetzt muss ich ihn mir gar nicht mehr anhören, weil wir ihn einfach im Programm haben. Sophie macht auf jeden Fall Indie-Pop, kommt aus Baden-Württemberg und macht seit ein paar Jahren schon Musik. Performte diesen Sommer auf einigen Festivals, wird performen auf einigen Festivals, spielt auch noch eine Tour und, das ist ja ein Fact, der mich immer wieder freut, hat an der Popakademie in Mannheim studiert und der freut mich, weil ich da mal gewohnt habe, direkt daneben. Ihr kennt sie vielleicht von ihrem Song Für immer Frühling, das ist eine
0: Gegenrechtshymne
1: und die ging sehr viral in einem Land, in dem für immer Frühling ist. Der kommt euch vielleicht bekannt vor und jetzt ist sie zurück mit neuer Musik. Crop Top Boy von Sophie, neu für euch im Campusradio.

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1: Lea und ich schmelzen weg. Wir können nicht mehr. Aber wir wollen noch.
2: Wir haben sie ja auch fast geknackt.
1: Oh mein Gott, ja.
2: Die 30 Grad.
1: Es sind 29,3 Grad momentan und in unserem Studio, sage ich, sind es über 40 Grad.
2: Mindestens. Ja. Ein Planschbecken hier so wäre ganz cool, so für die Füße.
1: Für die Füßchen, das wäre toll.
2: Für die Füße.
1: Es gab gerade einen Error auf der Seite von dem, vom Wetter, die ja, sagen
2: die
1: auch, es ist vorbei.
2: Überhitzt vielleicht.
1: Ja, es sind heute 35 Grad. Es wird heiß. Steht hier noch mehr Sonne. Und nachts haben wir es 25 Grad, also Abkühlung gibt es nirgendwo. Wenn ihr einen Garten habt, ich beneide euch. Was ihr bei diesem Wetter machen könnt, um gegen die Hitze anzugehen, das erzählen wir euch jetzt.
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2: Ja, wir können ein bisschen der Hitze entfliehen und uns heute Abend einfinden im Pop-Up-Salon der Uni Jena. Da gibt es ein Zukunftsgespräch zu Stille, Krisen, globale Biodiversität. Der Pop-Up-Salon ist ein Gesprächsformat, da unterhalten sich ExpertInnen und interessierte BürgerInnen über Themen, die die Zukunft betreffen. Und das Thema heute ist eben stille Krise, globale Biodiversität, weil sich ja eben auch irgendwie durch zum Beispiel den Klimawandel die Aussterberaten für Tiere erhöhen, irgendwie die Temperatur verändert sich und das alles hat natürlich auch Auswirkungen auf die Biodiversität und den Naturschutz. Da wird also heute Abend gemeinsam mit Expertinnen drüber gesprochen und vielleicht denkt man ja auch ein bisschen an Lösungen und lokalen Antworten mit. Eingeladen sind alle interessierten Menschen der Stadtgesellschaft, Studis, genauso wie Nicht-Studis. Kommt zahlreich vorbei heute Abend im Pop-Up-Forum. Das findet ihr in der Wagnergasse 25. 17 bis 21 Uhr geht das Ganze und der Eintritt ist kostenlos. On top kommt noch, es befindet sich in so einem Gewölbe, das heißt, es ist schön frisch und kühl und perfekt geeignet, der Hitze zu entfliehen und es gibt kostenlose Getränke. Wenn das nicht mal ein Anreiz ist. Aber was können wir denn sonst noch so machen?
1: Ich habe einen Plan. Wir gehen um 17 Uhr, gehen wir zu der Ausstellung und um 19:30 könnt ihr Techno-Ping-Pong im Park machen.
2: Oh ja.
1: Da könnt ihr dann, wenn ihr sportbegeistert seid, ansatzweise, ich glaube, es sind immer noch über 30 Grad, aber nutzen, dass die Mittagssonne nicht mehr so prallt und könnt dort am Paradies-Café um 19:30 kostenlos Ping-Pong spielen mit Techno, mit dem DJ. Macht richtig Spaß. Dann, das haben wir ja eben schon kritisch eingeordnet, könnt ihr das Fußballspiel schauen, Deutschland gegen Ecuador, auch beim Paradies-Café theoretisch und eigentlich gefühlt überall in der Stadt. Und dann könnt ihr noch weitergehen zur Biolumineszen-Party. Die ist im Rosenkeller, die beginnt ab 23 Uhr. Es gibt noch eine Abendkasse für 10 Euro. Und da könnt ihr zur Techno und den 2000ern abgehen und nochmal einen richtig rausschwitzen. Ist im Gewölbe, wird wahrscheinlich trotzdem warm sein. Aber so haben Lea und ich gerade euren ganzen Abend geplant, ab 17 Uhr.
2: Ja, perfekt. Also dann bis 17 Uhr noch ein bisschen hustlen für die Uni oder so. Oder ins Schwimmbad gehen ist ja auch eine Option. Vielleicht machen wir es so, wir hustlen bis 14 Uhr und dann gehen wir ins Schwimmbad und dann sind wir um 17 Uhr sind wir dann in der Wagnergasse. Perfekter Plan, Theresia.
1: Wir sollten Planer werden.
2: Ja.
1: Eventplaner, ja, Hammer.
2: Auch. Egal, was ihr tut oder lasst, das Campus Radio Jena wünscht euch viel Spaß dabei.
1: Richtig, richtig stark. Schöner Abschluss. Ja, Lea, irgendwelche Gedanken, Worte, weil bei mir ist eigentlich jetzt halt nur im Kopf dieser Affe, der so klatscht. Kennst du den?
2: Oh.
1: Und der Schmitz aber auch, der geht so langsam kaputt auf einer Seite, der geht so runter.
2: Oh.
1: Dem geht's nicht so gut.
2: Oh.
1: Ja.
2: Ja, okay, ich hab was zumindest ein bisschen dagegen hilft, nämlich wundervolle Musik. Ich habe einen Musikwunsch, kommt von Kian De Crow. Der Song, den ich ausgesucht habe, heißt The Book of Love. Aber ich empfehle auch grundsätzlich alle Lieder von ihm, deswegen hören wir da doch jetzt einfach mal rein. Kian De Crow, The Book of Love.

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1: Guten Hunger.
2: Lea, hast du Hunger?
3: Ja, immer.
2: Gut, dann erzähle ich dir jetzt, was es in der Karl-Zeiss-Promenade gibt.
3: Ja, gerne.
2: Und zwar bekommst du dafür 2 Euro und vegan kreolisches Chili mit schwarzen Bohnen und dazu Vollkornreis. Für 3,70 Euro bekommst du Soljanka mit einem Brötchen, das ist auch Schwein. Für 4,20 bekommst du das vegetarische Gericht panierter Camembert mit Pommes und dazu Preiselbeerdip.
3: Mhm.
2: Und mit Fisch bekommst du für 6,20 Euro paniertes Rotbartfischfilet mit Schmorgurkengemüse und dazu Kartoffeln.
3: Ja, klingt okay. Dann gucken wir doch mal, was es in der Mensa am Abendplatz gibt. Da haben wir im Angebot Pasta mit Spinat und Sonnenblumenkern für 2 Euro vegan. Ebenfalls vegan wäre die syrische Linsensuppe mit Fladenbrot. Dazu gibt es einen Apfel, 2,20 Euro. Und vegetarisch hätten wir zur Auswahl Sauerkrautkartoffelpuffer mit Kräuterschmand und Salat für 2,80 Euro. Mit Fleisch dann noch die Lasagne nach Bologneser Art mit Quarkdessert für 4,20 Euro. Oder das Hähnchenschnitzel Cordon Bleu mit Kartoffeln und buntem Rahmgemüse.
2: In der Philomensa, wenn ihr Lust habt, den Berg hochzulaufen, gibt es auch Pasta mit Spinat und Sonnenblumenkerne für 2 Euro. Außerdem gibt es Brebeitz-Gulasch mit Reis für 3,20, ist vegan. Mhm. Und Rostbrädel mit hausgemachtem Kartoffelsalat für 5,20.
3: Und zum Schluss haben wir die Mensa am Uni-Hauptgebäude. Da könnten wir greifen zu kreolischem Chili mit schwarzen Bohnen und Vollkornreis, vegetarisch, vegan für 2 Euro. Vegan ist auch für 3,20 Euro die Brewbites-Nudelpfanne aus diesen Protein-Chunks eben mit Brokkoli, Mais und Paprika. Oder wir könnten greifen zu Kaisergulasch mit Bohnen und Semmelknödelscheiben für 3,70 Euro.
2: Ja.
3: Gutes Angebot heute mal wieder. Ich bin immer ein bisschen hin und her gerissen, was so Mittagessen angeht bei 30 Grad. Aber gestern hat mich die Mensa da auch gut abgeholt. Da gab es, glaube ich, Camembert mit Salat. War ganz gut. Wir hoffen, für euch ist heute auch was dabei und wünschen euch einen guten Appetit.
2: Guten Hunger. Wir hören jetzt nochmal Musik. Für die letzte Viertelstunde, das ist schon die letzte Viertelstunde. Und zwar gehen wir rein in If You Have a Bridge, I'm Buying Late Again.

0: If You're Having a Bridge, I'm Buying von Late Again war das. Und wir haben noch einen letzten neuen Song für euch im Programm. Der heißt Schlangenhaut und kommt von Carlsberg. Carlsberg ist eine Solokünstlerin aus Rostock, macht alles Mögliche an Genres, aber hauptsächlich Pop, Indie, Elektro und so ein bisschen Singer-Songwriter. Sie war auch beim Krämerbrückenfest letztes Wochenende dabei und ist auch noch auf einigen Festivals zu finden diesen Sommer. Sie setzt sich in ihrer Musik öfter feministisch mit patriarchalen Strukturen auseinander und bezeichnet sich selbst als Mikroaktivistin. Wie ihr neuer Song klingt, das hören wir gleich. Und ich glaube, wir sagen am besten auch schon mal Tschüss, weil die Sendung ist ja schon bald vorbei und dann müsst ihr unser Gerede auch gar nicht mehr länger ertragen, sondern dürft noch ein bisschen Musik lauschen. Theresia, es hat mir großen Spaß gemacht mit dir.
1: Es hat mir auch sehr, sehr großen Spaß gemacht. Ja. Ganz, ganz toll. Dann wünsche ich euch einen ganz, ganz schönen Tag.
0: Passt auf euch auf bei der Hitze.
1: Passt ernsthaft auf, trinkt viel und lasst das Sonnenbaden. Das Braunwerden, das ist es nicht wert.
0: Ja, und schaltet gern morgen wieder ein.
1: Adios.
0: Ciao, ciao.

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0: hochverehrtes Publikum, vorab eine Entschuldigung, doch ich muss die Gelegenheit ergreifen. Jetzt, wo ich mir Gehör verschuf, im Genuss bin eines guten Rufs, eine 20 Jahre alte Rechnung zu begleichen, erwarten Sie an dieser Stelle eher ein Niveaugefälle. Es steht Ihnen frei zu wählen, andere Musik. Aber meine Wenigkeit wartet schon eine Ewigkeit darauf, dass die Gelegenheit sich mir einmal ergibt.
1: Das Viktoria-Gymnasium in Aachen schmückt sich auf Wikipedia mit meinem Namen. Bekannter Schüler dieser Schule soll ich mal gewesen sein. Das ist grundsätzlich zwar richtig, aber jetzt mal im Detail, dass ich dort Schüler war.

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0: dass ich nicht pünktlich und nicht arbeitsam und tugendhaft im preußischen Sinne ähnlich einem Roboter, der Ja und Amen sagt und die Vokabeln lernt und andere verpfeift, sowie ein Hilfsscheriff des Lehrkörpers und insgesamt recht aufmüpfig wohl war. Schüler und Schülerinnen, nicht nur dieses Hauses, besprecht das Lied hier mal in eurer nächsten Pause. Die sagen zwar, dass eure Noten mal fürs Leben wichtig seien, ich bin Musiker und glaubt, ich kann Noten lesen.
1: Mitternacht. Gespensterstunde.
2: Okay, das war's.
3: Unsere Zeit neigt sich dem Ende. Ich wünsche euch noch einen schönen Abend. Schöne Grüße dann.
2: Denke ich mal, oder?
3: Habt noch eine schöne Zeit.
2: Oder haben sie sich nur im Strom abgestellt? Ich glaube, sie haben uns nur im Strom abgestellt. Strom. Einen dicken, fetten Strom. Jetzt ist ja alles aus. Jetzt ist ja